0: www.tagesanzeiger.de. Das Wetter: bis zum frühen Morgen bleibt es wechselnd bewölkt. Von Westen her gibt es einzelne Schauer bei 12 bis 9 Grad. Tagsüber mehr Wolken als Sonne. Örtlich fällt auch etwas Regen bei 13 bis 16 Grad.
1: Und hier ist der Verkehrsservice in der ARD-Hitnacht. Wir haben einen Falschfahrer in Bremen auf der B6 Autobahn zu Bringer Überseestadt zwischen Utbremer Tunnel und der A27 Bremen Überseestadt. Kommt Ihnen ein Falschfahrer entgegen, bitte äußerst rechts fahren, nicht überholen. Falschfahrer in Bremen auf der B6 Autobahn zu Bringer Überseestadt zwischen Utbremer Tunnel und der A27 Bremen Überseestadt. Äußerste Vorsicht, Ihnen kommt ein Falschfahrer entgegen. Dann haben wir die A1 Lübeck-Hamburg. Die Norderelbbrücke ist wegen eines Schwertransports in beiden Richtungen mehrfach kurzfristig gesperrt. Die A4 Dresden-Görlitz zwischen Niederseifersdorf und Kurdersdorf. Wartungsarbeiten bis um 5, daher in beiden Richtungen auch die Sperrung. A24 Hamburg Richtung Berlin. Die Strecke ist zwischen Neuruppin Süd und Fährberlin wegen der Nachbaustelle gesperrt. Noch 4 Stunden bis um 6. Und die A29 Oldenburg Richtung Wilhelmshaven ist zwischen Oldenburg-Umstede und dem Kreuz Oldenburg-Nord wegen der Nachbaustelle gesperrt. Bis um 5. A29 Oldenburg Richtung Ahlhorner Heide zwischen Wartenburg und Großen Kneten, Nachbaustelle bis um 5 gesperrt. Die A40 Essen Richtung Dortmund ist zwischen dem Dreieck Bochum West und Bochum Zentrum wegen Bauarbeiten gesperrt. Bis morgen, bis Freitag. Und die A643 Mainz Richtung Wiesbaden ist zwischen Wiesbaden-Eppelallee und dem Schiersteiner Kreuz gesperrt wegen Brückenschäden. Bis um 5 nachher. Und die B29 Stuttgart Richtung Aalen ist zwischen Winterbach und Schorndorf West wegen eines brennenden Fahrzeugs gesperrt. Das waren die Verkehrsmeldungen. Wir wünschen Ihnen eine gute Fahrt.
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1: In dieser Nacht hören Sie mal wieder anders. Mit mir, ich bin Romy Anders und grüße Sie ganz herzlich. Hi, eine schöne Nacht.

Sehr schön. Liebe Autofahrer, soeben kam die Entwarnung für die B6 in Bremen, Autobahn zu Bringer Überseestadt. Kein Falschfahrer mehr zwischen Utbremer Tunnel und der A27 Bremen Überseestadt.

0: 0800 80 80 110. Da erreichen Sie uns in der ARD-Hitnacht. Die Romy hier. Hallo, was können wir für Sie tun?
1: Hallo, hier ist Peter van Eyck aus Witten.
0: Ja.
1: Ich möchte Sie doch bitten, ab und zu mal die Uhrzeit zu sagen. Denn wenn man hier im Dunkeln liegt, möchte man doch die Uhrzeit wissen. Vielen Dank.
0: Ja, ist doch völlig klar, Peter. Also, es ist jetzt 14:45. Manche sagen auch 14:45, 14:30, 15:45. Aber alle verstehen wir, es ist 2:15 Uhr. Gute Nacht.

Die ARD hat nach jetzt für Sie mit einem ganz, ganz tollen Lied. Das kann man schon als Zusammenhalt von allen Freigeistern verstehen. Alle, die sich treu geblieben sind, die sich treu bleiben, trotz Druck von außen, alle, die ehrlich mit sich selbst sind. Im Menschen, die nicht dem vorgegebenen Weg folgen, sondern einfach ihr Ding machen, ihre Träume verwirklichen. Das ist Udo Lindenberg gegen die Strömung. Lieblingshit in der ARD-Hitnacht.

0: Es wird 2:30. Hier ist der Verkehrsservice in der ARD-Hitnacht. Die A4 Dresden-Görlitz ist zwischen Niederselfersdorf und Kodersdorf wegen Wartungsarbeiten bis 17:00 gesperrt. Die A24 Hamburg Richtung Berlin ist zwischen Neuruppin Süd und Fährberlin wegen der Nachbaustelle bis 18:00 gesperrt. A29 Oldenburg Richtung Wilhelmshaven ist zwischen Oldenburg-Umstede und im Kreuz Oldenburg-Nord wegen der Nachbaustelle bis 17:00 gesperrt. Und die A29 Oldenburg Richtung Ahlhorner Heide ist zwischen Wartenburg und Großen Kneten gesperrt bis 17:00 Nachbaustelle. Die A40 Essen Richtung Dortmund ist zwischen dem Dreieck Bochum West und Bochum Zentrum wegen Bauarbeiten gesperrt bis morgen. Und die A643 Mainz Richtung Wiesbaden ist zwischen Wiesbaden-Eppelallee und dem Schiersteiner Kreuz wegen Brückenschäden gesperrt bis 17:00. B29 Stuttgart Richtung Aalen, das ist unsere letzte Meldung. Die Strecke ist zwischen Winterbach und Schorndorf West gesperrt wegen eines brennenden Fahrzeugs. Das war's von uns, das waren die Verkehrsmeldungen. Wir wünschen Ihnen eine gute Fahrt.
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0: Mit Romy Anders. Gute Nacht.

0: Liebe Nachtschwärmer, ihr lieben Frühaufsteher. Schön, dass wir Sie noch ein Stück durch die Nacht begleiten dürfen. Die ARD-Hitnacht hier. Sie können uns schreiben, ard-hitnacht@mdr.de, oder das geht noch schneller. Sie rufen an 0800 80 80 110. Die Romy hier, hallo.
1: Hallo, guten Morgen, Romy. Hier ist der Hermann aus Dorsten.
0: Ja.
1: Ich bin gerade wieder mit meinem Vierbeiner unterwegs, mit meinem Blackie. Und wir teilen wieder Zeitung aus.
0: Mhm.
1: Die Zeitungsboten werden bei euch so wenig genannt. Es wird nur immer Feuerwehr und Krankenhaus und Altenheim. Aber die Zeitungsboten, die werden nie benannt. Ich höre euch auch schon seit 10 Jahren. Bin ja jede Nacht unterwegs. Macht weiter so. Super Musik.
0: Okay.
1: Und alles Gute. Ciao.
0: Ciao. Ein ausdrückliches Hoch an dieser Stelle auf unsere Zeitungsleute, auf unsere Zeitungsboten, ja, die jetzt fleißig um die Zeit die Zeitung zu den Briefkästen bringen. Sehr schön, dass es auch euch gibt. Die ARD-Hitnacht, 2:38 Uhr.

Sie hören die ARD-Hitnacht, gesendet aus Erfurt, aus den Studios von MDR Thüringen. Und das gesamte Hitnacht-Team wünscht einen schönen Donnerstag. Guten Morgen, beziehungsweise eine schöne Nacht. 2:49 Uhr.

Die ARD-Hitnacht hier. Liebe Nachtschwärmer, ihr lieben Frühaufsteher, jetzt liegt was ganz Besonderes in der Luft. Und ja, das kann durchaus auch der Duft der ersten fertig gebackenen, köstlich duftenden Brötchen sein aus den Backstuben. Das kann aber auch der Duft nach dem ersten frisch gekochten Kaffee sein, jetzt am Donnerstagmorgen. Oder es ist einfach Love is

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1: Um 3 Uhr mit Ronald Lessig. Die USA richten den nächsten G20-Gipfel in Miami aus. Zu dem Treffen im Dezember ist nun auch Russlands Präsident Putin eingeladen. Aus der Nachrichtenredaktion Johanna Schultheiß.
2: Wir hoffen, dass er die Einladung annimmt, sagte US-Außenminister Rubio am Rande der UN-Generaldebatte in New York. Und weiter, um Probleme zu lösen, müsse man sich mit den Menschen treffen, mit denen man nicht übereinstimme. Zuvor hatte Rubio sich mit seinem russischen Amtskollegen Lavrov getroffen. Der G20-Gipfel soll im Dezember in einem Golfclub von US-Präsident Trump in Florida stattfinden. Der ukrainische Präsident Selenskyj hatte sich grundsätzlich zu einem Treffen mit Putin im Rahmen des Gipfels bereit erklärt. Das lehnt der Kreml jedoch ab.
1: Die Chefs der größten US-amerikanischen Technologiekonzerne haben im UN-Sicherheitsrat vor den Risiken durch künstliche Intelligenz gewarnt. Man sei an einem Scheideweg angelangt, sagte der Chef des Unternehmens OpenAI, Altman. Nun sei extreme Vorsicht angebracht. Altman hatte erst kürzlich dafür plädiert, das Entwicklungstempo bei KI zu drosseln. Grund waren mehrere Vorfälle, bei denen KI-Systeme andere Unternehmen oder Plattformen angriffen. Die USA und China wollen ihre Vereinbarung über eine Pause im Handelsstreit bis in den Januar hinein verlängern. Das teilte UNs Finanzminister Bessent zum Auftakt des Staatsbesuches des chinesischen Präsidenten Xi in Washington mit. Die Vereinbarung wäre im November ausgelaufen. Damit werden die USA vorerst keine weiteren zusätzlichen Zölle auf chinesische Importe erheben. Aus Washington, Ralf Borchardt.
3: Schon die Ankunft Xi Jinpings hat gezeigt, wie ernst Donald Trump diesen Staatsbesuch nimmt. Trump hat Xi persönlich auf dem Rollfeld des Militärflughafens Joint Base Andrews bei Washington begrüßt. Das ist ungewöhnlich. Normalerweise begrüßt der US-Präsident einen Staatsgast bei dessen Ankunft am Weißen Haus. Trump bietet gut 2 Tage lang fast alles auf, was an symbolischer Wertschätzung möglich ist, darunter ein großes Staatsbankett, an dem auch die Tech-Bosse aus dem Silicon Valley teilnehmen.
1: Wegen einer Drohnensichtung ist der Flugbetrieb am Hauptstadtflughafen BER am Abend kurzzeitig eingestellt worden. Gegen 20 Uhr sei eine Drohne über dem Flughafengelände gesichtet worden, hieß es von der Bundespolizei. Nach 45 Minuten gab es demnach Entwarnung und die Sperrung wurde wieder aufgehoben. Das waren die Nachrichten. Das Wetter in Deutschland. In der Nacht im Norden stark bewölkt mit Regen, im Süden trocken bei 14 bis 3 Grad. Am Tage im Südwesten und Westen trocken, zeitweise sonnig, sonst stark bewölkt und gebietsweise Regen bis 24 Grad. Am Freitag ebenfalls 24 Grad und heiter. Es ist 3.03 Uhr.
4: Hier ist der Verkehrsservice in der ARD-Hitnacht. A1 Lübeck-Hamburg. Die Norderelbbrücke ist wegen eines Schwertransports in beiden Richtungen mehrfach kurzfristig gesperrt. Die A4 Dresden-Görlitz ist zwischen Niederseifersdorf und Kodersdorf wegen Wartungsarbeiten bis um 5 in beiden Richtungen gesperrt. Und die A24 Hamburg Richtung Berlin ist zwischen Neuruppin Süd und Fährberlin wegen der Nachtbaustelle gesperrt bis um 6. Die A29 Oldenburg Richtung Wilhelmshaven ist zwischen Oldenburg-Ohmstede und dem Kreuz Oldenburg-Nord wegen der Nachtbaustelle bis um 5 gesperrt. A29 Oldenburg Richtung Ahlhorne-Heide ist zwischen Wartenburg und Großenkneten wegen der Nachtbaustelle gesperrt bis um 5, also auch da noch 2 Stunden. Und die A40 Essen Richtung Dortmund ist zwischen dem Dreieck Bochum-West und Bochum-Zentrum wegen Bauarbeiten bis morgen gesperrt. Die A643 Mainz Richtung Wiesbaden ist zwischen Wiesbaden-Eppelallee und dem Schiersteiner Kreuz wegen Brückenschäden auch bis um 5 gesperrt. Das war's. Das waren die Verkehrsmeldungen. Wir wünschen Ihnen eine gute Fahrt.
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4: Mit Romy Anders. Grüß Sie. Hi.

0: Beautiful Woman. Es ist 3.11 Uhr. Eine schöne Nacht mit der ARD-Hitnacht. Und Sie wissen Bescheid, wenn Sie auch gerne mit uns sprechen möchten in der ARD-Hitnacht, dann einfach ganz fix zum Telefonhörer greifen und uns anrufen. 0800 80 80 110. Hallo, hallo.
1: Hallo, hier ist ein Zeitungsbote, sondern ein LKW-Fahrer. Okay. Ich finde eure Sendung, eure Radiosendung so super. Mhm. Bin die ganze Nacht unterwegs und freue mich immer, wenn ich euch dann in den Kanal reinkriege.
0: Cool.
1: Ich wünsche Romy Anders und dem ganzen Team noch eine gute Nacht. Mhm. Ich habe noch eine Stunde, dann habe ich Feierabend, aber morgen Nacht bin ich wieder unterwegs. In diesem Sinne, Grüße ans Team und an die anderen.
0: In diesem Sinne, wir danken sehr. Ja, und da ist noch jemand unterwegs, und zwar der Dominik ist auch noch am Start. Good morning.
2: Guten Morgen, liebe ARD-Hitnacht und liebe Romy.
0: Guten Morgen.
2: Ich fahre jetzt gerade rüber nach Duisburg, Autoladen und dann ab auf die Tour. Ich wünsche allen LKW-Fahrern, Sprinterfahrern, allzeit gute Fahrt. Passt auf euch auf.
0: Wünschen wir auch. Danke sehr, Dominik, für den Anruf. 0800 80 80 110 oder Sie schreiben ard-hitnacht@mdr.de.

Die drei schönsten Worte heute zum Donnerstag lauten: Morgen ist Freitag. Ja, das sind die drei schönsten Worte. Schöner ist nur noch Wochenende. Schöne Zeit mit der ARD-Hitnacht.

0: Es wird 3:30. Hier ist der Verkehrsservice in der ARD Hitnacht. Wir haben aktuell immer noch die A1 Lübeck-Hamburg. Die Norderelbbrücke ist doch wegen eines Schwertransports in beiden Richtungen mehrfach kurzfristig gesperrt in dieser Nacht. Wir haben auch die A4 Dresden-Görlitz. Die Strecke ist zwischen Niederseifersdorf und Kodersdorf gesperrt wegen Wartungsarbeiten bis um 5 beide Richtungen. Die A24 Hamburg Richtung Berlin ist zwischen Neuruppin Süd und Fährberlin wegen der Nachbaustelle gesperrt bis um 6. Und die A29 Oldenburg Richtung Wilhelmshaven ist zwischen Oldenburg-Ohmstede und im Kreuz Oldenburg-Nord wegen der Nachbaustelle gesperrt bis um 5. Die A29 Oldenburg Richtung Ahlhorner Heide ist zwischen Wartenburg und Großen Kneten gesperrt wegen der Nachbaustelle bis um 5. Und die A40 Essen Richtung Dortmund ist zwischen dem Dreieck Bochum West und Bochum Zentrum wegen Bauarbeiten gesperrt bis Freitag, bis morgen. Die A643, letzte Meldung, Mainz Richtung Wiesbaden, ist zwischen Wiesbaden-Eppelallee und dem Schiersteiner Kreuz gesperrt wegen Brückenschäden und zwar noch bis um 5. Das waren die Verkehrsmeldungen. Wir wünschen Ihnen eine gute Fahrt.
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0: Liebe Nachtschwärmer, ihr lieben Frühaufsteher, wir blasen die Dunkelheit jetzt einfach weg. Und die Kälte. Und wir lassen nochmal den Sommer rein. Mit Wärme und guter Laune und einfach guter Musik. 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

Es ist 3.38 Uhr. Ein guter Kaffee jetzt am Morgen, ein Lächeln für sich selber, mal tief durchatmen. Und weiter geht's. Eine gute Nacht, eine angenehme Nacht mit der ARD-Hitnacht.

0: Ihr lieben, lieben Schreiber, ihr lieben, lieben Anrufer, ganz herzlichen Dank für all die herzlichen Grüße, die uns bisher erreicht haben in der ARD-Hitnacht. ARD-Hitnacht@mdr.de, da schreiben Sie uns, oder es geht immer auch schneller, wenn Sie anrufen, an der 0800 80 80 110. Die Romy hier, hallo?
1: Ja, hier ist der Rainer aus Berlin und ihr macht immer eine tolle Sendung. Oh,
0: Dankeschön.
1: Und Romy ist auch ganz nett, auch die anderen Leute, die am Mikro sitzen und... Schön, dass ihr da seid.
0: Na, Rainer in Berlin und liebe alle, schön, dass ihr da seid. Die ARD-Hitnacht ist Radio für alle. Für alle 80 Millionen. Max Giesinger, bitteschön.

Das war Musik von East 17. Gleich haben wir es um 4 in 10 Minuten. Nochmals ein herzliches Willkommen bei uns. Sie hören die ARD Hitnacht, gesendet aus Erfurt von MDR Thüringen. Das gesamte Team wünscht einen guten Start in den Donnerstag. Guten Morgen.

Nachricht mit einer Gefahreninformation. Starke Rauchentwicklung durch einen Brand in der Ortslage Barleben und umliegende Gemeinden. Es heißt, seine erhöhte Schadstoffbelastung ist wahrscheinlich. Warnbereich Barleben, Sachsen-Anhalt und umliegende Gemeinden. Starke Rauchentwicklung durch einen Brand.

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1: Um 4 Uhr mit Ronald Lessig. Die USA richten den nächsten G20-Gipfel in Miami aus. Zu dem Treffen im Dezember ist nun auch Russlands Präsident Putin eingeladen. Aus der Nachrichtenredaktion Johanna Schultheiß.
2: Wir hoffen, dass er die Einladung annimmt, sagte US-Außenminister Rubio am Rande der UN-Generaldebatte in New York. Und weiter, um Probleme zu lösen, müsse man sich mit den Menschen treffen, mit denen man nicht übereinstimme. Zuvor hatte Rubio sich mit seinem russischen Amtskollegen Lavrov getroffen. Der G20-Gipfel soll im Dezember in einem Golfclub von US-Präsident Trump in Florida stattfinden. Der ukrainische Präsident Selenskyj hatte sich grundsätzlich zu einem Treffen mit Putin im Rahmen des Gipfels bereit erklärt. Das lehnt der Kreml jedoch ab.
1: Die Chefs der größten US-amerikanischen Technologiekonzerne haben im UN-Sicherheitsrat vor den Risiken durch künstliche Intelligenz gewarnt. Man sei an einem Scheideweg angelangt, sagte der Chef des Unternehmens OpenAI, Altman. Nun sei extreme Vorsicht angebracht. Altman hatte erst kürzlich dafür plädiert, das Entwicklungstempo bei KI zu drosseln. Grund waren mehrere Vorfälle, bei denen KI-Systeme andere Unternehmen oder Plattformen angriffen. Die USA und China wollen ihre Vereinbarung über eine Pause im Handelsstreit bis in den Januar hinein verlängern. Das teilte US-Finanzminister Bessent zum Auftakt des Staatsbesuches des chinesischen Präsidenten Xi in Washington mit. Damit werden die USA vorerst weiter keine zusätzlichen Zölle auf chinesische Importe erheben. Aus Washington, Ralf Borchardt.
3: Schon die Ankunft Xi Jinpings hat gezeigt, wie ernst Donald Trump diesen Staatsbesuch nimmt. Trump hat Xi persönlich auf dem Rollfeld des Militärflughafens Joint Base Andrews bei Washington begrüßt. Das ist ungewöhnlich. Normalerweise begrüßt der US-Präsident einen Staatsgast bei dessen Ankunft am Weißen Haus. Trump bietet gut 2 Tage lang fast alles auf, was an symbolischer Wertschätzung möglich ist, darunter ein großes Staatsbankett, an dem auch die Tech-Bosse aus dem Silicon Valley teilnehmen.
1: Vor der Bundestagsdebatte heute zu einer Reform der Organspende haben sich die Befürworter der sogenannten Widerspruchsregelung zuversichtlich gezeigt. Die SPD-Abgeordnete Dittmar sagte der Augsburger Allgemeinen, die Initiative bekomme viele wohlwollende Rückmeldungen, auch von Abgeordneten, die sich beim letzten Mal deutlich gegen die Widerspruchslösung positioniert hätten. Allerdings lehne die AfD den Entwurf wohl nahezu geschlossen ab. Einer der Initiatoren des Gegenantrags, der CDU-Politiker Brandt, sagte, es gebe in der Frage viele unentschlossene Abgeordnete. Das waren die Nachrichten. Das Wetter: am Tage teils stark bewölkt, gebietsweise Regen, 14 bis 24 Grad. Es ist 4.03 Uhr.
4: Hier ist der Verkehrsservice in der ARD-Nacht. Die A4 Dresden-Görlitz ist zwischen Niederseifersdorf und Kurdersdorf wegen Wartungsarbeiten gesperrt, beide Richtungen noch 1 Stunde. Die A24 Hamburg Richtung Berlin ist zwischen Neuruppin Süd und Fährberlin wegen der Nachtbaustelle bis 6 gesperrt. Und die A29 Oldenburg Richtung Wilhelmshaven ist zwischen Oldenburg-Umstede und dem Kreuz Oldenburg-Nord wegen der Nachtbaustelle bis 5 gesperrt. A29 Oldenburg Richtung Ahlhorner Heide zwischen Wartenburg und Großen Kneten wegen der Nachtbaustelle gesperrt, noch 1 Stunde. Und die A40 Essen Richtung Dortmund ist zwischen dem Dreieck Bochum West und Bochum Zentrum wegen Bauarbeiten gesperrt. Und das geht bis morgen, die Sperrung. Die A643 Mainz Richtung Wiesbaden ist zwischen Wiesbaden-Eppelallee und Schiersteiner Kreuz gesperrt wegen Brückenschäden bis 5. Das waren die Verkehrsmeldungen. Wir wünschen Ihnen eine gute Fahrt.
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4: Mit Romy Anders. Grüß Sie. Hi, guten Morgen.

0: 4.11 Uhr. Kurz vor Viertel 5. ARD-Hitnacht@mdr.de. Schreiben Sie uns gern, was Sie bewegt, woran Sie gerade denken. Bodo zum Beispiel, der hat uns geschrieben: Moin Romy, hier ist der Bo aus Rotleben. Betreff eures Themas Nacht. Je größer der Dachschaden, desto schöner der Sternenhimmel. Gruß von Bodo. Stimmt. Wir haben ja in dieser Nacht nach Ihren Lieblingsnachtsprüchen gefragt. Na, was zum Schmunzeln, was zum Seele baumeln lassen, einfach was motiviert, wenn man gerade Nachtdienst hat. Oh, was fällt Ihnen dazu ein? Und je größer der Dachschaden, desto schöner der Sternenhimmel. Oh, das finde ich ja auch ganz nett. Das passt. So, und da ist noch jemand am Telefon. Die Romy hier, hallo.
1: Ja, hallo, hier ist Carsten. Ich rufe an, weil ich mal eine ganz besondere Gruppe an Menschen grüßen möchte, die meiner Meinung nach zu kurz kommen. Eben hat sich ein Kollege, ich bin Zeitungsträger, darüber aufgeregt, dass wir nicht gewürdigt werden. Das kann ich erstmal nur dementieren. Ich möchte aber an dieser Stelle mal alle Menschen grüßen, die nachts uns die Nachrichten vorlesen, die uns mit schöner Musik versorgen, die uns vor irgendwelchen anderen Idioten warnen, die auf den Straßen unterwegs sind. Ohne euch wäre mein Job total langweilig. Und es ist schön, dass es euch gibt. Ich freue mich, jede Nacht das Radio anzumachen. Und das sind für mich nachts die wichtigsten Menschen.
0: Ach Mensch, ist ja auch total nett gesagt. Also, Sie sind toll. Wir sind toll, alle sind toll, wunderbar. Die ARD-Hitnacht-Radio für alle. 0800 80 80 110.

0: 4.31 Uhr, der Verkehrsservice in der ARD-Hitnacht. Die A4 Dresden-Görlitz ist zwischen Niederseifersdorf und Kodersdorf gesperrt, wegen Wartungsarbeiten bis um 5. Die A24 Hamburg Richtung Berlin ist zwischen Europin Süd und Fährberlin wegen der Nachtbaustelle gesperrt, noch 1,5 Stunden bis um 6. Und die A29 Oldenburg Richtung Wilhelmshaven ist zwischen Oldenburg-Ohmstede und dem Kreuz Oldenburg-Nord wegen der Baustelle bis um 5 gesperrt. A29 Oldenburg Richtung Alhorner Heide zwischen Wartenburg und Großen Kneten gesperrt, Nachtbaustelle. Sperrung geht noch 1/2 Stunde bis um 5. Und die A40, Essen Richtung Dortmund, ist zwischen dem Dreieck Bochum West und Bochum Zentrum wegen Bauarbeiten gesperrt. Bis morgen. Die A643, Mainz Richtung Wiesbaden, ist zwischen Wiesbaden-Eppelallee und Schiersteiner Kreuz wegen Brückenschäden gesperrt. Noch 1/2 Stunde bis um 5. Das waren die Verkehrsmeldungen. Wir wünschen Ihnen eine gute Fahrt.
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0: In dieser Nacht hören Sie mal wieder etwas anders mit mir. Ich bin Romy Anders und wünsche Ihnen einen guten Start in den Donnerstag. Guten Morgen.

Da hatten wir noch die Warnung drin, jetzt kam die Endwarnung. Und zwar für Barleben und umliegende Gemeinden in Sachsen-Anhalt. Da hat es gebrannt, starke Rauchentwicklung. Es wurde gewarnt, jetzt kam die Endwarnung für Barleben und umliegende Gemeinden. Es sieht keine Warnung mehr vor. Sie hören die ARD-Hitnacht um 4.36 Uhr.

My Hometown, der Boss, hatte gestern Geburtstag, ist 77 Jahre jung geworden. Das war Bruce Springsteen in der ARD-Hitnacht. Einen guten Start in den Donnerstag wünschen wir Ihnen. Es ist 4.50 Uhr, kurz vor 5. Wir alle vom ARD-Hitnacht-Team wünschen einen schönen guten Morgen und einen tollen Donnerstag.

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1: Um 5 Uhr mit Thorsten Altenhöhner. Guten Morgen. Wegen einer Drohnensichtung am Hauptstadtflughafen BER ist der Flugbetrieb dort vorübergehend komplett eingestellt worden. Nach etwa einer Dreiviertelstunde konnte die Sperrung aber wieder aufgehoben werden, sagten Sprecherinnen des BER und der Bundespolizei. Jasper Tiedemann.
2: Die Drohne war am Abend gesichtet worden. Daraufhin habe die deutsche Flugsicherung zunächst die Nordpiste für Starts und Landungen gesperrt, später dann auch die Südpiste. Mehrere Flugzeuge mussten nach Dresden umgeleitet werden. Die Drohne oder Bruchteile von ihr wurden nicht gefunden. An keinem anderen deutschen Flughafen sind im ersten Halbjahr so viele Drohnen gesichtet worden wie am Hauptstadtflughafen BER. 28 solcher Flugobjekte registrierte der Tower in Schönefeld in den ersten 6 Monaten.
1: Am Rande der diesjährigen UNO-Vollversammlung in New York haben Regierungsvertreter im Sicherheitsrat über den Krieg in der Ukraine diskutiert. Bundesaußenminister Wadefuhl warf Russland dabei eine Eskalation der Aggression in Richtung Europa vor. Aus New York Giselle Ucker.
3: Im wichtigsten Gremium der Vereinten Nationen begründete der Bundesaußenminister das mit zunehmenden hybriden Attacken, die eine neue Stufe erreicht hätten. Als Beispiel nannte Wadefuhl den Drohnenvorfall am Flughafen Halle Leipzig Anfang August. Russland habe dabei versucht, ukrainische Frachtflugzeuge mit einer mit Zündstoff präparierten Drohne in die Luft zu sprengen, erklärte der CDU-Politiker.
1: Der Berliner Senat will heute über seine Olympia-Bewerbung informieren. Im Roten Rathaus werden laut Senatskanzlei der regierende Bürgermeister Wegner, Sportsenatorin Spranger und der Olympia-Beauftragte Nieromand erwartet. Katharina Trümper.
4: Nach RBB-Informationen wird Berlin seine Bewerbung zurückziehen. Das Konzept war zuletzt vom Deutschen Olympischen Sportbund schlechter bewertet worden als die Pläne der Konkurrenz aus München und der Rhein-Ruhr-Region. Zudem lehnen Grüne und Linke die Pläne als zu teuer ab. Beide Parteien könnten zusammen mit der SPD in Berlin die neue Regierung bilden. Der DOSB will am Samstag bekannt geben, welcher deutsche Kandidat ins Rennen um die Spiele 2036, 2040 oder 2044 geht.
1: Der Anlagebetrüger Hendrik Holt ist in Dubai festgenommen worden. Das hat die Staatsanwaltschaft Osnabrück mitgeteilt. Holt hatte unter anderem Rechte an erfundenen Windparkprojekten verkauft. 2022 wurde er wegen Banden- und gewerbsmäßigen Betrugs zu 7,5 Jahren Haft verurteilt. Im August dieses Jahres flüchtete er bei einem Freigang in Berlin. Soweit die Nachrichten. Mehr Informationen aus Berlin und Brandenburg finden Sie auf rbb24.de.
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5: Da huscht gerade ein Regengebiet über Brandenburg. Je nachdem, wann Sie heute los müssen, erwischt Sie das noch auf dem Weg zur Arbeit. Bis 7 Uhr so ungefähr ist es aber in größten Teilen durch. Und dann kommt das, was wir den Großteil des Tages erleben. Viele graue Wolken, zwischendrin aber auch mal Sonne und immer mal wieder ein Regenschauer auch einplanen. Bei 13 bis 16 Grad, viel wärmer wird es heute nicht. Und die Temperaturen werden geradezu stillstehen, würde ich sagen. Denn wir haben aktuell schon 12 Grad in Cottbus, auch in Frankfurt oder 13 sind es in Potsdam und auch in Brandenburg an der Havel. Ja, kuschelig, also im Vergleich zu gestern, da war es ja um einiges frischer. Und morgen, da gibt es zwar viele Wolken, wenige Schauer und das wird dann peu à peu wieder freundlicher, sodass da auch am Nachmittag dann Sonne dabei sein wird. 14 bis 18 Grad kriegen wir.
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5: Die A24 haben wir Richtung Berlin. Zwischen Neuruppin Süd und Fair Berlin ist die gesperrt noch bis 6 ungefähr, also eine Stunde. Der Straßenbelag wird dann nämlich neu gemacht und auf der Umleitung, da staut es sich aber schon in der Ortsdurchfahrt Fair Berlin mindestens 20 Minuten mehr rechnen. Und dann gab es einen Wildunfall und zwar im Landkreis Oder-Spree zwischen Müllrose und Mixdorf. Auch hier aufpassen und im Stadtverkehr Berlin wichtig. Da ist wieder der Tiergartentunnel bis 5:30, also eine halbe Stunde noch in beiden Richtungen gesperrt. Kommen Sie gut an.
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5: Ein Song, der dafür sorgt, dass Sie morgens überhaupt nicht bummeln können. Phil Collins, da fühlt es sich so an, als würde der direkt an Ihre Schlafzimmertür wummern. Donnerstag schon, kommen Sie gut aus dem Bett.

0: 5.13 Uhr, einen schönen guten Morgen. Haben Sie gut geträumt oder so einen ganz verrückten Traum gehabt? Manchmal wachen wir auf und denken uns, krass, und dann stand ich plötzlich neben einem riesigen Bären und der hat mir aus der Hand gefressen. 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

0: CCR fragen, who'll stop the rain? Ich kann dir schon mal sagen, ich stoppe den Regen nicht, aber wir werden heute alle ein ganz bisschen nass. Schönen guten Morgen, 5.20 Uhr, hier ist Antenne Brandenburg. Haben es die Kids des Jugendclubs geschafft, so viele Freundschaftsbänder zu knüpfen, dass sie einmal den Schlossplatz Oranienburg umrunden? Das ist die große Frage heute in Oranienburg. Heute Nachmittag nämlich entscheidet sich das, wer die große Wette da gewinnt. Falls die Jugendclub-Kids das schaffen, dann muss nämlich die Bürgermeisterin eine Menge Plätzchen backen im Advent. Ich mag solche Aktionen total gerne. Und als wir das Wort gehört haben, Wette und lustige Wetteinsätze und so, dachten wir, das ist doch die Idee. Wir sprechen mal mit Ihnen drüber. Welche verrückten, besonderen Wetten sind Sie schon eingegangen oder jemand in Ihrem Bekanntenkreis? Es gibt diese legendären Wetten, wo man sagt, weißt du noch, als der Klaus und dann hat er ja keine Haare mehr, weil er sich verschätzt hat. Ja, das kann passieren. Welchen abgefahrenen Wetteinsatz hatten Sie mal? Morgenreporter Ivo Ziemann legt schon mal los.
1: Als ich noch jung und dynamisch als Fußballer aktiv über den Platz gerannt bin, hatte ich mein letztes Spiel bei der Mannschaft und habe da im jugendlichen Leichtsinn gesagt, dass wenn wir das Spiel gewinnen, dass ich dann eine Runde nackt um den Fußballplatz renne. Und da soll ich sagen, wir haben gewonnen. Leider waren da dann viel mehr Zuschauer, als ich ursprünglich erwartet hatte. Es waren, glaube ich, über 200. Ich habe es durchgezogen, zählt jetzt nicht zu meinen Glanzstunden. Und es gab, glaube ich, auch noch kein Social Media, also war es nicht so schlimm am Ende.
0: Ja, genau solche Geschichten wollen wir hören. Kuriose Wetten, Wetteinsätze. Ich hatte mal einen Kumpel in der Schulzeit, der hatte sehr lange blonde Locken. Ja, und er hat gewettet und bei der Schulfeier hatte er dann keine blonde Locken mehr, denn er hat verloren. Die wurden vor Ort noch abrasiert. Bin gespannt. 0331 70 98 100. Melden Sie sich mit Ihren Geschichten oder schreiben Sie uns eine Studiennachricht in der Antenne Brandenburg App. Guten Morgen.

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1: Im Studio Ronald Schleif. Guten Morgen. Wegen einer Drohnensichtung am Flughafen BER in Schönefeld ist dort am Abend der Flugbetrieb vorübergehend eingestellt worden. Nach einer Dreiviertelstunde konnte die Sperrung aber wieder aufgehoben werden, sagten die Sprecherinnen des BER und der Bundespolizei. Eine Drohne wurde nicht gefunden. Im Brandenburger Landtag haben sich gestern Schulen zum Jahrestreffen des Projekts Schule ohne Rassismus, Schule mit Courage zusammengefunden. Die Schüler tauschten sich darüber aus, wie sie Selbstbewusstsein und Mut gegen Ausgrenzung und Mobbing zeigen können. Die Bundesregierung will den Nachrichtendiensten die Möglichkeit geben, Sabotagen und Hackerattacken mit Gegenangriffen zu bekämpfen. Der Bundestag spricht heute zum ersten Mal darüber. Bisher dürfen die Dienste nur Informationen sammeln und auswerten.
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2: Im Studio Perleberg Andreas Pötzl. Schönen guten Morgen. Beschäftigte der Neuruppiner Arbeitsagentur und Menschen mit Behinderungen aus regionalen Werkstätten tauschen heute für einen Tag ihre Arbeitsplätze. Der Aktionstag Schichtwechsel soll Vorbehalte abbauen und die Inklusion stärken, sagt Agentursprecherin Maria Braune.
3: Mit unserer Teilnahme möchten wir ein unmissverständliches Zeichen für Vielfalt setzen. Und das ist uns sehr wichtig, weil Menschen mit Behinderung bereichern halt den Arbeitsmarkt spürbar und die Aktion macht sichtbar, welche wertvollen Kompetenzen sie mitbringen und hilft, Barrieren auch im Kopf abzubauen und schafft teilweise auch echte Chancen für eine gleichberechtigte Teilnahme, weil die Menschen mit Behinderung halt wirklich in unseren regulären Arbeitsmarkt hereinschnuppern können.
2: Am Schichtwechsel beteiligen sich drei Träger aus der Region, darunter die Stephanus-Werkstätten in Wittstock. Und auch das regionale Grundbildungszentrum und das Kreismedienzentrum Ostprignitz-Ruppin sind dabei. 270 Prignitzer Schüler gehen heute beim Leichtathletik-Kreisfinale im Ernst-Thälmann-Stadion in Wittenberge an den Start. Beginn ist 9.30 Uhr im Rahmen der Wettkampfserie Jugend trainiert vor Olympia. Schulsportberater Frank Daniel.
4: Es sind eigentlich zwei Veranstaltungen in einer. Als erstes machen wir Jugend trainiert vor Olympia den Mannschaftswettbewerb, wo dann die besten zwei sich qualifizieren für den 3. Juni 27 auch hier in Wittenberge für das Regionalfinale. Und wir machen ja schon immer auch dieses Grundschulsportfest, wo erste bis dritte Klasse ihre Sieger ermitteln im Dreikampf, also Lauf, Wurf und Weitsprung. Bei dem Mannschaftswettbewerb ist auch alles vertreten, Lauf, Weitsprung, Kugelstoßen, Hochsprung, Speerwurf und die Staffel.
2: Mehr als 3 Tonnen Müll haben rund 2.500 Schüler, Lehrer und Helfer aus Neuruppin beim Cleanup Day gesammelt. Das ist etwa 2,5-mal so viel Unrat wie im vorigen Jahr. Darunter waren laut Stadt 122.500 Zigarettenkippen. Außerdem wurden viele Glasflaschen gesammelt.
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5: Regenschirm mitnehmen oder die Regenjacke, die lag bei mir schlauerweise heute noch auf dem Rücksitz vom Auto. Da musste ich aber auch erstmal hin. Und wahrscheinlich werden Sie heute auch ein paar Regentropfen einsammeln. Heute Morgen auf jeden Fall ist es schon mal nass. Dann wird es ein bisschen ruhiger mit vielen grauen Wolken. Aber immer wieder über den Tag kann uns ein Regenschauer erwischen. Bisschen Sonne gibt es aber auch. Und die Temperaturen, die liegen zwischen 13 und 16 Grad. Aktuell sind es auch schon 10 bis 13. Morgen wird es dann ein bisschen freundlicher. Am Anfang braucht das Wetter noch ein bisschen, ist noch ein bisschen grauer, auch noch ein paar Schauer dabei, aber Stück für Stück kommt dann die Sonne raus und der Freitag wird zum Ende hin dann noch ein bisschen freundlicher, bei bis zu 18 Grad, Wochenende dann noch mal ein bisschen freundlicher.
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5: Vorsicht auf der A10, nördlicher Berliner Ring Richtung Dreieck Barnim. Zwischen Mühlenbeck und dem Dreieck Pankow haben wir eine ungesicherte Unfallstelle. Und auf der A24 Richtung Berlin zwischen Neuruppin Süd und Fair Berlin ist die Autobahn gesperrt noch bis ca. 6 Uhr, halbe Stunde. Also der Straßenbelag wird nämlich erneuert. Und auf der Umleitung, da brauchen Sie ordentlich Zeit, in der Ortsdurchfahrt Fair Berlin mindestens 20 Minuten länger. Dann die B103 Plau-Kyritz. Zwischen der A24 Auffahrt Mainburg und Falkenhagen hat es einen Unfall gegeben. Da ist die Polizei noch unterwegs und im Landkreis Potsdam-Mittelmark ein totes Reh auf der Straße zwischen Redicke und Neuendorf. Weiterer Unfall noch im Landkreis Oder-Spree, dann sind wir aber auch fertig. Auch ein Wildunfall zwischen Müllrose und Mixdorf. Gute Fahrt!
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5: Viel los auf den Straßen. Wenn Sie das alles so hören, dann müssen Sie sicherlich auch nochmal überlegen, haben Sie, wenn Sie das Haus verlassen, alles dabei. Schlüssel, Portemonnaie, Handy, Thermobecher, alle 7 Sachen. Nichts vergessen, nicht, dass es Ihnen nachher so geht wie U2. I still haven't found what I'm looking for. Die suchen nämlich immer noch.

0: 5.43 Uhr, George Harrison weckt Sie hier auf Antenne Brandenburg mit My Sweet Lord. Wenn irgendwo der Rotstift angesetzt wird, dann tut das weh. Wenn das bei Familienzentren ist, dann noch mehr, so wie in Werder Havel.
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0: Brandenburg muss sparen und in Werder bedeutet das konkret weniger Geld fürs Personal der Familienzentren. Gut ein Viertel der Mitarbeiterstunden soll dann nämlich wegfallen und das bedeutet natürlich dann auch weniger Zeit für Unterstützung bei Familienkrisen, Scheidung, Krankheit. Kann man sich gar nicht vorstellen, was das für eine wichtige Arbeit eigentlich ist. Und wir waren gestern mit unserem blauen Robur in Werder Havel auf Tour und dass da gespart werden soll, ja, das macht sie sauer, haben wir vor Ort gemerkt. Cornelia Bauer hat eine Petition gegen die Einsparung gestartet.
2: Ich glaube, man muss sich einerseits überlegen, wo tut's wie doll weh, ja? Und bei so Familien, die eher im vorstädtischen oder ländlichen Raum wohnen, die brauchen diese Familienzentren halt wirklich, ne? Und wenn man dann irgendwie Familien wirklich, wenn da Probleme eskalieren, weil die nicht frühzeitig aufgefangen werden, das wird hinterher auch viel teurer.
0: Tja, 30.000 Unterschriften wurden nämlich gestern übergeben und jede Menge Menschen aus Werder waren bei dieser Diskussion dann dabei, zum Beispiel auch Katrin.
3: Ich bin gespannt, inwieweit vielleicht Sachen verhindert werden können oder anderweitig umgelagert werden können, um zu sagen, hey, die Familienzentren sind ein wichtiger Ort und dürfen erhalten bleiben.
0: Wie sich die Situation der Familienzentren in Werder entwickelt, hören Sie natürlich auch bei uns. Heute geht es dann weiter auf Tour mit unserem Robur-Bus und zwar geht es da um den Facharztmangel.
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0: Hands up. Aber nicht, wenn Sie jetzt im Auto sitzen. Hier auf Antenne Brandenburg, Otter Wahn, einen schönen guten Morgen. Sie erinnern sich doch alle an dieses große Fußballturnier. Also das jetzt im vergangenen Sommer, dieses Unerfolgreiche.
1: Das Coole ist, dass nach 3 Monaten kann man wieder drüber lachen. Das hätte man vor 3 Monaten nicht gedacht.
0: Ja, sagt Jürgen Klopp, neuer Nationaltrainer unserer Fußballnationalmannschaft. Heute tritt er das erste Mal so richtig an, nachdem es ja in den letzten Wochen und Monaten ja auch schon viel Medienrummel um ihn gegeben hat. Heute wird es aber ernst. Es geht ran gegen die Niederlande beim Fußball. Falls Sie mal wieder Lust darauf haben, sich von der WM, von dem WM aus erholt haben. 2045 ist es heute soweit, in der Nations League Free TV bei RTL diesmal zu sehen. Und ich bin gespannt, es soll ein neues schickes Trikot geben und auch Jürgen Klopp ist wie gewohnt so freudig, entspannt, neugierig. Ne? Ich mag seine Art, auch wenn er gefragt wird zum Beispiel, was er für die EM 28 denn so für Pläne hat.
1: Wozu das führt, weiß ich nicht, aber ich habe mir nichts vorgenommen für den Tag nach dem Finale. Also ich könnte ausschlafen.
0: EM 28, das ist noch ein bisschen hin. Heute erstmal gegen die niederländische Nationalelf in Amsterdam.
1: Ich werde irgendwas anhaben und werde an der Seitlinie stehen. Das ist der Plan.
0: Na, das ist schon mal gut.

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1: Im Studio Luise Burkhardt. Guten Morgen. Wegen einer Drohnensichtung am Flughafen BER in Schönefeld ist der Flugbetrieb dort am Abend vorübergehend komplett eingestellt worden. Laut Bundespolizei hatten Mitarbeiter des Flughafens eine Drohne gesehen. Daraufhin sperrte die deutsche Flugsicherung die Start- und Landebahnen. Kurz nach 21 Uhr wurde der Flugbetrieb wieder freigegeben. Mehrere Flugzeuge mussten nach Dresden umgeleitet werden. Die Drohne oder Bruchteile von ihr wurden nicht gefunden. An keinem anderen deutschen Flughafen sind im ersten Halbjahr so viele Drohnen gesichtet worden wie am BER. 28 solcher Flugobjekte registrierte der Tower in Schönefeld in den ersten 6 Monaten. Olympia, ja oder nein? Mit Spannung schaut auch Brandenburg heute nach Berlin. Dort will der Senat über seine Olympia-Bewerbung informieren. Katharina Trümper berichtet.
2: Nach RBB-Informationen wird Berlin seine Bewerbung zurückziehen. Das Konzept war zuletzt vom Deutschen Olympischen Sportbund schlechter bewertet worden als die Pläne der Konkurrenz aus München und der Rhein-Ruhr-Region. Zudem lehnen Grüne und Linke die Pläne als zu teuer ab. Beide Parteien könnten zusammen mit der SPD in Berlin die neue Regierung bilden. Der DOSB will am Samstag bekannt geben, welcher deutsche Kandidat ins Rennen um die Spiele 2036, 2040 oder 2044 geht. Über den endgültigen Austragungsort entscheidet später das Internationale Olympische Komitee.
1: Im Brandenburger Landtag haben sich gestern Schulen zum Jahrestreffen des Projektes Schule ohne Rassismus, Schule mit Courage zusammengefunden. Die Schüler haben sich darüber ausgetauscht, wie sie Selbstbewusstsein und Mut gegen Ausgrenzung und Mobbing zeigen können. Das Projekt wird zum Beispiel von der AfD kritisiert, die die politische Neutralität an den Schulen in Gefahr sieht. Dazu äußerte sich Alfred Roos von der Koordinierungsstelle Tolerantes Brandenburg in RBB 24 Brandenburg aktuell.
3: Die Grenze liegt da, dass Schulen tatsächlich parteipolitisch neutral sein müssen. Es darf keine Werbung für Parteien in den Schulen betrieben werden. Die andere Grenze ist das, was nicht gewollt wird in den Schulen, ist das, was in der Bundesverfassung steht, also im Grundgesetz steht, das, was in der Landesverfassung steht, das, was im Schulgesetz steht, dass Schule dafür zu sorgen hat, dass unsere Kinder und Jugendlichen zu demokratischen Personen erzogen werden.
1: Die Bundesregierung will den Nachrichtendiensten die Möglichkeit geben, Sabotagen und Hackerattacken mit Gegenangriffen zu bekämpfen. Der Bundestag spricht heute zum ersten Mal darüber. Bisher dürfen die Dienste nur Informationen sammeln und auswerten. Bei konkreten Gefahren, zum Beispiel auch drohenden Terroranschlägen, dürften sie Geheimdienstoperationen durchführen. Die Bundesregierung will das Land so besser schützen. Kritiker sehen in dem Paradigmenwechsel aber die Gefahr, dass die Geheimdienste außer Kontrolle geraten. Soweit die Antenne Brandenburg Nachrichten. 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
4: Was Sie nicht im Fernsehen sehen, wenn unsere Nachrichten laufen, Luise, unsere Nachrichtenfrau, heute auf Socken im Studio.
5: Stimmt, ja. Zeig mal.
4: Ja, mit Herzchen.
6: Mit Herzchen.
5: Ja. Süß, aber nass geworden beim Regen wahrscheinlich.
4: Ja, ja, der Regen heute früh, der ist nicht so nieselig piefig, wie wir das sonst ganz oft kennen. Nee, da kommt schon ordentlich was runter, aber ist dann auch schnell wieder vorbei. Auf dem Fahrrad kann man da schon ordentlich nass werden. Aktuell bei Temperaturen zwischen 10 und 13 Grad und Regenschauer auch heute immer wieder mal über den Tag verteilt drin. Sonst aber auch oft grau und Sonne, die mogelt sich auch zwischendurch mal dazwischen. 13 bis 16 Grad mehr wird's nicht. Und morgen auch erst ein bisschen wolkig, ein paar Schauer, aber dann wird's freundlicher und trockener bei bis zu 18 Grad.
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4: Da haben wir die A10 nördlicher Berliner Ring Richtung Dreieck Barnim. Zwischen Mühlenbeck und dem Dreieck Pankow ist die rechte Spur nach einem Unfall gesperrt. Und auf der B103 Plau-Küritz zwischen der A24 Auffahrt Meinburg und Falkenhagen. Da wird gerade ein Unfall aufgenommen. Eine Spur ist gesperrt, kann ein bisschen länger dauern. Dann haben wir eine ungesicherte Unfallstelle im Landkreis Teltow-Fleming zwischen Horstfelde und Glienick. Und einen Wildunfall gibt es noch im Landkreis Oder-Spree zwischen Müllrose und Mixdorf. Auch hier vorsichtig fahren. Gute Fahrt.
5: Um 4 nach 6.
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5: Donnerstag, der 24. September. Und nein, ich sage jetzt nicht, dass in 3 Monaten Heiligabend ist. Ich will das nicht jedes Mal sagen, nur weil der 24. ist.
4: Nein, mach es bitte
5: nein.
4: Nicht.
5: Ich sag lieber, dass in 3,5 Wochen die Herbstferien losgehen.
4: Ah.
5: Das ist doch viel schöner, oder?

0: Schleppen oder springen wir aus dem Bett, je nachdem, wie Sie drauf sind an diesem Donnerstagmorgen.
1: Welches Bein zuerst aus dem Bett steigt, ne? Hier ist Antenne Brandenburg, guten Morgen.
0: 6:12. Ja, wir haben ja ein bisschen Motivation heute Abend, zumindest für alle, die Spaß an Fußball gucken haben. Wetten, dass Deutschland heute gewinnt beim ersten Länderspiel mit Kloppo gegen die Niederlande?
1: Oh, da wäre ich immer mal vorsichtig. Vor 3 Monaten sind wir auch bei der WM rausgeflogen. Was ist denn dein Wetteinsatz?
0: Ja gut, jetzt ist alles wieder neu. Wetteinsatz. Ich gebe den Kaffee aus.
1: Ach, ein bisschen kreativer, bitte.
0: Okay, ich rasiere mir die Haare ab.
1: Hast du keine Haare mehr?
0: Geht ja nicht mehr. Nee, ich setze morgen eine Perücke auf, wenn wir verlieren.
1: Okay, aber wirklich, ja? Von morgens um 5 bis abends, bis du ins Bett gehst.
0: In der Sendung habe ich jetzt nur gedacht, draußen auch noch?
1: Nee, ja klar, natürlich, okay. Sonst ist es ja nicht peinlich.
0: Wissen Sie was? Ich finde, das ist mal eine schöne Frage an Sie. Was mussten Sie schon mal machen, als Sie eine Wette verloren haben? Ja, ich meine, ein Klassiker ist ja ein Bierkasten ausgeben für alle so, Fußballmannschaft ja. Oder sowas. Ja, aber sich die Haare abschneiden ist schon mal eine Stufe höher, finde ich. Oder nackt über den Marktplatz laufen.
1: Ja, ja. Es gibt solche Geschichten, die sind wirklich wahnsinnig schön. Muss gar nicht ihre eigene sein, aber vielleicht haben sie mal eine erlebt.
0: Ja, 0331 70 80.

0: In Teilen kann man diesen Song so richtig nachspielen heute Morgen. Also zumindest die Zeile, ich stehe am Fenster und sehe in den Regen.
1: Zum Beispiel gerade in Fürstenwalde oder Müncheberg, ne? Da schüttet es gerade ganz schön, ist aber auch schnell wieder vorbei, sag ich Ihnen schon mal.
0: Was nur nicht stimmt, ist Zeit, die nie vergeht, denn die vergeht viel zu schnell, ist schon wieder 6.19 Uhr.
1: Guten Morgen.
0: Da kommst du morgens auf die Weide und plötzlich sind fast alle Rinder weg. Geklaut. Und der Schaden geht in die Tausende. Sie erinnern sich bestimmt noch an diese Viehdiebstähle aus diesem Frühjahr in Südbrandenburg. Das waren mehrere über mehrere Tage, Herzberg, Radusch. Immer wieder sind da Rinder verschwunden, über 200 insgesamt. Aber jetzt sind die Rinderdiebe offenbar gefasst.
1: Ja, die Spur hat nach Polen geführt. Zwei Männer wurden festgenommen und die geklauten Kühe, die sind auch wieder aufgetaucht. Landwirt Alexandra Buchan ist richtig happy.
2: Das ist wunderbar. Das ist eigentlich gar nicht zu glauben, dass das so doch noch ermittelt werden konnte. Zu Anfang war das nicht so wirklich, dass wir gedacht haben, dass man die wiederkriegt oder dass man überhaupt was ermitteln kann. Weil wenn so ein Rind erstmal weg ist, dann ist es ja weg, nicht?
0: Tja, was ich mich bei der ganzen Nummer frage, war das eigentlich ein Kuh?
1: Ja, ein Kuckuck.
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0: Die frühen Vögel zwitschern schon. Chirpy, chirpy, cheep, cheep.
1: Ja, da sitzen sie mit Regenschaum in ihrem Fliederbusch.
0: Genau, aber der hört ja auch irgendwann wieder auf. Guten Morgen zusammen.
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3: Im Studio Ronald Schleif. Guten Morgen. Am Flughafen BER in Schönefeld ist am Abend eine Drohne gesichtet worden. Daraufhin wurde der Flugbetrieb vorübergehend komplett eingestellt. Laut Bundespolizei konnten keine Drohne oder Teile von ihr gefunden werden. Deshalb wurde die Sperrung kurz nach 21 Uhr wieder aufgehoben. Der Berliner Senat will heute darüber informieren, ob sich Berlin für Olympia 2036 40 oder 44 bewirbt oder nicht. Brandenburg an der Havel zeigte sich enttäuscht über einen möglichen Rückzug. Dort sollten Wettbewerbe auf der Regattastrecke stattfinden. Die Chefs der größten US-amerikanischen KI-Firmen haben im UN-Sicherheitsrat vor den Risiken der Technologie gewarnt. Der Chef von Anthropic sagte, bei schlechter Handhabung sei KI ein Risiko für die gesamte Menschheit. Auch der OpenAI-Chef pochte darauf, die Entwicklungsgeschwindigkeit bei KI zu drosseln.
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4: Im Studio Perleberg Andreas Pötzl. Schönen guten Morgen. Der Landkreis aus Prignitz-Ruppin will auch künftig gezielt Demokratie fördern und Extremismus vorbeugen.

0: Folgen. Der Kreistag hat deshalb beschlossen, die sogenannte Partnerschaft für Demokratie bis 2032 fortzuführen. Björn Hase-Wendt berichtet.
1: Das Projekt gibt es im Landkreis bereits seit 2007. Ziel ist es, gemeinsam mit Schulen, Vereinen, Behörden, Wirtschaft und Politik dauerhaft Strukturen für Demokratie und gegen Extremismus aufzubauen. Dabei geht es auch darum, aktuelle gesellschaftliche Probleme aufzugreifen und vor allem Kinder und Jugendliche zu unterstützen. Über Jugendfonds können sie etwa eigene Projekte entwickeln und mitentscheiden, welche davon gefördert werden. Der Landkreis stellt für die Partnerschaft für Demokratie weiterhin jährlich 25.000 Euro bereit. Vom Bund werden voraussichtlich rund 140.000 Euro pro Jahr erwartet.
0: Die Ergebnisse für den Bürgerhaushalt im kommenden Jahr in Neuruppin stehen fest. Die meisten Stimmen haben eine Fitnessstation in Altruppin, die Erhaltung des Uferwanderweges von Wutunu nach Karve und einen Trinkwasserspender auf dem Neuruppiner Braschplatz bekommen. Kosten insgesamt 90.000 Euro. Schon jetzt können Vorschläge für den nächsten Bürgerhaushalt 2028 abgegeben werden. Der traditionelle Herbstmarkt in Perleberg soll heute zu einem kleinen Volksfest werden. Marktleiterin Katrin Rathmann hat dafür auf dem großen Markt ein Rahmenprogramm organisiert. Neben den Wochenendmachenhändlern gibt es Infostände, Essen, Trinken, Musik und Möglichkeiten, sich mit den Perlebergern auszutauschen.
2: Eigentlich geht es darum, dass wir beisammen sind. Wir haben ganz viele Sitzgelegenheiten. Also ich habe in diesem Jahr extra mehr nochmal geordert, ja, weil wir auch die Institutionen, die Altenheime wirklich angeschrieben haben und eingeladen haben. Wir wollen einfach einen schönen Vormittag, Mittagszeit zusammen verbringen, ein bisschen klönen, beisammen sein dafür, wo halt ein Wochenmarkt auch für steht.
0: Es gibt auch eine Pilzberatung und Infos über Kartoffeln. Los geht's um 10.
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4: Ist ein bisschen so, als würde der Herbst heute nach den letzten goldenen Momenten sagen, kick mal, ich kann auch anders. Heute Morgen ist es noch oft nass, wird dann ein bisschen trockener mit vielen Wolken, wenig Sonne und immer mal ein Schauer dabei. 13 bis 16 Grad, das sind heute die Temperaturen. Aktuell haben wir 10 Grad in Templin, 12 in Cottbus, 12 auch in Lübben und ja, so pendelt sich es ungefähr dann auch ein. Morgen, dann wird es dann wieder stückweise freundlicher bei bis zu 18 Grad. Erst noch die vielen Wolken und noch ein paar Schauer noch drin, aber zum Nachmittag hin spätestens dann freundlicher.
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4: Da haben wir die A10 nördlicher Berliner Ring Richtung Dreieck Barnim. Zwischen Mühlenbeck und dem Dreieck Pankow ist die rechte Spur nach einem Unfall gesperrt, kann hier ein bisschen länger dauern. Und gekracht hat es auch auf der B103 Plau-Kyritz zwischen der A24 Auffahrt Meinburg und Falkenhagen. Auch hier stockt der Verkehr. Der Landkreis Teltow-Fleming, da hat es einen Unfall gegeben. Bitte vorsichtig fahren zwischen Horstfelde und Glienick und im Stadtverkehr Berlin ein paar Minuten mehr rechnen auf der A100 Richtung Wedding zwischen Oberlandstraße und dem Kreuz Schöneberg hier an der Baustelle. Kommen Sie gut an.
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5: Wir wussten, dass Sie da Geschichten auf Lager haben. Wir fragen ja heute Morgen, was haben Sie mal Verrücktes gewettet oder was mussten Sie machen, als Sie die Wette verloren haben?
4: Ja.
5: Tobias aus Schwedt hat uns geschrieben, er hat in der Schule mal was gewettet. Er weiß nicht mehr genau, was es war. Aber als Wetteinsatz musste er danach den Becher austrinken, den mit dem Pinselwasser, wo man die Malpinsel drin ausgewaschen hat.
4: Ja. Alles?
5: Oh. Ja, was haben Sie mal gewettet oder was mussten Sie tun, als Sie eine Wette verloren haben? 0331 70 98 100. Freuen wir uns auf den Anruf. Und jetzt gute Laune, Mucke. Mit Bruno Mars. 1, 2, 3, 4. Ganz genau.

0: wenn man oft genug sich das sagt, dann glaubt man es auch, ne?
1: Wir aber sind jung. Spiegelbild glaubt nicht alles.
0: Schönen guten Morgen mit der Antenne Brandenburg.
1: Morgen.
0: Aber das ist ein gutes Stichwort. Wenn man jung ist, dann sagt man sich, ach, ich wollte das immer schon mal machen, so eine Reise oder irgendwie sowas irgendwo raufklettern, aber vielleicht mache ich das irgendwann mal.
1: Ja.
0: Und dann macht man es doch nie. Jetzt ist es soweit.
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0: Bisschen Vorfreude vielleicht schon mal aufs Wochenende.
1: Ja.
0: Ja, ob sie dann eine Reggae Night feiern oder ein Oktoberfest.
1: Ist ja egal.
0: Hauptsache es gibt Pina Colada. Guten Morgen. Ich glaube ja, Kloppo ist eigentlich zu cool, um nervös zu sein und aufgeregt, oder?
1: Ah ja, aber so ein bisschen geht ihm die Düse vielleicht doch, ne?
0: Ja.
1: Alle gucken heute zu. Jürgen Klopp das erste Mal als deutscher Bundestrainer auf dem Spielfeld. Deutschland spielt gegen die Niederlande 2045. Es ist soweit heute.
0: Sind wir sehr gespannt. Vor allem, ich bin ja auch gespannt auf die Pressekonferenzen danach. Denn die sind ja fast manchmal unterhaltsamer, also mit Kloppo zumindest, als die Spiele selbst.
1: Ja.
0: Ja, kleines Beispiel.
2: Ich muss mal für kleine Trainer. Also, falls jemand eine Frage hat, gerne. Wenn nicht, dann einfach Schluss. Das Spiel hat für sich gesprochen. Also ich muss wirklich, sonst wird es unangenehm.
3: Du kannst doch nochmal wiederkommen.
2: Ja, da, wo ich hin muss, da komme ich nicht mehr.
0: 6:52 Uhr.
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1: Im Studio Luise Burkhardt. Guten Morgen. Am Flughafen BER in Schönefeld ist am Abend eine Drohne gesichtet worden. Daraufhin wurde der Flugbetrieb komplett eingestellt. Nach etwa einer Dreiviertelstunde konnte die Sperrung aber wieder aufgehoben werden, wie Sprecherinnen des BER und der Bundespolizei sagten. Jasper Tiedemann berichtet.
2: Die Drohne war am Abend gesichtet worden. Daraufhin habe die deutsche Flugsicherung zunächst die Nordpiste für Starts und Landungen gesperrt, später dann auch die Südpiste. Wenig später konnte die Sperrung wieder aufgehoben werden. Mehrere Flugzeuge mussten nach Dresden umgeleitet werden. Die Drohne oder Bruchteile von ihr wurden nicht gefunden. An keinem anderen deutschen Flughafen sind im ersten Halbjahr so viele Drohnen gesichtet worden wie am Hauptstadtflughafen BER. 28 solcher Flugobjekte registrierte der Tower in Schönefeld in den ersten 6 Monaten.
1: Der Berliner Senat informiert heute darüber, ob Berlin sich für Olympia 2036, 2040 oder 2044 bewirbt oder nicht. Ein möglicher Rückzug der Bewerbung sorgt in Brandenburg an der Havel für Enttäuschung. Dort sollten Wettbewerbe auf der Regattastrecke stattfinden. Für Brandenburgs Oberbürgermeister Kalb ist vor allem der Zeitpunkt der Aufgabe ärgerlich. Das sagte er am Abend bei RBB 24 Brandenburg aktuell.
3: Das ist ja auch nichts, wo man sagt, wir haben eine Schublade und dann können wir Olympia-Bewerbung rausziehen. Sondern da war viel Arbeit dabei. Und jetzt einfach zu sagen, das ist alles für die Katz, das macht man nicht. Und wie gesagt, man kann im sportlichen Wettkampf kann man verlieren. Das ist gar kein Problem. Ne? Wenn die andere Mannschaft besser ist, dann ist es so. Aber zu sagen, wir haben jetzt die erste Halbzeit noch nicht mehr überstanden, aber wir gehen schon mal in die Kabine, das ist einfach die Leistung.
1: Der mögliche Einstieg in eine Wirtschaftskarriere. Brandenburger Schülerfirmen aus dem ganzen Land kommen heute in Storkow zusammen. Sie treffen sich zu ihrem jährlichen Schülerfirmenfachtag. Arne Sprung berichtet.
4: Raumdeko mit Pflanzen, handgemachter Schmuck oder sorbische Veranstaltungen. Solche Dinge haben Brandenburger Schülerfirmen im Angebot. 20 Unternehmen tauschen heute in Storkow ihre Erfahrungen aus. Zum Auftakt wird auch Brandenburgs Bildungsminister Hoffmann dabei sein. Der ist richtig begeistert von den insgesamt 160 Schülerfirmen im Land. Sie seien eine sehr lebensnahe Vorbereitung der Schülerinnen und Schüler auf das Berufsleben. Der Schülerfirmenfachtag findet heute zum 20. Mal statt.
1: Der Bundestag spricht heute über eine Neuregelung der Organspende. Eine fraktionsübergreifende Initiative will, dass bald jeder als Organspender gilt, der nicht ausdrücklich widerspricht. Hauptstadtkorrespondentin Birte Sönnigsen.
5: In Zukunft sollen volljährige Menschen grundsätzlich als Organspender gelten. Es sei denn, sie widersprechen zu Lebzeiten aktiv. Der Bundestag hatte zuletzt vor 6 Jahren über umfassende Änderungen bei der Organspende abgestimmt. Damals hat die Widerspruchsregelung keine Mehrheit bekommen. Es gibt auch Abgeordnete, die bei der bisherigen Zustimmungsregelung bleiben wollen. Sie sagen, Schweigen darf nie automatisch als Zustimmung gelten.
1: Soweit die Antenne Brandenburg Nachrichten. 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
6: Danke dir.
1: Gerne.
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7: Also im Osten Brandenburgs ist es noch nass, da regnet es noch. Ansonsten schimmert bei uns hier schon so ein bisschen blauer Himmel durch. Ja. Also ja, es gibt heute so einen Mix aus Sonne und Wolken und so kleine Schauer sind über den Tag verteilt noch drin. Heute Morgen war so ein bisschen größerer Schauer, der ist aber, wie gesagt, bald weg. Wir kriegen 13 bis 16 Grad dazu. Aktuell haben wir 11 Grad in Baruth-Mark, 13 in Lenzen, 12 in Potsdam. Wird eigentlich ganz okay für so einen Herbst. Der zeigt einfach alle seine Facetten, die er so hat. Und morgen, da wird es dann Stück für Stück noch freundlicher, sodass wir wieder bei so einem goldenen Herbst dann landen, spätestens morgen Nachmittag. Vorher noch ein paar Wolken und wenig Schauer, bis zu 18 Grad.
6: Haben wir uns auch verdient zum Wochenende.
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7: Die einen so, die anderen so. Vorsicht auf der A9 Richtung Leipzig. In der Ausfahrt Niemeck gibt es eine ungesicherte Unfallstelle und Unfälle hat es auch gegeben. Einmal auf der B109 im Landkreis Uckermark zwischen Blindow und Dauer und im Landkreis Teltow-Fleming zwischen Horstfelde und Klinik. In beiden Fällen vorsichtig fahren. Dann ein paar Minuten mehr rechnen, nämlich 10 bis 15 auf der A100 Richtung Wedding im Stadtverkehr Berlin zwischen dem Britzer Tunnel und dem Kreuz Schöneberg. An der Baustelle dauert es länger und geblitzt wird heute unter anderem auf der B101 in Höhe Bernsdorf Richtung Jüterbock. Da hat Silvio gerade Bescheid gesagt. Danke und gute Fahrt.
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6: Das ist ein Gorilla.
7: Aha.
6: Nicht das, was Sie denken. Es ist nämlich Welttag der Gorillas heute.
7: Ja.
6: Also geht's im Affenzahn in die Küche. Wir trommeln uns auf die Brust und brüllen.

0: Schön mitgetrommelt auf dem Lenkrad. Yeah! Bachmann Turner Overdrive. Guten Morgen.
1: 7.11 Uhr haben wir's. Tag.
0: Hier ist Antenne Brandenburg. Heute entscheidet sich, schaffen es die Oranienburger Jugendclub-Kids mit ihren geknüpften Armbändern einmal rund um den Schlossplatz.
1: Falls ja, muss die Bürgermeisterin im Advent ganz, ganz viele Plätzchen backen.
0: Schöne Wette, finde ich. Schön. Und ein süßer Wetteinsatz. Und wir fragen Sie heute Morgen, was war denn Ihr krassester Wetteinsatz, den Sie mal einlösen mussten?
1: Steffen aus Rathenow hat uns geschrieben, ich habe 2001 mit meinem besten Freund gewettet, wenn Werder Bremen mal deutscher Meister wird, dann lassen wir uns eine Glatze rasieren. 2004 war es dann soweit und die Reaktion meiner Mama war unbezahlbar.
0: Und Manfred haben wir noch am Telefon.
2: Ja, guten Morgen.
0: Was hast du denn mal machen müssen?
2: Wette kostet mir natürlich auch.
1: Ja, na, da bin ich ja gespannt. Was musst du tun?
2: Da musste ich mir den halben Bart abrasieren.
0: Den halben?
2: Den halben.
1: Das ist nur ein halben.
2: Das ist doch geil.
1: Ach so, in der Mitte. Ah,
2: ja,
1: ich hab's versteht.
2: Bart weg.
0: Also halber Bart, Two-Face sozusagen. Also hast von links anders ausgesehen als von rechts.
1: Wie lange musst du denn das aushalten dann? Also wie lange musstest du das so tragen?
2: Bist du das über eine Woche. Das hat schon gelangt. Ich wollte, wo du hinkommst, gucken die Leute doof an.
0: Ab der Bart. Gut, danke dir für den Anruf.
2: Einen angenehmen, schönen Tag.
0: Gleichfalls.

0: Hier ist Antenne Brandenburg. Guten Morgen.
1: 7.18 Uhr haben wir es. Einen schönen Donnerstag.
0: Ordentlich was los in Perleberg heute. Da wird nämlich aus dem Wochenmarkt ein richtig schöner Herbstmarkt.
1: Ja.
0: Bisschen wie ein kleines Volksfest am Vormittag. Marktleiterin Katrin Rathmann hat dafür dieses Jahr bei der Organisation sich so richtig ins Zeug gelegt.
2: Eigentlich geht es darum, dass wir beisammen sind. Wir haben ganz viele Sitzgelegenheiten. Also ich habe in diesem Jahr extra mehr nochmal geordert, ja, weil wir auch die Institutionen, die Altenheime wirklich angeschrieben haben und eingeladen haben. Wir wollen einfach einen schönen Vormittag, Mittagszeit zusammen verbringen. Ein bisschen klönen, beisammen sein dafür, wo halt ein Wochenmarkt auch für steht.
3: Ja, und ich finde auch wirklich ganz schön, was sie sich so thematisch dazu ausgedacht haben. Ne? Ja. Eine Pilzberatung gibt es da zum Beispiel. Ist doch super, oder? Wissenswertes über die Kartoffel. Kannst du bestimmt auch eine essen.
0: Wünscht man sich jetzt Zeit zu haben, um nach Perleberg zu fahren.
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0: Sie auch so Kollegen, die Kastanien im Moment mit zur Arbeit bringen morgens und dann nicht wissen, was sie damit machen sollen und sie ihnen die an den Kopf schmeißen? Anne Rieniger hat das gestern gemacht, aus Versehen, sage ich mal dazu. Heute ist es zum Glück noch nicht passiert. Aber du hast heute ein schönes Kastanientier gebastelt und ich überlege die ganze Zeit, falls sie uns gerade im Fernsehen sehen, du kannst mir mal in die Kamera halten oder ich vielmehr, was das sein könnte. Es ist eine Mischung aus, weiß ich nicht, Esel, Giraffe.
1: Du, ich finde, bei Kastanientieren ist auch nicht so ganz so wichtig, wie die aussehen, sondern ob die auch stehen. Und dieser Schwanz ist nur so kurz geworden, damit das Ding steht und nicht immer vorne überfällt.
0: Ja, Ronald, was hast du? Was könnte das sein?
2: Das wird ein Schwanz sein? Ich dachte, das ist der Hals.
1: Das ist ein dickschwänziger Giraffenmensch.
0: Jeder macht hier seinen Job und Ronald ist für die Nachrichten zuständig. So, bitte, los geht's.
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4: Im Studio Ronald Schleif. Guten Morgen. Der Flugbetrieb am BER in Schönefeld ist am Abend vorübergehend komplett eingestellt worden. Der Grund: Flughafenmitarbeiter hatten eine Drohne gesichtet. Laut Bundespolizei konnten aber keine Drohne oder Teile von ihr gefunden werden. Deshalb wurde die Sperrung kurz nach 21 Uhr wieder aufgehoben. Brandenburgs Verkehrsminister Krumbach hat an die Bahn appelliert, die Pendler während der Sanierung der Strecke Berlin-Hannover zu entlasten. Konkret möchte er, dass die Ersatzbusse für den Regionalverkehr ab Nennhausen und nicht ab Wustermark eingesetzt werden. Der Sozialverband VdK kritisiert den geplanten neuen Tankrabatt als falschen Weg. Nach den Plänen der Bundesregierung soll der Spritpreis pro Liter um 17 Cent reduziert werden. VdK-Präsidentin Bentele schlägt vor, stattdessen Geringverdiener zu entlasten, etwa durch direkte Auszahlungen.
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5: Im Studio Perleberg Andreas Pötzl. Schönen guten Morgen. Beschäftigte der Agentur für Arbeit Neuruppin und Menschen mit Behinderungen aus regionalen Werkstätten tauschen heute für einen Tag ihre Arbeitsplätze.

0: Der Aktionstag Schichtwechsel soll Vorbehalte abbauen helfen und die Inklusion stärken, sagt Agentursprecherin Maria Braune.
1: Mit unserer Teilnahme möchten wir ein unmissverständliches Zeichen für Vielfalt setzen. Und das ist uns sehr wichtig, weil Menschen mit Behinderung bereichern halt den Arbeitsmarkt spürbar und die Aktion macht sichtbar, welche wertvollen Kompetenzen sie mitbringen und hilft, Barrieren auch im Kopf abzubauen und schafft teilweise auch echte Chancen für eine gleichberechtigte Teilnahme, weil die Menschen mit Behinderung halt wirklich in unseren regulären Arbeitsmarkt hereinschnuppern können.
0: Am Schichtwechsel beteiligen sich drei Träger aus der Region, darunter die Stephanus-Werkstätten in Wittstock. 270 Prignitzer Schüler gehen heute beim Leichtathletik-Kreisfinale im Ernst-Thälmann-Stadion in Wittenberge an den Start. Beginn ist 9.30 Uhr im Rahmen der Wettkampfserie Jugend trainiert für Olympia. Schulsportberater Frank Daniel.
2: Es sind eigentlich zwei Veranstaltungen in einer. Als erstes machen wir Jugend trainiert für Olympia den Mannschaftswettbewerb, wo dann die besten zwei sich qualifizieren für den 3. Juni 27 auch hier in Wittenberge für das Regionalfinale. Und wir machen ja schon immer auch dieses Grundschulsportfest, wo erste bis dritte Klasse ihre Sieger ermitteln im Dreikampf, also Lauf, Wurf und Weitsprung. Bei dem Mannschaftswettbewerb ist auch alles vertreten. Lauf, Weitsprung, Kugelstoßen, Hochsprung, Speerwurf und die Staffel.
0: Beim sogenannten Cleanup Day haben die Neuruppiner Schüler, Lehrer und Helfer letztens mehr als 3 Tonnen Müll zusammengesammelt. Das ist etwa 2,5-mal so viel Unrat wie im vorigen Jahr. Darunter waren laut Stadt rund 122.000 Zigarettenkippen. Außerdem wurden Glasflaschen und illegal entsorgter Sperrmüll gefunden. Zum Beispiel Autoreifen, eine Bohrmaschine und Elektroschrott. Und die Zeit 7.33 Uhr.
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4: Alle Spätaufsteher werden sich nachher wundern, warum es so nass ist. Ja, das war der Regen zwischen 4 und 7.30 Uhr. Die letzten Zippelregen, die ziehen gerade nach Polen weg. Dann gibt es heute einen Mix aus vielen Wolken, etwas Sonne, kleinere Schauer oder auch so Gewitterchen zwischendurch sind aber auch mal drin. Bei 13 bis 16 Grad, also sehr abwechslungsreich. Und aktuell haben wir immer noch so rund um die 12 Grad. Morgen dann auch erst viele Wolken, noch ein paar kleine Schauer. Aber dann wird es Stück für Stück sonniger und freundlicher bei bis zu 18 Grad.
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4: A9 Berlin Richtung Leipzig, da haben wir ein Unfallauto, steht in der Ausfahrt Niemeck, vorsichtig fahren. Und auf der A10 nördlicher Berliner Ring Richtung Dreieck Barnim, zwischen dem Dreieck Havelland und Oberkrämer, ein Auto, das auf der rechten Spur liegen geblieben ist. Hier vorsichtig fahren und zwischen Oberkrämer und dem Kreuz Oranienburg auch nochmal, denn da gibt es eine ungesicherte Unfallstelle. Außerdem hat es gekracht auf der B109 in der Uckermark zwischen Blindow und Dauer und im Landkreis Teltow-Fleming zwischen Horstfelde und Glienick. Kurzer Schwenk noch nach Berlin, 20 Minuten mehr auf der A100 Richtung Wedding, zwischen dem Britzer Tunnel und dem Kreuz Schöneberg und auf der B1-B5 stadteinwärts zwischen Kaulsdorf und der Märkischen Allee. Ansonsten blitzt heute Morgen noch zum Beispiel in Velten heute in der Viktoriastraße in beiden Richtungen. Kommen Sie gut an.
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5: Ich bin Marie und ich wünsche mir Queen. Ich liebe einfach Queen.
6: Hi, und ich bin Ron, komme aus Oranienburg und wünsche mir David Bowie.
7: Hallo, ich bin Heike. Ich wünsche mir Nick Kershaw. Das ist einfach eine coole Zeit gewesen damals.
8: Welchen Song aus den 80ern wünschen Sie sich? Gerne Bescheid sagen. 0331 70 98 100 oder eine Studionachricht schicken. Wir spielen den für Sie kurz nach 19:30. Jetzt für Bruce und der wünscht sich unbedingt, spielt bitte Talking Heads mit Road to

0: auf dem Baugerüst, im Büro oder in der Großküche, was immer Sie tun. Hier ist Antenne Brandenburg.
1: Oder auch einfach nur bei der Hypnose Ihrer Kaffeemaschine.
0: Das ist sehr speziell.
1: Mach Kaffee, mach Kaffee.
0: Ja, 7.43 Uhr. Es gibt aber auch Berufe in Brandenburg. Da erinnert man sich sofort irgendwie an Märchenfilm, ans Mittelalter. Hufschmied.
1: Ja, riesige Männer. Dicke Lederschürzen. Es raucht und qualmt überall, stehen am Amboss und schlagen mit dem Hammer auf glühende Hufeisen.
0: So die Vorstellung. Ist es wirklich so? Das fragen wir unseren Morgenreporter Ivo Ziemann, der heute bei einem Hufschmied in Großmachnow ist. Ivo, ist denn der erste Kunde schon da?
2: Also, wenn ihr mit Kunde Pferde meint, dann sehe ich zumindest schon Pferde auf dem Hof, wo ich gerade bin, mit Michael, weil die Pferde kommen nicht zu uns. Wir machen ja sozusagen Hausbesuche. Und jetzt stehen wir bei Michael hier am Auto und hier ist allerhand Zeug drin und der ist schon dabei, hier, ja, ich würde mal sagen, Messer oder irgendwas zu schleifen, ja?
3: Genau, das sind meine Hofmesser, Schlaufenmesser.
2: Ach, das ist das Messer. Ich habe gedacht, du schleifst das. Nee, das ist ja der Schleifstein.
3: Genau.
2: Das ist ja gar kein richtiges Messer, das ist irgendwie wie so ein Löffel, wie so ein Schädellöffel oder sowas.
3: Genau, also nennt sich auch Hufrinnenmesser. Also das ist eine Spitze umgebogen. Hat einfach die Bewandtnis, dass man dann nicht zu tief in den Huf reinkommt, sondern dass man da die Furche besser ausschneiden kann.
2: Okay. Ist das, was wir heute machen?
3: Genau. Wir kürzen heute die Hufe von einem kleinen Pony und ja.
2: Das kleine Pony, was da hinten steht, ist das Süße?
3: Eins von den beiden, ja.
2: Hat es schon Angst davor?
3: Nein, das kennt es schon eine ganze Weile und das Pony betreue ich jetzt schon seit, ich glaube, über 10 Jahren.
2: Ein kleines, süßes, schwarzes Pony und es guckt uns jetzt schon von der Ferne an. So, und du hast hier so eine tolle Lederschürze an, wie man sich's vorstellt. Und da stecken auch alle Handmesser drin.
3: Die Schürze, die bietet mir natürlich auch so ein bisschen Schutz. Die ist ein bisschen gepolstert. Und
2: hat schon Löcher.
3: Ja, hat jetzt auch schon so seine 10 Jahre auf dem Buckel fast. Wenn da mal ein Pferd gegentreten würde, dann ist das halt nur ein blauer Fleck und nicht irgendwie eine Platzwunde oder ein gebrochener Knochen. Ne?
2: Gut, was müssen wir denn jetzt alles mitnehmen zum Pferd? Also hast du hier im Auto, liegt allerhand Zeug drin? Hufeisen, allerhand Werkzeug.
3: Im Endeffekt müssen wir nur meinen Hufbock mitnehmen, den grünen, wo die Raspel und die Zange dran ist. Mehr brauche ich nicht.
2: Gut, dann schleife ich dir dein zweites Messer und dann, dann geht's los.
0: Ob das mal wieder gut geht.
1: Was hast du eigentlich für Schuhe an heute?
0: Wieso?
1: Müsstest du auch mal neu beschlagen werden?
0: Ich habe Hufe oder was?
1: Komm, frag ja nur.

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0: 7.53 Uhr.
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1: Im Studio Luise Burkhardt. Guten Morgen. Wegen einer Drohnensichtung am Flughafen BER in Schönefeld ist der Flugbetrieb dort am Abend vorübergehend komplett eingestellt worden. Laut Bundespolizei hatten Mitarbeiter des Flughafens eine Drohne gesehen. Daraufhin sperrte die deutsche Flugsicherung die Start- und Landebahnen. Kurz nach 21 Uhr wurde der Flugbetrieb wieder freigegeben. Mehrere Flugzeuge mussten nach Dresden umgeleitet werden. Die Drohne oder Bruchteile von ihr wurden nicht gefunden. An keinem anderen deutschen Flughafen sind im ersten Halbjahr so viele Drohnen gesichtet worden wie am BER. 28 solcher Flugobjekte registrierte der Tower in Schönefeld in den ersten 6 Monaten. Im Brandenburger Landtag haben sich gestern Schulen zum Jahrestreffen des Projekts Schule ohne Rassismus, Schule mit Courage zusammengefunden. Die Schüler haben sich über Maßnahmen gegen Diskriminierung ausgetauscht. Das Projekt wird zum Beispiel von der AfD kritisiert, die politische Neutralität an den Schulen in Gefahr sieht. Dazu äußerte sich Alfred Roos von der Koordinierungsstelle Tolerantes Brandenburg in RBB 24 Brandenburg aktuell.
2: Die Grenze liegt da, dass Schulen tatsächlich parteipolitisch neutral sein müssen. Es darf keine Werbung für Parteien in den Schulen betrieben werden. Die andere Grenze ist das, was nicht gewollt wird in den Schulen, ist das, was in der Bundesverfassung steht, also im Grundgesetz steht, das, was in der Landesverfassung steht, das, was im Schulgesetz steht, dass Schule dafür zu sorgen hat, dass unsere Kinder und Jugendlichen zu demokratischen Personen erzogen werden.
1: In der vergangenen Woche hatte der Landtag einen Antrag der AfD abgelehnt, die finanzielle Unterstützung des Projektes einzustellen. Die Bundesregierung will den Nachrichtendiensten die Möglichkeit geben, Sabotagen und Hackerangriffen mit Gegenangriffen zu bekämpfen. Der Bundestag spricht heute zum ersten Mal darüber. Bisher dürfen die Dienste nur Informationen sammeln und auswerten. Hauptstadtkorrespondentin Bianca Schwarz.
3: Bisher hat Deutschland 3 Nachrichtendienste. Den Verfassungsschutz, den militärischen Abschirmdienst und den Bundesnachrichtendienst. Das ist der Auslandsnachrichtendienst. Mit der Reform des Nachrichtendienstrechts sollen sie bald auch aktive Befugnisse bekommen. Allerdings nur im Fall einer besonderen Bedrohung. Das kann zum Beispiel eine konkrete Terrorgefahr sein oder Geheimdienstaktivitäten von anderen Ländern innerhalb von Deutschland. Kritiker sehen darin einen Tabubruch und befürchten zu wenig Kontrolle über die Dienste.
1: Die Chefs der größten US-amerikanischen KI-Firmen haben im UN-Sicherheitsrat vor den Risiken der Technologie gewarnt. Anthropic-Chef Al-Modai sagte, bei schlechter Handhabung sei die Technologie ein Risiko für die gesamte Menschheit. Auch OpenAI-Chef Altman pochte darauf, die Entwicklungen bei KI zu drosseln. In der Nacht war wieder ein Vorfall bekannt geworden, bei dem eine KI von OpenAI ausgebrochen ist. Das Programm hat unkontrolliert ein australisches Regierungsportal gehackt. Soweit die Antenne Brandenburg Nachrichten. 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
4: Na, kann das heute wieder so ein Regenbogenwetter werden? Es ist durchaus möglich. Der morgendliche Regen, der ist schon durch bei uns. Und heute gibt es dann auch oft dunkelgraue Wolken. Hier und da auch mal ein Schauer oder Gewitter noch im Laufe des Tages, aber auch sonnige Abschnitte. Also es wechselt sich munter ab, kann also mal der eine oder andere Regenbogen dabei sein. 15 bis 17 Grad, das sind heute die Höchstwerte. Und seit Stunden, möchte ich sagen, stehen wir still bei den Temperaturen. 11, 12, 13 Grad, viel mehr hat Brandenburg gerade nicht zu bieten. Morgen werden es dann aber wieder ein bisschen mehr, bis zu 19 Grad. Erst ein bisschen wolkig, grauer und dann wird's freundlicher mit viel Sonne.
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4: A10 nördlicher Berliner Ring Richtung Dreieck Barnim, zwischen Oberkrämer und dem Kreuz Oranienburg, gerade Behinderung nach einem Unfall. Und auf der A115 Dreieck Nutetal Richtung Berlin, zwischen Potsdam-Babelsberg und der Spanischen Allee, da haben wir gerade Stau, 20 Minuten sind's hier. Stadtverkehr Berlin, 20 Minuten auch auf der A100 mehr Richtung Wedding, zwischen dem Britzer Tunnel und dem Kreuz Schöneberg. Außerdem anstehen auch auf der B1-B5 stadteinwärts zwischen Kaulsdorf und der Märkischen Allee. Und dann gibt es noch ein paar Blitzer, einer auf der B101 in Höhe Bernsdorf Richtung Jüterbock und auf der B189 am Abzweig Kreuzburg Richtung Pritzwalk. Da hat Jörn gerade Bescheid gesagt. Gute Fahrt.
5: Um 4:08.
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5: Heute ist übrigens Tag des Satzzeichens.
4: Oha.
5: Und wir Brandenburger sind ja die Einzigen, die einen Satz mit nur 3 Wörtern sagen können. Und da sind gleich 2 Satzzeichen drin. Der Satz lautet: Komma auf den Punkt.

0: Das hier könnte ein Witz aus Brandenburg sein. Mhm. Ruft eine Frau beim Hautarzt an und sie bekommt morgen einen Termin.
1: Ja, das kann doch gar nicht passieren. In Großstädten ist es ja schon schwer, recht schnell einen Facharzttermin zu kriegen, aber auf dem Land fast unmöglich.
0: Das ist ein Problem und deshalb wollen wir mit Ihnen drüber reden.
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3: Weil Luckau, ehrlich gesagt, von allen Seiten was zu bieten hat. Einerseits ein massives Problem. Also wir haben mit einer Frau gesprochen, die in dem Gebiet arbeitet. Die möchte nicht genannt werden. Hat uns aber erzählt, dass sie quasi kein Privatleben mehr hat als Fachärztin. Also einkaufen, essen gehen, spazieren gehen. Überall wird sie angesprochen von Leuten, wenn sie sie erkennen. In privaten WhatsApp-Gruppen schicken die Leute Bilder von ihrem Knie oder von solchen Sachen und hoffen irgendwie auf eine Diagnose auf einem kurzen Weg. Also das ist wirklich relativ wild. Und andererseits gibt's genau dort in Luckau auch Ideen. Zum Beispiel so ein Gesundheitsbus mit einer Gemeindegesundheitspflegerin, die also vor Ort wenigstens bei kleinen Sachen schon helfen kann. Außerdem will das evangelische Krankenhaus in Luckau ein sogenanntes Primärversorgungszentrum aufbauen. Was das wirklich ist und ob das auch wirklich helfen kann, genau darüber wollen wir heute sprechen.
1: Cool. Ja, und danach können Sie auch noch mit unseren Radio- und Fernsehmoderatoren und den Chefs von Antenne Brandenburg und Brandenburg Aktuell sprechen.
0: Also kommen Sie vorbei, machen sich Luft, diskutieren Sie mit. 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

0: schöner kleiner Moment zum Durchatmen und vielleicht ein bisschen Herbstsonne beobachten draußen. Guten Morgen zusammen.
1: Aber nicht einregnen lassen, ne? Falls dann noch nee. So ein Regentropfen runtertropft vom Vordach.
0: Wetten, dass Deutschland heute Abend gewinnt?
1: Ach.
0: Erstes Länderspiel mit Kloppo gegen Holland, gegen Niederlande. Gucken wir mal, wie es ausgeht. Und bis dahin hören wir von Ihnen, was Sie mal Verrücktes gewettet haben.
1: Gabi ist am Telefon und die hat eine Story aus der 8. Klasse von ihrer Freundin, die sehr kurios ist.
2: Wir hatten einen Salzstreuer. Und sie hat gesagt zu den Jungs, mal kicken, was ihr so an Kohle in den Taschen habt. Und dann haben die alle ihr Geld da, ihre Münzen auf den Tisch gelegt. Und dann hat sie gesagt, ich esse jetzt diesen ganzen Salzstreuer, schütte ich mir einmal in den Mund.
0: Oh Gott.
2: Und dann die nächste Stunde, wenn ich das schaffe, 45 Minuten mit Salz im Mund zu behalten, beziehungsweise ohne was zu trinken, dann kriege ich das alles, was da auf dem Tisch liegt.
0: Das ist ja nicht ungefährlich, ja. Ne?
2: Ja, das war natürlich dumm und gefährlich, aber ja. Wir waren halt...
0: Die waren halt,
2: und
0: genau.
2: Und sie hat es gemacht und ist auch nach 45 Minuten gleich zu unserem Wasserhahn da in der Klasse, den wir da hatten, gerannt und hat getrunken wie sonst was. Boah. Aber sie hat die Kohle gewonnen, sie hat die Wette gewonnen.
0: Ist ja
2: wir sind übrigens heute noch alle Klassentreffen, alle 10 Jahre und das ist immer wieder eine Anekdote. Erzählen wir uns immer heute noch.
1: Ja, schön.
0: Sehr schön, Gabi. Danke für die Story.
2: Bitte, ihr Lieben, macht weiter so.
0: Gerne. Und falls Sie auch noch eine schöne Geschichte haben, was Sie mal gewettet haben oder welche Wettschuld Sie mal einlösen mussten, gerne anrufen.
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1: Im Studio Ronald Schleif. Guten Morgen. Wegen einer Drohnensichtung am Flughafen BER in Schönefeld ist dort am Abend der Flugbetrieb vorübergehend eingestellt worden. Nach einer Dreiviertelstunde konnte die Sperrung aber wieder aufgehoben werden, sagten Sprecherinnen des BER und der Bundespolizei. Eine Drohne wurde nicht gefunden. Der Berliner Senat will heute darüber informieren, ob sich Berlin für Olympia 2036 40 oder 44 bewirbt oder nicht. Brandenburg an der Havel zeigte sich enttäuscht über einen möglichen Rückzug. Dort sollten Wettbewerbe auf der Regattastrecke stattfinden. Die Chefs der größten US-amerikanischen KI-Firmen haben im UN-Sicherheitsrat vor den Risiken der Technologie gewarnt. Der Chef von Anthropic sagte, bei schlechter Handhabung sei KI ein Risiko für die gesamte Menschheit. Auch der OpenAI-Chef pochte darauf, dass die Entwicklungsgeschwindigkeit bei KI gedrosselt wird.
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2: Im Studio Perleberg, Andreas Pötzl. Schönen guten Morgen. Wie können wir dazu beitragen, dass es uns angesichts immer heißerer Sommer auch langfristig in den Städten gut geht? Darüber wird heute am zweiten Tag des Jahresforums der Arbeitsgemeinschaft Städte mit historischen Stadtkernen in Küritz diskutiert. Ab 9 Uhr gibt es Workshops, unter anderem in der Bibliothek, im Rathaus und bei der Feuerwehr. Auch junge Leute sollen einbezogen werden, sagt die Küritzer Bürgermeisterin und AG-Vorsitzende Noha Görke.
3: Es gibt die Frage, welche Lieblingsorte kann es für junge Menschen auch geben? Wir wollen zum Beispiel von den jungen Leuten Ideen haben, für coole Höfe, also Schulplätze. Wie kann man die gestalten, dass man da eine gute Pause machen kann, dass die aber auch Schatten spenden und insgesamt für ein gutes Mikroklima sorgen?
2: Auch Verkehrsminister Krumbach wird in Küritz erwartet. Die Ergebnisse für den Bürgerhaushalt im kommenden Jahr Neuruppin stehen fest. Die meisten Stimmen haben eine Fitnessstation in Altruppin, die Erhaltung des Uferwanderwegs von Wutenow nach Karve,

0: und einen Trinkwasserspender auf dem Neuruppiner Braschplatz bekommen. Kosten insgesamt 90.000 Euro. Schon jetzt können Vorschläge für den nächsten Bürgerhaushalt 2028 abgegeben werden. Der traditionelle Herbstmarkt in Perleberg soll heute zu einem kleinen Volksfest werden. Marktleiterin Katrin Rathmann hat dafür auf dem großen Markt ein Rahmenprogramm organisiert. Neben den Wochenmarkthändlern gibt es Infostände, Essen, Trinken, Musik und Möglichkeiten, sich mit den Perlebergern auszutauschen.
1: Eigentlich geht es darum, dass wir beisammen sind. Wir haben ganz viele Sitzgelegenheiten. Also ich habe in diesem Jahr extra mehr nochmal geordert, ja, weil wir auch die Institutionen, die Altenheime wirklich angeschrieben haben und eingeladen haben. Wir wollen einfach einen schönen Vormittag, Mittagszeit zusammen verbringen, ein bisschen klönen, beisammen sein dafür, wo halt ein Wochenmarkt auch für steht.
0: Es gibt auch eine Pilzberatung und Infos über Kartoffeln. Eröffnet wird der Herbstmarkt um 10 von Bürgermeister Axel Schmidt. Polizei jetzt, 8.33 Uhr.
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3: Ist heute so ein Tag, wo man skeptisch aus dem Fenster guckt und die Stirn so kraus zieht und denkt so, was wird denn das? Naja, es wird ein heilloses Durcheinander, muss man halt ganz einfach so sagen. Es gab heute schon einen größeren Regen, der ist durch, aber immer mal wieder kann sie heute so ein kleiner Regen oder auch so ein kleines Gewitter überraschen. Ansonsten haben wir viele Wolken, Sonne mogelt sich aber auch immer dazwischen und das Ganze bei 15 bis 17 Grad. Morgen geht es dann auch erst noch so weiter, aber peu à peu wird es dann zum Freitagnachmittag da, wo wir uns alle drauf freuen, freundlicher und sonniger. Bei bis zu 19 Grad.
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3: A10 nördlicher Berliner Ring Richtung Dreieck Barnim. Zwischen Oberkrämer und dem Kreuz Oranienburg gibt es einen Unfall, deswegen ein paar Behinderungen hier. Und auf der A115 Dreieck Nutetal Richtung Berlin zwischen Potsdam-Babelsberg und der Spanischen Allee. Da haben Sie gerade 30 Minuten, die Sie im Stau stehen. Stadtverkehr Berlin auf dem Stadtring A100 Richtung Wedding. Da staut es sich zwischen dem Britzer Tunnel und dem Kreuz Schöneberg an der Baustelle. 20 Minuten sind es hier mehr und geblitzt wird heute unter anderem in Felten in der Viktoria Straße in beiden Richtungen. Kommen Sie gut an.
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4: Was nicht gerade alles draußen Schönes auf dem Boden zu finden ist, ja? Aha. Nüsse, Kastanien, Pilze. Man muss wirklich aufpassen, dass man vor lauter nach unten gucken, nicht irgendwo. Oh. Oh. Naja.

0: Guten Morgen zusammen.
1: Hier ist Antenne Brandenburg, 8.42 Uhr haben wir's.
0: Und wir schalten mal in den Pferdestall direkt. Guten Morgen, Pferd, hallo.
1: Ah ja, und was hast du heute so vor? Ach, ein Termin beim Hufschmied.
0: Ja, habe ich auch so verstanden.
1: Ja.
0: Und der sieht nicht mehr ganz so aus wie früher, wie man sich so einen Hufschmied vorstellt, mit Blasebalg und schwerem Eisenwerkzeug bewaffnet. Nein, der Hufschmied von heute ist mobil mit dem Auto unterwegs.
1: Aber die Kunden, die sehen immer noch gleich aus. Ja, Morgenreporter Ivo Ziemann ist nämlich mit Hufschmied Michael in Großmachnow unterwegs und sie haben Holger am Wickel. Wer ist Holger?
2: Holger ist ein stattliches Shetland-Pony, ungefähr, geht mir bis zur Hüfte, 90 Zentimeter ungefähr, schnuppert mir gerade an der Hand und hat so lange Haare vorm Gesicht, dass kaum was sieht. Also hängen richtig vor den Augen. Aber ist richtig süß. Aber Michael, Holger, geht's jetzt an den Kragen oder beziehungsweise an den Huf? Was machen wir denn?
3: Ich nehme den Huf auf und fange an auszuschneiden. Die Sohle, den Strahl, den zu kürzen mit der Zange.
2: So, jetzt nimmst du den Huf hoch?
3: Genau. Leg mir ein Messer, Messerrücken, kratz erstmal so ein bisschen aus.
2: Warum machst du das überhaupt?
3: Die Hufe kürzt man, weil das sind ja keine Wildpferde mehr. Die Wildpferde würden sich die von alleine ablaufen. Aber unsere Hauspferde, die stehen ja meistens auf einer Koppel und haben nicht mehr diesen großen Auslauf. Und da ist dieser Abrieb halt auch nicht mehr gegeben.
2: Bisschen wie Nägel schneiden.
3: Genau, aber bloß, dass die Pferde auf ihren Fingernägeln laufen.
2: Ja, machen wir nicht so. Wer ist denn hier eigentlich so neugierig? Wer sind das? Kim, ja?
4: Ja.
2: Ja, guckt uns ja an. Ja, ich gehe mal zur Besitzerin. Das ist die Eva. Kimja hat jetzt auch Lust, oder wie?
4: Nee, Kimja ist total sozial und liebt es, mit Menschen zu interagieren.
2: Okay. Und Holger nimmt es hier ganz entspannt hin. Geht's ja auch so? Wenn du deine Nägel schneidest, läufst du.
4: Genau, also ich tendiere nicht dazu, auf meinen Nägeln zu laufen. Aber natürlich ist es unangenehm, wenn man lange Nägel hat und dann in einem Schuh ist. Und vielleicht kann man sich das so ein bisschen bei den Pferden auch vorstellen.
0: Und wiederum frage ich mich, wie hängt man nochmal ein Hufeisen auf, damit es Glück bringt?
1: Na, mit der Öffnung nach oben, also so, dass das Glück reinfällt.
0: Ach so.
1: Oder um es für deine Welt zu erklären, wie einen tiefen Teller.
0: Okay.

0: Der Morgen heute zwischen Wetteraussichten und Wetterinnerungen. Ja, kurz vor dem Deutschlandspiel heute Abend mit Kloppo als neuen Bundestrainer, wo wieder viel gewettet wird im Vorfeld, reden wir über verrückte Wetten, die sie mal eingegangen sind.
1: Und unser Kollege Matti Zachau hat wirklich einen Vogel abgeschossen, denn der hat ein Beispiel.
2: Ja, wir haben mal eine lustige Runde am Strand an der Ostsee gesessen und ein Freund hat für einen Kasten Bier eine Qualle gegessen. Also er meinte, die Konsistenz ist ein bisschen komisch, aber ansonsten hat es wohl bloß nach Salzwasser geschmeckt.
1: So viel Durst kann ich gar nicht haben, nach Bier.
0: 8:52 Uhr.
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1: Im Studio Luise Burkhardt. Guten Morgen. Heute steht ein besonderer Schichtwechsel an, denn Mitarbeiter aus mehreren Unternehmen und Verwaltungen in Brandenburg tauschen für einen Tag ihren Arbeitsplatz mit Menschen, die in Behindertenwerkstätten arbeiten. Unter anderem gehen 13 Beschäftigte der Rentenversicherung in Frankfurt-Oder in eine solche Werkstatt. Gleichzeitig wechseln 10 Beschäftigte aus den Werkstätten zur Rentenversicherung. Der bundesweite Aktionstag Schichtwechsel wurde von der Bundesarbeitsgemeinschaft Werkstätten für behinderte Menschen ins Leben gerufen und soll Berührungsängste und Vorurteile abbauen. Auch Unternehmen und Verwaltungen unter anderem in Oranienburg, Neuruppin und Senftenberg beteiligen sich an der Aktion. Am Flughafen BER in Schönefeld ist am Abend eine Drohne gesichtet worden. Daraufhin wurde der Flugbetrieb komplett eingestellt. Nach etwa einer Dreiviertelstunde konnte die Sperrung aber wieder aufgehoben werden, wie Sprecherinnen des BER und der Bundespolizei sagten. Jasper Tiedemann berichtet.
2: Die Drohne war am Abend gesichtet worden. Daraufhin habe die deutsche Flugsicherung zunächst die Nordpiste für Starts und Landungen gesperrt, später dann auch die Südpiste. Wenig später konnte die Sperrung wieder aufgehoben werden. Mehrere Flugzeuge mussten nach Dresden umgeleitet werden. Die Drohne oder Bruchteile von ihr wurden nicht gefunden. An keinem anderen deutschen Flughafen sind im ersten Halbjahr so viele Drohnen gesichtet worden wie am Hauptstadtflughafen BER. 28 solcher Flugobjekte registrierte der Tower in Schönefeld in den ersten 6 Monaten.
1: Am Frankfurter Landgericht wird in diesen Minuten der Prozess gegen 3 Männer wegen versuchten Totschlags fortgesetzt. Die Angeklagten im Alter zwischen 28 und 53 Jahren sollen im September 2023 in Korin versucht haben, einen Bekannten zu töten. Dorette Kirmse mit den Einzelheiten.
3: Die Angeklagten sollen ihr Opfer zu Hause überfallen, geschlagen und anschließend gefesselt in den Kofferraum eines Autos gesperrt haben, um an dessen Schmuck im Wert von rund 50.000 Euro zu kommen. Während der Tat erlitt laut Anklageschrift einer der mutmaßlichen Täter einen Herzinfarkt, sodass sie ihr Opfer zurückließen. Der Mann konnte sich befreien und Hilfe holen. Am heutigen 5. Verhandlungstag wird das Opfer erstmals als Zeuge vor Gericht gehört. Ein Urteil in dem Verfahren ist für Mitte Dezember geplant.
1: Der mögliche Einstieg in eine Wirtschaftskarriere. Brandenburger Schülerfirmen aus dem ganzen Land kommen heute in Storkow zusammen. Sie treffen sich zu ihrem jährlichen Schülerfirmenfachtag. Arne Sprung berichtet.
4: Raumdeko mit Pflanzen, handgemachter Schmuck oder sorbische Veranstaltungen. Solche Dinge haben Brandenburger Schülerfirmen im Angebot. 20 Unternehmen tauschen heute in Storkow ihre Erfahrungen aus. Zum Auftakt wird auch Brandenburgs Bildungsminister Hoffmann dabei sein. Der ist richtig begeistert von den insgesamt 160 Schülerfirmen im Land. Sie seien eine sehr lebensnahe Vorbereitung der Schülerinnen und Schüler auf das Berufsleben. Der Schülerfirmenfachtag findet heute zum 20. Mal statt.
1: Soweit die Antenne Brandenburg Nachrichten. 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
5: Vielleicht glauben Sie ja an folgenden Spruch.
6: Scheint die Sonne aufs nasse Blatt, kommt bald wieder was.
5: Ja, darum einen heißen Pfefferminztee und Sie können jedenfalls dran glauben. Immer mal wieder Regen nach der Husche heute Morgen. Die gibt es tatsächlich, so kleinere Schauer oder auch mal so ein kleines Gewitterchen kann dabei sein und insgesamt heute mehr Wolken als Sonne, aber nicht ganz unfreundlich dieser Tag und dabei bis zu 17 Grad, aber aktuell dümpeln wir immer noch so bei um die 12, 13 Grad rum. Morgen, da sieht es auch erst ein bisschen grauer, griesegrummelig aus bei bis zu 19 Grad und dann wird es immer freundlicher, peu à peu.
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5: Da gucken wir als erstes auf die A13 Richtung Berlin. Vorsicht in der Baustelle zwischen Lübbenau und Duben. Da ist gerade ein Auto liegen geblieben und es stockt deswegen etwas. Und auf der A115 Richtung Berlin, da haben wir 30 Minuten mehr zwischen Potsdam-Babelsberg und der Spanischen Allee an der Baustelle. Stadtverkehr Berlin, Stau auf dem Stadtring A100. Richtung Wedding brauchen Sie zwischen dem Dreieck Neukölln und dem Kreuz Schöneberg mindestens eine halbe Stunde länger. In Richtung Treptow dauert es zwischen Schmargendorf und Albuinstraße länger. Hier sind es aber 20 Minuten. Voll auch in Wilhelmstadt auf der Heerstraße stadteinwärts und geblitzt wird unter anderem am Ortsausgang Weisen Richtung Wittenberge. Eugen hat den gesehen mit seinen Augen. Gute Fahrt.
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7: Es ist schon wieder Donnerstag.
5: Ja.
7: Morgen nach Feierabend geht's ins Wochenende.
8: Nein.
7: Ja.
8: Endlich.

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1: Wie immer bei uns um 9:11, in dieser Woche mit Pfarrerin Merle Remmler von der Evangelischen Kirche.
2: Mich drücken in diesen Tagen so einige Sorgen. Sorgen über die Zukunft, die Vergangenheit und über das Hier und Jetzt. Manchmal hilft mir dann ein Blick zum Himmel. Mal blau mit Sonnenstrahlen, mal grau und windig und manchmal sehe ich auch einen Schwarm Stare über den Himmel tanzen. In ihren großen Formationen, so wie die Wolken. Seht die Vögel unter dem Himmel, sagt Jesus in der Bergpredigt. Seht die Vögel unter dem Himmel an. Sie säen nicht, sie ernten nicht, sie sammeln nicht in die Scheunen. Und euer himmlischer Vater ernährt sie doch. Sorgt euch nicht um das Morgen, sagt Jesus. Der heutige Tag hat genug Mühe. Eins nach dem anderen. Seht die Vögel, schaut nach oben zum Himmel. Sie sorgen sich um heute und finden dennoch Zeit zu tanzen. So sorgt Gott auch für euch. Leicht gesagt und manchmal so schwer getan. Das Gestern ist oft schwer zu vergessen und das Morgen drückt mit seinen Sorgen schon schwer auf das Heute. Planungen, Kürzungen, Veränderungen, zu wenig Zeit. Die Stare leben in diesem unmittelbaren Blick füreinander. Sie tanzen ihre Formationen gemeinsam, immer den anderen im Blick, weil die Gemeinschaft sie vor den Widrigkeiten des Lebens schützt. Sie fallen zusammen über die Kirschbäume her und ziehen miteinander munter weiter, im Vertrauen darauf, dass sie morgen wieder Nahrung finden werden. Wenn Jesus vom Reich Gottes spricht, sieht er den Menschen im Hier und Jetzt. Die Hilfesuchenden, die Verzweifelten, aber auch die Fröhlichen und Feiernden. Er kümmert sich um sie alle, hat sie im Blick. Jesus ist dabei nicht von einem zum nächsten geeilt. Er war ganz bei denen, die ihn in diesem Moment brauchten, hier und jetzt. Diese Präsenz ist gemeint, wenn er sagt, das Reich Gottes ist mitten unter uns. Mehr Präsenz unter uns, mehr hier und jetzt und mehr Gemeinsinn.

0: Ein bisschen warm machen schon mal für heute Abend. Deutschland spielt gegen die Niederlande in der Nations League und das ist das Debüt zum ersten Mal Jürgen Klopp auf dem Platz als Bundestrainer. Mal gucken, wie es ausgeht. So, jetzt haben wir was von den Straßen und zwar ein Falschfahrer.
1: Ganz genau, auf der A19 ist ein Falschfahrer unterwegs. Rostock-Berlin zwischen Wittstock und dem Dreieck Wittstock-Dosse. Kommt Ihnen ein Falschfahrer entgegen, bitte äußerst rechts fahren, nicht überholen. Wir sagen Bescheid, wenn die Gefahr vorüber ist. Auf der A19 Rostock-Berlin zwischen Wittstock und dem Dreieck Wittstock-Dosse.
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0: Wochenende vielleicht. So, jetzt haben wir aber alles andere als Party, denn wir haben Falschfahrer um 9:55 immer noch auf der A19.
1: Ganz genau, Rostock-Berlin. Zwischen Wittstock und dem Dreieck Wittstock-Dosse kommt Ihnen ein Falschfahrer entgegen. Bitte äußerst rechts fahren, nicht überholen. Wir sagen Bescheid, wenn die Gefahr vorüber ist.

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1: Im Studio Ronald Schleif. Guten Morgen. Mehrere Unternehmen und Verwaltungen in Brandenburg beteiligen sich heute am bundesweiten Aktionstag Schichtwechsel. Dabei tauschen diese Mitarbeiter ihren Arbeitsplatz mit Menschen, die in Behindertenwerkstätten arbeiten. Unter anderem Unternehmen und Verwaltungen in Oranienburg, Senftenberg, Neuruppin und Frankfurt-Oder beteiligen sich. Brandenburgs Verkehrsminister Krumbach hat an die Bahn appelliert, die Pendler während der Sanierung der Strecke Berlin-Hannover zu entlasten. Konkret möchte er, dass die Ersatzbusse für den Regionalverkehr ab Nennhausen und nicht ab Wustermark eingesetzt werden. Der Sozialverband VdK kritisiert den geplanten neuen Tankrabatt als falschen Weg. Nach den Plänen der Bundesregierung soll der Spritpreis pro Liter um 17 Cent reduziert werden. VdK-Präsidentin Bentele schlägt vor, stattdessen Geringverdiener zu entlasten, etwa durch direkte Auszahlungen.
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2: Im Studio Perleberg Andreas Pötzel. Schönen guten Morgen. Wie können wir dazu beitragen, dass es uns angesichts immer heißerer Sommer auch langfristig in den Städten gut geht? Darüber wird heute am zweiten Tag des Jahresforums der Arbeitsgemeinschaft Städte mit historischem Stadtkern in Küritz diskutiert. Es gibt Workshops, unter anderem in der Bibliothek, im Rathaus und bei der Feuerwehr. Auch junge Leute sollen einbezogen werden, sagt die Küritzer Bürgermeisterin und AG-Vorsitzende Nora Görke.
3: Es gibt die Frage, welche Lieblingsorte kann es für junge Menschen auch geben? Wir wollen zum Beispiel von den jungen Leuten Ideen haben für coole Höfe, also Schulplätze. Wie kann man die gestalten, dass man da eine gute Pause machen kann, dass die aber auch Schatten spenden und insgesamt für ein gutes Mikroklima sorgen?
2: Auch Verkehrsminister Krumbach wird in Küritz erwartet. Der Landkreis Ostprignitz-Ruppin will auch künftig gezielt Demokratie fördern und Extremismus vorbeugen. Der Kreistag hat deshalb beschlossen, die sogenannte Partnerschaft für Demokratie bis 2032 fortzuführen. Björn Hasewendt berichtet.
4: Das Projekt gibt es im Landkreis bereits seit 2007. Ziel ist es, gemeinsam mit Schulen, Vereinen, Behörden, Wirtschaft und Politik dauerhaft Strukturen für Demokratie und gegen Extremismus aufzubauen. Dabei geht es auch darum, aktuelle gesellschaftliche Probleme aufzugreifen und vor allem Kinder und Jugendliche zu unterstützen. Über Jugendfonds können sie etwa eigene Projekte entwickeln und mitentscheiden, welche davon gefördert werden. Der Landkreis stellt für die Partnerschaft für Demokratie weiterhin jährlich 25.000 Euro bereit.

0: Vom Bund werden voraussichtlich rund 140.000 Euro pro Jahr erwartet.
1: Der Petitionsausschuss des Landtages bietet heute von 13 bis 16 Uhr in der Kreisverwaltung in der Neuruppiner Virchowstraße eine Bürgersprechstunde an. Dazu werden unter anderem die Landtagspräsidentin Ulrike Liedtke und der AfD-Landtagsabgeordnete Jean-René Adam erwartet. Wer ein Anliegen an den Landtag hat, kann vorbeikommen. Und zum Abschluss die Zeit, 9.33 Uhr.
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3: Es ist übrigens gerade die Zeit von Klassenfahrten und da denke ich immer so an Museumsbesuche, ganz langweilig und öde, irgendwelche Drinnenaktivitäten. Heute ist so ein Museumswetter. Vielleicht findet hier irgendeine Klasse auch noch ein spannendes Museum. Wäre zum Beispiel das Wettermuseum.
4: Ja, in Lindenberg.
3: Genau. Bei uns in Brandenburg gibt es ja auch einige. So, heute kriegen wir erstmal 15 bis 17 Grad. Es ist oft grau. Hier und da kann nochmal ein Regenschauer vorbeigucken oder auch ein kleines Gewitter. Aber auch sonnige Abschnitte sind möglich. Also kein kompletter Reinfall. Morgen, da arbeitet sich das Wetter peu à peu wieder Richtung goldener Herbst vor. Da kriegen wir auch wieder bis zu 19 Grad und der Vormittag noch ein bisschen grau. Dann wird es aber schöner.
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3: Nach wie vor unterwegs auf der Straße auf der A19 Rostock-Berlin zwischen Wittstock und dem Dreieck Wittstock-Dosse. Ein Falschfahrer, der Ihnen da entgegenkommt. Bitte fahren Sie äußerst rechts, überholen Sie nicht. Wir sagen Bescheid, wenn die Gefahr vorüber ist. Auf der A19 Rostock-Berlin zwischen Wittstock und dem Dreieck Wittstock-Dosse ist das. Weiter geht's auf der A13 Richtung Berlin. 10 Minuten mehr hier zwischen Löbenau und Duben. Das stautet sich an der Baustelle wegen eines Liegenbleibers. 20 Minuten sind es mehr auf der A115 Richtung Berlin zwischen Potsdam-Babelsberg und der Spanischen Allee an der Baustelle. Und wenn Sie nach Berlin rein müssen, da haben wir auf dem Stadtring A100 Stau in Richtung Wedding zwischen Britzer Tunnel und dem Kreuz Schöneberg. Richtung Treptow zwischen Schmargendorf und Albuinstraße. Hier sind es jeweils 20 Minuten mehr. Und einmal noch Fahrzeugteile auf der A113 stadteinwärts und zwar zwischen Schönefeld Nord und Adlershof ganz besonders vorsichtig fahren. Gute Fahrt!
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4: Na, auch schön am Nüsse knacken im Moment, vielleicht auf Arbeit, welche mitgenommen.
3: Es ist voll die Nusszeit, ne? Ja. Super Tipp übrigens, Nüsse 5 Minuten ins Gefrierfach legen, dann splittern die nicht so beim Knacken.
4: Echt?
3: Und alles fliegt umher.
4: Oder probier mal aus.
3: Einfach einfrieren.
4: Vor allen Dingen hast du dann auch gleich Nusseis.
3: Ja, aber keine Zähne mehr.
4: Das kann sein. Morgen.

0: Während Sie gerade an Ihrem Projekt werkeln, haben wir das von Alan Parsons gerade gehört. Alan Parsons Project, Don't Answer Me hier auf Antenne Brandenburg. Guten Morgen.
1: 9:42 Uhr haben wir es. Tachchen.
0: 3500 Hufschmiede gibt es nur noch in Deutschland. Aber 1,2 Millionen Pferde.
1: Ich war kurz davor, meinen Taschenrechner rauszuholen, aber dann habe ich beschlossen, ich sage einfach, es ist ein stressiger Job. Wahrscheinlich der stressigste Job der Welt.
0: Ja, Morgenreporter Ivo Ziemann ist heute nämlich mit einem Hufschmied unterwegs, mit Michael Rindt in Großmachnow. Wie viele Pferde muss er eigentlich schaffen am Tag, Ivo?
2: Naja, der Michael hat schon gut zu tun. Also so 10 bis 20 Pferde muss er schon machen am Tag. Aber gut Ding will Weile haben, wir sind immer noch am Holger dran, haben jetzt eine Seite fertig und Michael geht jetzt richtig mit der groben Kelle ran. Hier, richtig mit einer Schleife, mit so einem, was ist das?
3: Das ist eine Hufraspel. Und damit strecke ich erstmal die Wand, also so nennt man das, um den Hebel oder die Spannung aus dem Huf zu nehmen.
2: Richtig rumgeraspelt da dran, ja?
3: Genau.
2: Und jetzt ist ja nicht gerade Pferdewetter. Zumindest ist kein Wetter für Schönwetterpferde, so würde ich es mal sagen. Macht sich das doof dann, wenn es so nass ist?
3: Nee, macht sich eher besser, weil die Hufe dann weicher sind. Im Sommer, wenn es sehr trocken ist, dann sind auch die Hufe knochenhart. Und da komme ich dann mit dem Messer und Zange auch nicht wirklich weit.
2: Ich frage mal nochmal an die Besitzerin, die Eva. Bist du denn froh, dass der Michael hier kommt?
4: Natürlich. Also das ist super, weil das wirklich ein Job ist, der gut gelernt sein sollte.
2: Und weil anstrengend zu sein scheint nicht. Er macht ja.
4: Genau, und lustigerweise war Michael letztens auch bei uns in der Uni und hat den Studierenden gezeigt, wie man die Hufe raspelt. Und da hatten wir gerade vor allem auch die Studenten, die meinten, ja, das sieht ja alles super einfach aus. Und dann sollten sie selber mal ausschneiden und sind ganz schön in Schwitzen gekommen und haben gemeint, ja, das Messer stumpf. Dann kam Michael und hat gemeint, ach nö, geht ja alles super. Und dann standen sie da und haben gut geguckt.
2: Schön. Also gibst du dein Wissen sozusagen auch weiter?
3: Ja, natürlich. Ich bin auch der Meinung, so ein Wissen sollte auch weitergegeben werden, weil wir sind auch sehr wenige Hufbearbeiter. Bei mir kann ja noch jeder zugucken und Fragen stellen. Es geht ums Pferd und nicht um mein Ego oder so, ne?
0: Cool, also wenn ich schon alleine merke zu Hause, wenn ich meiner Tochter die Fingernägel schneiden soll, das ist schon anstrengend, weißt du?
5: Stillhalten! Nein!
0: Ja, ganz genau! Back to Black für alle Furies in Brandenburg, hier von Amy Winehouse. Guten Morgen!
1: Morgen!

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0: Antenne Brandenburg ist hier. Guten Morgen.
1: Morgen.
0: Es war schön heute Morgen mit Ihren Wettgeschichten. René Hausmann, der gleich für Sie da ist, ist jetzt schon im Studio. Was hast du? Hast du da auch eine Geschichte?
2: Ja, eine Menge, aber die könnte man dann erst nach 22 Uhr senden.
0: Oh,
2: aber ich habe eine andere Geschichte, die ist sendefähig.
0: Ja?
2: Eine Freundin von mir, die war bei einer Party dabei und wir haben Kirschen gegessen und in jeder dieser Kirsche waren Maden drin. Und sie hat diese Maden rausgesammelt, in ein Schnapsglas getan.
1: Ja.
2: So, zum Schluss wurde Wodka drauf gegossen und es hieß dann, okay, von meinen Freunden, wenn du dieses Glas trinkst, warte mal, also ein Freund hat dann zu der Freundin gesagt, die Lehrerin ist übrigens, wenn du das austrinkst, machen wir morgen deinen Unterricht.
0: Nein.
2: Und sie hat gesagt, oh, das wäre super, kein Problem. Und sie hat das Glas Wodka mit den Maden drin getrunken.
0: Das ist dein Ernst.
2: Und die Jungs mussten am nächsten Tag für sie den Unterricht machen.
1: Das ist ja geil.
0: War das eine Grundschule oder was?
2: Das war eine Grundschule.
0: Das ist ja süß. Mensch, toll. Vielleicht fällt dir jetzt auch noch eine Geschichte ein. Können Sie gerne noch erzählen? Wir senden ja noch einen ganzen Tag. 0331 70 98 100. Oder eine Studionachricht schicken über die Antenne-App. Ansonsten sagen wir tschüss bis morgen. Annelie Rienicke.
1: Und Markus Asmus.
0: 9.53 Uhr.
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1: Im Studio Luise Burkhardt. Guten Tag. In mehreren Unternehmen und Verwaltungen in Brandenburg steht heute ein besonderer Schichtwechsel an. Deren Mitarbeiter tauschen für einen Tag ihren Arbeitsplatz mit Beschäftigten in Behindertenwerkstätten. Organisiert wird die Aktion von der Bundesarbeitsgemeinschaft Werkstätten für behinderte Menschen. Sebastian Mehrheim berichtet.
2: So beteiligt sich zum Beispiel die Rentenversicherung in Frankfurt-Oder. Dort gehen 13 Beschäftigte in eine Werkstatt. Von dort wechseln wiederum 10 Mitarbeiter zur Rentenversicherung. In Oranienburg gehen Mitarbeiter der Agentur für Arbeit unter anderem in eine Behindertenwerkstatt. Und in Senftenberg tauschen Beschäftigte des Entsorgungsunternehmens Remondes für einen Tag ihren Arbeitsplatz mit Beschäftigten der Integrationswerkstätten Niederlausitz. Der bundesweite Aktionstag Schichtwechsel soll laut den Initiatoren Berührungsängste und Vorurteile abbauen.
1: Die Absicht Berlins, die Bewerbung für Olympische Spiele in den Jahren 2036, 2040 oder 2044 schon vor der Entscheidung am Sonnabend zurückzuziehen, hat in Brandenburg an der Havel für Enttäuschung gesorgt. Dort sollten Wettbewerbe auf der Regattastrecke stattfinden. Für Brandenburgs Oberbürgermeister Kaib ist vor allem der Zeitpunkt der Aufgabe ärgerlich. Das sagte er am Abend bei rbb24 Brandenburg.
3: Wir sind selbst überrascht worden, weil wir davon ausgehen konnten, bis Samstag sind wir im Rennen, stellen uns dem DOSB und schauen dann, dass wir bestenfalls mit Berlin Plus, also auch mit der Regattastrecke in Brandenburg an der Havel, gut punkten können und dann vielleicht doch die Bewerbergemeinde werden für die Olympischen Spiele 36, 40 oder 44. Für uns war es eine Enttäuschung und wenn es dann so kommt, wie jetzt angekündigt, dann sind wir sehr traurig, denn es war eine Menge Arbeit.
1: Nach RBB-Informationen steht die Entscheidung fest. Heute soll sie in Berlin offiziell bekannt gegeben werden. Der Bundestag spricht heute über eine Neuregelung der Organspender. Eine fraktionsübergreifende Initiative will, dass bald jeder als Organspender gilt, der nicht ausdrücklich widerspricht. Damit soll die Zahl der Spenden deutlich erhöht werden. Hauptstadtkorrespondentin Birte Sönnigsen.
4: In Zukunft sollen volljährige Menschen grundsätzlich als Organspender gelten. Es sei denn, sie widersprechen zu Lebzeiten aktiv. Der Bundestag hatte zuletzt vor 6 Jahren über umfassende Änderungen bei der Organspende abgestimmt. Damals hat die Widerspruchsregelung keine Mehrheit bekommen. Es gibt auch Abgeordnete, die bei der bisherigen Zustimmungsregelung bleiben wollen. Sie sagen, Schweigen darf nie automatisch als Zustimmung gelten.
1: Die Chefs der größten US-amerikanischen KI-Firmen haben im UN-Sicherheitsrat vor den Risiken der Technologie gewarnt. Anthropic-Chef Amodei sagte, bei schlechter Handhabung sei die Technologie ein Risiko für die gesamte Menschheit. Auch OpenAI-Chef Altman pochte darauf, die Entwicklungen bei KI zu drosseln. In der Nacht war wieder ein Vorfall bekannt geworden, bei dem eine KI von OpenAI ausgebrochen ist. Das Programm hat unkontrolliert ein australisches Regierungsportal gehackt. Soweit die Antenne Brandenburg Nachrichten. 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
5: Naja, heute deutlich mehr Wolken als Sonne, Zeit und gebietsweise Schauer. Höchstwerte bei 15 bis 17 Grad. In Berlin bekommen wir 16. Dazu wird so ein böiger, unangenehmer West- bis Nordwestwind. Aktuelle Temperaturen, wir haben 12 Grad in Fürstenberg und Altdöbern, 13 in Lindenberg und Bestensee, 14 Grad in Perleberg und Rathenow. In der Nacht dann viele Wolken, stellenweise Auflockerungen, örtlich ein bisschen Sprühregen möglich. Meist bleibt es aber trocken, später wird es ein bisschen neblig, maximal. Tiefstwerte liegen bei 11 bis 8 Grad, in Berlin bekommen wir 11. Und morgen denn viele Wolken, kaum Regen, im Verlauf von der Prignitz vermehrt Auflockerungen, zum Abend dann nur noch zu Lausitz und Neiße wolkig. Höchstwerte bei 15 bis 19, in Berlin bei 16 bis 17 Grad.
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5: Der Blick auf die Straßen, wir schauen zunächst mal auf die A19, da gibt es eine Entwarnung. Rostock-Berlin, kein Falschfahrer mehr zwischen Wittstock und Dreieck-Dosse. Wittstock-Dosse, sie kommen wieder richtig gut durch dort. So, dann schauen wir aber auf die A13, Dresden Richtung Berlin. Zwischen Löbenau und Duben staut es sich in der Baustelle. Dort ist ein Auto liegen geblieben. Momentan hier 10 Minuten mehr einplanen. A115, Dreieck-Nutetal Richtung Berlin. Zwischen Potsdam-Babelsberg und Spanischer Allee stehen sie an einer Baustelle momentan 20 Minuten im Stau. Stadtverkehr Berlin. Wir haben Stau auf dem Stadtring A100 in Richtung Wedding zwischen dem Britzer Tunnel und Kreuz Schöneberg und in Richtung Treptow zwischen Schmargendorf und Albuinstraße hier etwa 20 Minuten mehr einplanen. Dann Vorsicht auf der A113 stadteinwärts zwischen Schönefeld Nord und Adlershof. Da liegen Fahrzeugteile auf der linken und der mittleren Spur. Und geblitzt wird auf der B189 am Abzweig Kreuzburg Richtung Pritzwalk. Dann am Ortsausgang Weisen Richtung Wittenberge das Ganze. Und in Cottbus in der Saarbrücker Straße und zwar stadteinwärts. Staus, Blitzer und Entwarnungen können Sie uns gerne melden beim Antenne-Verkehrsservice. Die Nummer 0331 70 98 101. Dankeschön fürs Melden. Allen unterwegs eine gute Fahrt. 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
5: Donnerstagvormittag, schön, dass Sie bei uns sind. Stellen Sie sich mal Folgendes vor. Ihr Kind kommt zum Fußballtraining und plötzlich steht da einer auf dem Platz, den man sonst aus ganz anderen Stadien kennt. Ein ziemlich bekannter Brandenburger Fußballkopf übernimmt das Training und zwar nur für Ihre Mannschaft. Wer das ist und wie Sie ihn auf den Platz bekommen, gleich hier bei uns.

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1: 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Fireflies gehört auf Antenne Brandenburg. 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
1: Bei uns dürfen Sie das. Ja? Zum Beispiel auf dem Windrad steigen und Brandenburg von ganz oben sehen. Oder bei der Flughafenfeuerwehr am BER mitlöschen oder einen Tag lang Tierpfleger am Tierpark Perleberg sein. Herrlich. Und wenn Ihr Kind Fußball spielt, wird es jetzt richtig interessant. Denn stellen Sie sich mal vor, beim nächsten Training steht plötzlich der hier auf dem Platz. Jawohl, Ex-Unioner und Cottbusser Thorsten Tusche Matuschka kommt vorbei und übernimmt eine Kinder- oder Jugendmannschaft. Also Tricks zeigen, zusammen kicken, Autogramme, Fotos, also das volle Tusche-Programm. Und der Mann weiß auch, wie man Nachwuchs für Fußball begeistert. Er selbst hat nämlich schließlich ziemlich früh angefangen.
4: Ich habe mit 5 Jahren angefangen, ja. Im März auch. Ich war immer bei Oma und Opa. Ich bin ein absolutes Opa- und Oma-Kind gewesen. Immer einen Ball gehabt zwischen den Beinen. Immer auch beim Essen bei Oma auf dem Dorf. Dann im März auf die erste Männermannschaft zugeguckt und gehofft, und dass sie gewinnen und dann Abpfiff ist, dass man auf den Platz, auf den heiligen Platz von der ersten Mannschaft mal aufs Tor schießen durfte. Und deswegen war Fußball war für mich immer das Größte.
1: Ja, also beim nächsten Training, bevor Papa wieder von draußen reinruft, wie man es richtig macht, holen Sie lieber Tusche, jetzt anmelden und mit ein bisschen Glück steht er bald bei Ihrer Mannschaft auf dem Platz. Daumen sind feste gedrückt.
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0: Doubt mit Don't Speak. Und ausgerechnet dieser Trennungssong wurde ihr größter Hit. Gwen Stefani hat ihn nach dem Liebesaus dann mit Bassist Tony Cannell geschrieben. Und der arme Kerl musste den Song anschließend jahrelang mit ihr zusammen spielen. Wie soll man da vergessen, wenn man bei jedem Konzert an die Ex erinnert wird? 10.30 Uhr.
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2: Im Studio Perleberg Andreas Pötzel. Schönen guten Tag. Die Vorbereitungen auf die Motocross-Landesmeisterschaften in Drez bei Neustadt-Dossel laufen. Am 1. Oktoberwochenende kommen die besten ostdeutschen Fahrer auf die Rennstrecke des MC Drez. Der Vorverkauf für die Eintrittskarten läuft bereits, sagt Markus Ladewig vom Vereinsvorstand.
3: Ja, wenn man zu uns auf die Veranstaltung kommen will, dann findet man alle Informationen auf unserer Homepage www.mc-drez.de. Und dort sind auch alle Informationen bis hin zum Ticketshop, wo man die Tickets kaufen kann. Man kann an der Tageskasse bei uns natürlich in bar bezahlen. Man kann aber gerne im Vorfeld ein Ticket kaufen und ein, zwei Euro auch mal sparen, wenn man online die Tickets schon erwirbt.
2: Die Landesmeisterschaften Berlin-Brandenburg am 3. und 4. Oktober in Drez werden präsentiert von Antenne Brandenburg. Gleich zwei Sportwettkämpfe sind heute im Ernst-Thälmann-Stadion in Wittenberge. Am Morgen waren schon die Älteren in der Wettkampfserie Jugend trainiert für Olympia im Mannschaftswettbewerb dran. Jetzt läuft noch das Grundschulsportfest im Dreikampf, sagt Schulsportberater Frank Daniel.
4: Es ist eine Veranstaltung, aber wir laufen Jugend trainiert für Olympia mit diesem Mannschaftswettbewerb. Aber dieses Grundschulsportfest ist für mich immer schon die Grundlage. Aus diesem Bereich ist es ja nur erste bis dritte Klasse sozusagen. Dort rekrutieren sich dann schon die Schüler für die weiterführenden Schulen. Wird von den Grundschulen sehr gut angenommen, haben wir heute hier ein sehr gutes Teilnehmerfeld. Also Grundschulsportfest ist nur erste bis dritte Klasse.
2: Der große Markt in Perleberg verwandelt sich heute zu einem kulinarischen Festplatz. Anlässlich des Herbstmarktes gibt es viele Infostände, zum Beispiel eine Pilz- und Kartoffelsortenberatung und auch jede Menge Leckereien, verspricht Marktleiterin Katrin Rathmann.
5: Also ich dachte, dass wir das Hauptaugenmerk so ein bisschen auf den Mittagstisch legen, damit zumindest die Bürger von Perleberg, die so berufstätig in der Stadt sind, zu uns zur Mittagszeit kommen können. Und was ich besonders toll finde, dass dieses Jahr ganz viel Unterstützung vom Seniorenbeirat, vom Seniorenstammtisch aus Perleberg und in der Kooperation mit unserem Freizeitzentrum kommt, denn die machen uns so richtig schön frisch geriebene Kartoffelpuffer. Und die Pritzweiger Landfrauen, die sorgen dann dafür, dass wir einen richtig schönen Blechkuchen noch zum Abschluss haben.
2: Auch die Gulaschkanone ist mit vor Ort und auf der Bühne gibt es Irish Folk mit der Band Old Green Clover.
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2: Heute gibt es deutlich mehr Wolken als Sonne und es kann immer mal regnen. Nur noch 15 bis 17 Grad. Nachts weiter bedeckt, örtlich etwas Regen oder Sprühregen. Später Nebel, 11 bis 9 Grad. 10.33 Uhr.
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0: Der Blick auf die Straßen. Zunächst zur B101 Berlin Richtung Trebin. Zwischen Birkenhain und Großbeeren Süd gibt es Behinderungen nach einem Unfall. A115, Dreieck-Nutetal Richtung Berlin. Zwischen Potsdam-Babelsberg und Spanischer Allee dauert es an der Baustelle momentan 10 Minuten länger. Stadtverkehr Berlin, wir haben Stau auf dem Stadtring A100.

0: In Richtung Wedding zwischen Oberlandstraße und Kreuz Schöneberg und in Richtung Treptow zwischen Schmargendorf und Albuinstraße planen Sie hier 10 bis 15 Minuten mehr ein. Geblitzt wird auch noch, und zwar auf der B107 zwischen Görzke und Wiesenburg. Jörg, Dankeschön fürs Durchgeben. Gute Weiterfahrt. B189, der nächste am Abzweig Kreuzburg in Richtung Pritzwalk. Und es blitzt in Großbeuthen, und zwar in beiden Richtungen. Staus, Blitzer und Entwarnungen können Sie uns gerne melden, so wie Jörg eben, unter 0331 70 98 101. Dankeschön dafür und allen unterwegs eine gute Fahrt.
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0: So, dieser Donnerstag präsentiert sich ja im Großen und Ganzen in freundlichem Betongrau mit ein bisschen Sonne dazu, Regen auch und der Wind, all das gibt uns den Rest. Also egal, ob Sie gerade im Büro sitzen, im Homeoffice so tun, als hätten Sie die Jogginghose nur zufällig an oder vielleicht auch frei haben. Ja? Wir machen es wenigstens musikalisch ein bisschen heller, jetzt mit 3 Songs ohne Unterbrechung. Mehr Musik am Vormittag von Yazoo, von Supertramp und den Prinzen. Ich bin René Hausmann und sitze vielleicht auch in Jogginghose hier.

0: aus den 80ern. Yazoo mit Don't Go auf Antenne Brandenburg. Heute vor 35 Jahren ist ein Baby schwimmen gegangen und hat nebenbei die Musikwelt auf links gedreht. Sie kennen das Cover? Nacktes Baby unter Wasser, vor ihm ein Dollarschein am Angelhaken. Am 24. September 91 ist Nevermind von Nirvana erschienen. Smells Like Teen Spirit kannte von da an jeder.
1: Next, ladies and gentlemen, we have three fine young men from Seattle. Here they are, Nirvana!
0: Herrlich. Flanellhemden sind zur Haus- und Hofklamotte einer ganzen Generation geworden. Ich habe damals gefühlt nichts anderes getragen, ja. Und Nirvana waren das komplette Gegenteil von Hochglanz-Rockstars, ja, keine Föhnfrisuren, dafür aber Kurt Cobain in zerfetzten Jeans, verzerrte Gitarren und Songs, die einfach genau in diese Zeit gepasst haben. Bei MTV lief ja gefühlt nichts anderes. Nirvana waren überall. Das ist 35 Jahre her, wirklich der Wahnsinn. Und trotzdem reichen heute ein paar Gitarrenakkorde und man weiß sofort, wie das Anfang der 90er war. Wenn Sie mehr über Nirvana erfahren wollen, gerade über die Anfänge, lesen Sie Dave Grohl's The Storyteller. Das ist wirklich toll geschrieben. Viele Geschichten aus erster Hand. Also ich hatte mega Spaß beim Lesen. So, und wenn wir schon über Nirvana reden, können wir jetzt schlecht Rhyme-a-Lamme-Ding-Dong spielen. Ich wette, vor ein paar Jahren hätte niemand gedacht, dass Nirvana mal auf Antenne Brandenburg laufen. Ich finde, das sollte sich ändern. Und das tut es auch. Hier sind Nirvana und ich habe Gänsehaut. Come as you are.

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Kleiner Gruß aus den 70ern von Bonnie M. Ma Baker. Ach guck, bei der Lindsay läuft's wieder. Ja, bei Lindsay Vonn geht's wieder bergauf, habe ich gerade gelesen. Und diesmal hat es nichts mit Skifahren zu tun. Die 41-Jährige hat ihre neue Liebe jetzt ganz offiziell gemacht, denn Lindsay Vonn ist mit dem französischen Skirennfahrer Mathieu Baillet zusammen. Der ist 11 Jahre jünger, ebenfalls im Weltcup unterwegs. Und Gerüchte gab's ja schon länger, muss man sagen. Aber jetzt hat Vonn bei Instagram Bilder von ihrem gemeinsamen Sommer gepostet. Umarmung, Küsschen im Pool. Also ich sag mal so, da braucht es keine Zeitlupe, um zu erkennen, was da läuft. Baillet hat auch gleich kommentiert, dass er Teil 2 des Sommerrückblicks kaum erwarten kann. Plus Kuss-Emoji. Also damit ist die Sache dann wohl Instagram-amtlich, ja. Sportlich kann man sagen, arbeitet Lindsay Vonn gerade an ihrem Comeback nach ihrem schweren Olympiasturz im Februar. Im Herbst steht dann noch eine weitere OP an. Ob sie danach aber tatsächlich nochmal Rennen fährt, hat sie bisher offen gelassen. Hier ist Antenne Brandenburg mit der schönsten Musik für Brandenburg. Die gibt's jetzt aus Australien. Das ist John Farnham mit You're the Voice.

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1: Im Studio Luise Burkhardt. Guten Tag. Heute steht ein Schichtwechsel an, denn Mitarbeiter aus mehreren Unternehmen und Verwaltungen in Brandenburg tauschen heute ihren Arbeitsplatz mit Menschen, die in Behindertenwerkstätten arbeiten. Unter anderem gehen 13 Beschäftigte der Rentenversicherung in Frankfurt-Oder in eine solche Werkstatt. Gleichzeitig wechseln 10 Beschäftigte aus den Werkstätten zur Rentenversicherung. Der bundesweite Aktionstag Schichtwechsel wurde von der Bundesarbeitsgemeinschaft Werkstätten für behinderte Menschen ins Leben gerufen und soll Berührungsängste und Vorurteile abbauen sowie Inklusion stärken. Auch Unternehmen und Verwaltungen, unter anderem in Oranienburg, Neuruppin und Senftenberg, beteiligen sich an der Aktion. Die Kraniche ziehen wieder in Richtung Süden. In diesen Tagen machen sich die ersten Tiere auf den Weg in ihre Winterquartiere. Nach den Verlusten durch die Vogelgrippe hat sich der Bestand zunächst wieder erholt, so Naturschützerin Beate Blahi aus der Uckermark.
2: Ich kann eigentlich nur hoffen, dass das, was wir jetzt haben, zahlenmäßig auch erhalten bleibt. Die Geflügelpest hat dem westeuropäischen Kranichbestand 10% genommen. 40.000 Vögel.
1: Blahi appelliert wegen der Vogelgrippe, die weitere Entwicklung der Kranichbestände genau zu beobachten. Bei Heimspielen des FC Energie auf die Herzgesundheit achten, das wird im Oktober wieder möglich sein. Die Medizinische Universität Lausitz in Cottbus sucht Freiwillige, die sich bei den Heimspielen mit Langzeit-EKGs ausstatten lassen. Dirk Rosse, Manikenhaus, Direktor der Kardiologie an der MUL, sagte uns:
3: Wir beabsichtigen, 300 bis 500 Teilnehmerinnen und Teilnehmer einzuschließen, um auch eine möglichst breite Aussage treffen zu können. Wir dürfen 3 weitere Spieltage des FC Energie Cottbus mit der Studie begleiten, jetzt in der zweiten Bundesliga. Und die nächsten beiden Spieltage stehen bereits fest. Das ist der 16. Oktober und der 30. Oktober. Das sind 2 Heimspiele des FC Energie Cottbus und ein Spieltag Anfang Dezember, der allerdings terminlich noch nicht feststeht.
1: 120 Menschen haben bereits an der sogenannten Laola-Cottbus-Studie teilgenommen. In die Debatte über den geplanten neuen Tankrabatt hat sich jetzt auch der Sozialverband VDK eingeschaltet. Seine Präsidentin Bentele kritisierte die Steuersenkung als falschen Weg. Aus dem Hauptstadtstudio Frank Eichmann.
4: Richtig wäre es ihrer Meinung nach gewesen, die Menschen zu entlasten, die sehr wenig Geld hätten. Zum Beispiel über direkte Auszahlungen. Weitere Alternativvorschläge des Sozialverbandes, eine gesenkte Stromsteuer, die käme bei allen Haushalten an, nicht nur bei Autofahrern. Oder wegen der hohen Lebenshaltungskosten die Senkung der Mehrwertsteuer auf Obst, Gemüse und Hülsenfrüchte. Die Bundesregierung hat einen neuen Tankrabatt auf den Weg gebracht, der die Spritpreise durch reduzierte Steuern um 17 Cent pro Liter senken könnte.
1: Soweit die Antenne Brandenburg Nachrichten. 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
5: So lala heute, ne? Mehr Wolken als Sonne, Zeit und gebietsweise Schauer. 15 bis 17 Grad, also die Höchstwerte auch nicht so prall. In Berlin bekommen wir 16 Grad, dazu weht ein böiger West- bis Nordwestwind. Wir haben aktuell 13 Grad in Baruth und Schönefeld. 14 melden Doberlo-Kirchheim und Perleberg und 15 Grad sind zur Stunde in Strausberg und Nauen. In der Nacht dann viele Wolken, paar Auflockerungen durchaus möglich, auch Sprühregen ist dabei. Meist soll es aber trocken bleiben, wird ein bisschen neblig vielleicht später. Tiefstwerte liegen bei 11 bis 8 Grad. In Berlin bekommen wir 11. So, morgen wieder viele Wolken, dafür aber kaum Regen. Im Verlauf von der Prignitz vermehrt Auflockerungen. Zum Abend dann nur noch zur Lausitz und Neiße wolkig. Höchstwerte dann bei 15 bis 19 Grad. In Berlin bekommen wir so 16 oder 17 Grad. Am Samstag viel Sonnenschein. Im Tagesverlauf dann von Norden ein paar Wolkenfelder. Es bleibt aber weitgehend trocken.
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5: A24 Richtung Berlin, Richtung Hamburg, um genau zu sein, zwischen Mainburg und Putlitz, da ist ein Auto liegen geblieben. Hier kann es zu Behinderungen kommen. Dann weiter mit der A111 Richtung Oranienburg. Hier ist der Anschluss Hennigsdorf bis Samstag gesperrt. Dort wird der Straßenbelag erneuert. Außerdem ist ab Stolpe nur eine Spur frei und es stockt aktuell ein bisschen. Stadtverkehr Berlin auf dem Stadtring A100 dauert es gerade ein bisschen länger in Richtung Wedding zwischen Oberlandstraße und Kreuz Schöneberg sowie vorm Dreieck Funkturm. Und in Richtung Treptow zwischen Schmargendorf und Albo in Straße hier ungefähr 10 bis 15 Minuten mehr einplanen. Blitzer haben sie uns gemeldet, und zwar von der B107 zwischen Görzke und Wiesenburg, dann in Cottbus in der Saarbrücker Straße stadteinwärts und in Großbeuthen haben wir zwei, also in beiden Richtungen wird da geblitzt. Staus, Blitzer und Entwarnungen gerne melden beim Antenne-Verkehrsservice. Die Nummer 0331 70 98 101. Dankeschön dafür, allen unterwegs gute Fahrt.
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5: Ja, ist ein bisschen fußkalt, finde ich langsam, oder? Die Heizung läuft langsam wieder und damit leider auch der Geldzähler. Wie kriegen wir die Bude warm, ohne dass uns die nächste Rechnung um die Ohren fliegt? Das klären wir gleich mit einem Mann, der beruflich ziemlich oft auf dem Dach steht und beim Heizen ganz genau weiß, wo die Wärme flöten geht.

0: Chrissy mit Yellow River auf Antenne Brandenburg. Es ist Donnerstagvormittag. Morgens beschlagene Autoscheiben, abends kalte Füße. Ja, wir können es irgendwie nicht mehr verdrängen. Die Heizsaison geht wieder los. Aber ja, beim Blick auf die Energiepreise denke ich mir, schön warm wäre gut, aber bitte nicht zum Preis von einem Wochenende Wellnesshotel, oder? Also, wie kriegen wir das traute Heim wieder gemütlich, ohne unnötig Energie durch den Schornstein zu jagen? Und das weiß einer, der sich mit Wärme von Berufs wegen ziemlich gut auskennt. Maximilian Teuber, Schornsteinfeger in Kleinmachnow und Vorstandsmitglied des Brandenburger Innungsverbands der Schornsteinfeger. Tachchen!
1: Guten Tag.
0: Sagen Sie, welche Vorbereitungen sollten denn Hausbesitzer und Mieter jetzt unbedingt treffen?
1: Das beginnt ganz einfach dabei, dass ich meine Heizkörper zum Start der Heizsaison entlüften sollte.
0: Ja.
1: Das spart viel Energie ein und sehr viel Kosten. Dann das, was ganz viele ziemlich oft vergessen, Reinigung des Heizkörpers.
0: Ah, ja.
1: Man sollte tatsächlich doch mal in den Heizkörper reinschauen, ob die Lamellen denn frei sind. Ne? Also einfach mal von oben reingucken. 1 bis 2 Millimeter Staubablagerung können da schon so 6% Energiesparnis ausmachen.
0: Wow.
1: Weiterer kleiner, einfacher Tipp, den jeder zu Hause bei sich durchführen kann, ist, dass die Heizkörper oftmals zugestellt sind.
0: Ja.
1: Vorhänge, Gardinen, Möbeljahr. Also wenn ich anfange, meinen Schreibtisch direkt vom Heizkörper zu haben, dann sollte ich darauf achten, das zum Start der Heizperiode doch einfach mal um 20 Zentimeter nach vorne in den Raum reinzurücken, weil wir erstens die Strahlungswärme nutzen wollen und zweitens natürlich auch so ein bisschen die Luftrezirkulation des Heizkörpers an sich. Dann eine kleine Sache, die mir in meinem Haushalt auch schon aufgefallen ist, bei jedem, der so reingekommen ist und gesagt hat, ach, dreh doch mal schnell die Heizung auf, dann möchte ich natürlich die Heizung über das Thermostatventil auf Stufe 5 stellen. Ne?
0: Ja.
1: Das gängige Wissen ist ja, Stufe 5 heißt, wird schnell warm. Das stimmt aber eigentlich gar nicht, sondern es ist so, das Thermostatventil ist ein Raumtemperaturfühler.
0: Mhm.
1: Stelle ich den Heizkörper beispielsweise auf Stufe 1, möchte ich in meinem Raum 12 Grad haben, sind sie erreicht, schaltet der Heizkörper bzw. das Thermostatventil an sich ab.
0: Ja.
1: Stelle ich das Ganze auf Stufe 5, heizt er so lange, bis er 28 Grad erreicht hat. Reicht auch aus, wenn ich den auf 2 bis 3 drehe, wenn ich mich bei 20 bis 22 Grad wohlfühle.
0: Sie haben noch ein paar Tipps für uns, Herr Teuber. Ich schlage vor, ich mache uns noch 2, also Songs, und dann reden wir gleich weiter über richtiges und effizientes Heizen hier auf Antenne Brandenburg. 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

0: Liebe auf Distanz, das war ein Revolverheld hier auf Antenne Brandenburg. So, und wir haben gerade darüber gesprochen, wie wir möglichst sparsam durch die Heizsaison kommen. Jetzt drehen wir das Ganze mal um. Wo wird's beim Heizen eigentlich kritisch? Also welche Mängel sehen Schornsteinfeger immer wieder? Und wann wird Heizen vielleicht zum Sicherheitsrisiko? Darüber reden wir jetzt nochmal mit Maximilian Täuber. Er ist Schornsteinfeger in Kleinmachnow und Vorstandsmitglied des Brandenburger Innungsverbands der Schornsteinfeger. Hallo nochmal.
1: Hallo.
0: Welche Mängel oder Sicherheitsrisiken entdecken Sie denn in der Praxis besonders häufig zu Beginn der Heizsaison?
1: Zu Beginn der Heizsaison ist es so, dass viele Betreiber von Kaminöfen ihre Kamine natürlich wieder in Betrieb nehmen. Das bedeutet, unbedingt vorher noch mal eine kleine Beratung durch den Schornsteinfeger einholen, dass das Heizen zum Beginn der Heizperiode auch wirklich sitzt. Und bitte, nicht jeder Internettrend zum Einsparen von Energiekosten ist zielführend. Ja. Also Finger weg von Gasflaschenheizgeräten in innen aufgestellten Räumen. Ganz wichtig, diese Teelichtöfen, die letztes Jahr medial gegangen sind. Bitte nicht, es ist brandgefährlich. Wenn Sie fragen, haben, wie sie effizient heizen können, gerne den Schornsteinfeger, den Heizungsmonteur ansprechen.
0: Herr Täuber, die Abende, die sind ja schon kühl, das merken wir alle, die Tage noch warm. Wie kann man denn hier effizient heizen und wie viel kann man dadurch sparen?
1: Also tatsächlich können wir im Bereich der Heizung über 50% Energie einsparen.
0: Das ist eine Menge.
1: Also wenn noch gar nichts passiert ist, mit den einfachen Tipps, die wir vorhin schon besprochen haben, Sie haben gehört, 6% einfach bloß mal durch die Reinigung eines Heizkörpers, dann sind wir mit einfachen Tipps wie zum Beispiel Anpassung der Heizkurve im modernen Bereich der Heizung, Wärmepumpen beispielsweise, die Ausrichtung des Bivalenzpunktes. Wenn das alles vernünftig eingestellt ist, können wir Energie sparen. Und das Schöne ist, Energie, die wir nicht nutzen, ist die günstigste und tatsächlich umweltschonendste Energie.
0: Herr Täuber, wie halten Sie es gerade? Wie ist bei Ihnen zu Hause die Heizsaison schon eröffnet? Wird da geschossen aus vollen Rohren zur Nacht oder wie?
1: Tatsächlich noch gar nicht. Dadurch, dass wir Schornsteinfeger noch relativ viel draußen arbeiten, sind wir temperaturabgehärtet, würde ich behaupten, in dem Fall. Ich habe die Heizung noch nicht eingeschalten, aber ich warte nur darauf, dass die Nächte noch ein wenig kälter werden und die Tage dann langsam auch.
0: Dann hoffe ich nur, dass die Familie ähnlich abgehärtet ist wie Sie.
1: So ist es tatsächlich bei uns. Danke.
0: Maximilian Täuber, Schornsteinfeger in Kleinmachnow und Vorstandsmitglied des Brandenburger Innungsverbands der Schornsteinfeger. Dankeschön für das Gespräch, die zahlreichen Tipps und möge die Heizungsperiode eine unkomplizierte sein für uns alle. Machen Sie es gut. Tschüss.
1: Sehr gern.
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0: Kiss.
1: Prince mit Kiss auf Antenne Brandenburg um jetzt 11.30 Uhr.
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3: Im Studio Perleberg Andreas Pötzel. Schönen guten Tag. Die Vorbereitungen auf die Motocross-Landesmeisterschaften in Treez bei Neustadt-Dolser laufen. Am 1. Oktoberwochenende kommen die besten ostdeutschen Fahrer auf die Rennstrecke des MC Treez. Der Vorverkauf für die Eintrittskarten läuft bereits, sagt Markus Ladewig vom Vereinsvorstand.
4: Ja, wenn man zu uns auf die Veranstaltung kommen will, dann findet man alle Informationen auf unserer Homepage www.mc-treez.de. Und dort sind auch alle Informationen bis hin zum Ticketshop, wo man die Tickets kaufen kann. Man kann an der Tageskasse bei uns natürlich in bar bezahlen. Man kann aber gerne im Vorfeld ein Ticket kaufen und ein, zwei Euro auch mal sparen, wenn man online die Tickets schon erwirbt.
3: 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Oktober in Treez werden präsentiert von Antenne Brandenburg. Gleich zwei Sportwettkämpfe sind heute im Ernst-Thielmann-Stadion in Wittenberge. Am Morgen waren schon die Älteren in der Wettkampfserie Jugend trainiert für Olympia im Mannschaftswettbewerb dran. Jetzt läuft noch das Grundschulsportfest im Dreikampf, sagt Schulsportberater Frank Daniel.
5: Na, es ist eine Veranstaltung, aber wir laufen Jugend trainiert für Olympia mit diesem Mannschaftswettbewerb. Aber dieses Grundschulsportfest ist für mich immer schon die Grundlage. Aus diesem Bereich, es ist ja nur erste bis dritte Klasse sozusagen, dort rekrutieren sich dann schon die Schüler für die weiterführenden Schulen. Wird von den Grundschulen sehr gut angenommen, haben wir heute hier ein sehr gutes Teilnehmerfeld. Also Grundschulsportfest ist nur erste bis dritte Klasse.
3: Der große Markt in Perleberg hat sich heute in einen kulinarischen Festplatz verwandelt. Anlässlich des Herbstmarktes gibt es viele Infostände, zum Beispiel eine Pilz- und Kartoffelsortenberatung und auch jede Menge Leckereien, verspricht Marktleiterin Katrin Rathmann.
6: Also ich dachte, dass wir das Hauptaugenmerk so ein bisschen auf den Mittagstisch legen, damit zumindest die Bürger von Perleberg, die so berufstätig in der Stadt sind, zu uns zur Mittagszeit kommen können. Und was ich besonders toll finde, dass dieses Jahr ganz viel Unterstützung vom Seniorenbeirat, vom Seniorenstammtisch aus Perleberg und in der Kooperation mit unserem Freizeitzentrum kommt, denn die machen uns so richtig schön frisch geriebene Kartoffelpuffer. Und die Pritzweiger Landfrauen, die sorgen dann dafür, dass wir einen richtig schönen Blechkuchen noch zum Abschluss haben.
3: Auch die Gulaschkanone ist mit vor Ort und auf der Bühne gibt es Irish Folk mit der Band Old Green Glover.
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3: Es ist grau und trübe draußen, also wenig Sonne heute in Prignitz und Ruppiner Land, auch immer mal Regen, nur 15 bis 17 Grad. Und zum Abschluss der Nachrichten die Zeit, gleich 11.33 Uhr.
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7: A24 Berlin Richtung Hamburg, zwischen Meidenburg und Putlitz ist ein Auto liegen geblieben, hier kann es zu Behinderungen kommen. Auf der A111 Richtung Oranienburg ist der Anschluss Hennigsdorf bis Samstag gesperrt. Dort wird der Straßenbeleg erneuert. Und Stadtverkehr Berlin auf dem Stadtring A100, da dauert es gerade auch ein bisschen länger. Und zwar in Richtung Wedding zwischen Oberlandstraße und Kreuz Schöneberg sowie vorm Dreieck Funkturm. Und in Richtung Treptow zwischen Detmolder und Albuinstraße planen sich hier etwa eine Viertelstunde mehr ein. Geblitzt wird auf der A13 Richtung Dresden zwischen Kahla und Bronco. Jutta, Dankeschön fürs Durchgeben. Gute Weiterfahrt. Auf der B169 aber den nächsten Abzweig löschen und in Höhe Domsdorf jeweils in Richtung Senftenberg. Den hat Mike gesehen. Auch Ihnen, Mike, Dankeschön. Und weitermachen bitte. Also weiterfahren und nicht geblitzt werden. Ja? In Eberswalde-Fino haben wir dann den nächsten und zwar in der Altenhofer Straße stadtauswärts. Haben Sie vielleicht auch noch was gesehen, so wie Jutta und Mike eben? Dann anrufen bitte beim Antenne-Verkehrsservice die Nummer 0331 70 98 101. Dankeschön dafür. Allen unterwegs gute Fahrt.
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7: So, wir haben es kurz nach 11:30 Uhr. Da nehmen sich manche Kollegen schon mal extra viel Zeit, um den Bleistift zu spitzen. Das finde ich ziemlich verdächtig. Ist da etwa schon die Luft raus? Also für mich ganz klar das Signal, hier mal ein bisschen Schärfe rauszunehmen. Jetzt bitte wieder den Sitz in eine bequeme Position bringen und einfach mal das Radio laufen lassen. Ja, gerne auch lauter. Fleetwood Mac gibt's jetzt bei mehr Songs ohne Unterbrechung mit

0: Fleetwood Mac, If You Go Your Own Way. Schönste Musik für Brandenburg. So, und es ist gleich 11:45. Höchste Zeit vielleicht mal über das Frühstück zu sprechen. Ganz klar, oder? Wir reden jetzt über etwas, das bei vielen morgens in der Schüssel landet. Haferflocken natürlich, ja. Die haben inzwischen eine erstaunliche Karriere hingelegt. Vom langweiligen Körnerzeug zum Superfood. Meine Familie schwört zum Beispiel drauf. Ja, viele Ballaststoffe, Proteine, Vitamine. Das Ganze macht lange satt und soll sogar gut für Blutzucker und Cholesterin sein. Aber selbst die Haferflocke hat mittlerweile ihre Gegner. Auf Social Media nämlich wird vor Pestiziden und sogar Antinährstoffen gewarnt. Andere sagen sogar, das sind Dickmacher. Also, was davon ist wirklich wahr? Patricia Metz aus unserer ARD-Gesundheitsredaktion hat sich durch den Haferflocken-Dschungel gekämpft. Patricia, wie gesund sind denn die Dinger nun wirklich?
1: Ja, gute Frage. Wir haben eine Ernährungswissenschaftlerin gefunden, die hat genau das erst kürzlich untersucht. Die hat 68 Studienteilnehmer vermessen, deren Blutdruckwerte, Körperfettanteil und Grundumsatz bestimmen lassen. Danach haben die dann eine zweitägige Haferdiät gemacht. Das heißt, die durften nur Haferflocken essen, die mit Wasser zubereitet waren. Ein bisschen Obst und Gemüse dazu waren auch erlaubt, aber komplett ohne Salz und Zucker. Ja, und es kam ein beeindruckendes Ergebnis heraus. Das sagt eben auch die Leiterin der Forschungsgruppe, Marie-Christine Simon.
2: Wir konnten feststellen, dass wir durch die zweitägige Haferkur die Cholesterinwerte um 10% im Schnitt senken konnten. Und das ging positiverweise mit einher mit einer Gewichtsreduktion. Perspektivisch heißt das, dass wir präventiv einen Diabetes vorbeugen konnten.
1: Das Tolle daran ist, man muss diese Haferkur nur 2 Tage lang machen, hat aber wirklich einen Effekt, der bis zu 6 Wochen nachweisbar ist.
0: Das ist wirklich unglaublich. Aber was ist denn nun mit der Kritik wegen der sogenannten Antinährstoffe in Haferflocken?
1: Ja, Antinährstoffe, die kennen wir zum Beispiel von der Oxalsäure, die in Spinat oder Kakao enthalten ist. Bei den Haferflocken ist es der Mineralstoffblocker Phytinsäure. Der hat nämlich die dumme Angewohnheit, eine wirklich sehr feste Bindung mit Mineralstoffen wie Calcium, Magnesium, Eisen und Zink einzugehen. Und dann werden diese Stoffe für den Körper anscheinend unverwertbar. Was die Phytinsäure angeht, hat uns aber Professorin Marie-Christine Simon direkt Entwarnung geben können.
2: Keine Sorge, wenn man Haferflocken einweicht, über Nacht zum Beispiel oder 30 Minuten und das Einweichwasser abgießt, reicht das schon, um diesen vermeintlich negativen Effekt zu entkräften. Zusätzlich wird das noch verbessert, wenn man dann den Haferflocken Vitamin C-reiches Obst zusetzt.
0: Also, Entwarnung für die Müsli-Schüssel. Haferflocken sind gesund und ob Sie lieber die kernigen nehmen oder die zarten, das ist völlig egal. Bei den Inhaltsstoffen gibt's auch keinen Unterschied. Da darf am Ende einfach der Geschmack entscheiden. Spannend wird's dann nur bei dem, was Sie dazu tun. Ja, bei 3 Löffeln Nutella ist gesund dann was anderes, vermutlich. Hier ist Antenne Brandenburg mit Arjen Gier.

0: ausgehen. Skyaborg. Und falls Sie gerade denken, wie bitte, was denn? Das ist isländisch und heißt so viel wie Wolkenburg. Passt eigentlich perfekt. Klingt so ein bisschen, als würde man für 4 Minuten über Island schweben. Und das Ganze ohne Regenjacke.
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0: Status Quo in the Army Now, die schönste Musik für Brandenburg. Es ist ja Mittag in der Mark und ich war mal kurz in der Gerüchteküche. Mitgebracht habe ich ein paar Fakten. Bei Elias Mbarek ist ja privat gerade einiges neu sortiert worden. Vielleicht haben Sie schon davon gehört. Der Schauspieler und seine Frau Jessica haben sich getrennt. Und zwar schon vor geraumer Zeit, wie die beiden sagen. Die waren ja erst seit 2022 verheiratet und haben zusammen in New York gelebt. Eigentlich wollten beide jetzt gemeinsam nach München ziehen. Im Frühjahr hat Mbarek noch erzählt, wie sehr er sich darauf freut. Aber ja, inzwischen ist klar, für ihn geht's alleine zurück in die Heimatstadt. Warum die Ehe auseinandergegangen ist, wollen beide für sich behalten, aber ganz ehrlich, man muss ja auch nicht alles wissen. Ne? Dafür gibt's aber beruflich ein kleines Happy End, denn Elias Mbarek ist bald wieder da, wo wir ihn ziemlich gerne sehen, und zwar auf der großen Leinwand. Am 22. Oktober startet seine neue Komödie Der perfekte Urlaub im Kino, also privat gerade Neustart, beruflich alles beim Alten. 11.54 Uhr.
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1: Im Studio Luise Burkhardt. Guten Tag. Es steht endgültig fest, Berlin hat seine Bewerbung für die Olympischen Spiele 2036, 2040 oder 2044 zurückgezogen. Brandenburgs Politik bedauert diesen Schritt. Ministerpräsident Woidke und Brandenburgs Sportminister Hoffmann zeigen sich enttäuscht von der Entscheidung Berlins. Stefanie Brockhausen berichtet.
2: Woidke sah das Konzept Berlin Plus, in dem auch Brandenburg eine Rolle gespielt hätte, als starkes Zeichen für Teamgeist über Ländergrenzen hinweg. Hoffmann hätte die Entscheidung lieber im offiziellen Verfahren des Deutschen Olympischen Sportbundes abgewartet. Olympische und Paralympische Spiele hätten wichtige Impulse für den Sport und für die Entwicklung der Region Berlin-Brandenburg geben können, so Hoffmann weiter. Brandenburg sollte im Berliner Olympiakonzept eine zentrale Rolle spielen, zum Beispiel mit der Regattastrecke in Brandenburg an der Havel.
1: In mehreren Unternehmen und Verwaltungen in Brandenburg steht heute ein besonderer Schichtwechsel an. Deren Mitarbeiter tauschen für einen Tag ihren Arbeitsplatz mit Beschäftigten in Behindertenwerkstätten. Organisiert wird die Aktion von der Bundesarbeitsgemeinschaft Werkstätten für behinderte Menschen. Sebastian Mehrheim mit den Einzelheiten.
3: So beteiligt sich zum Beispiel die Rentenversicherung in Frankfurt-Oder. Dort gehen 13 Beschäftigte in eine Werkstatt. Von dort wechseln wiederum 10 Mitarbeiter zur Rentenversicherung. In Oranienburg gehen Mitarbeiter der Agentur für Arbeit unter anderem in eine Behindertenwerkstatt. Und in Senftenberg tauschen Beschäftigte des Entsorgungsunternehmens Remondes für einen Tag ihren Arbeitsplatz mit Beschäftigten der Integrationswerkstätten Niederlausitz. Der bundesweite Aktionstag Schichtwechsel soll laut den Initiatoren Berührungsängste und Vorurteile abbauen.
1: Die Zahl der Verkehrsunfälle in Deutschland ist im ersten Halbjahr gestiegen. Laut Statistischem Bundesamt erhöhte sie sich um 2,6% im Vergleich zum Vorjahreszeitraum. Gleichzeitig sank die Zahl der Menschen, die bei den Unfällen ums Leben kamen, und zwar um 9% auf über 1200 Todesfälle. Regional gibt es teils starke Unterschiede. Tobias Mück berichtet.
4: Auf die Bevölkerungszahl bezogen starben je 1 Million Einwohner bundesweit durchschnittlich 15 Menschen. Am höchsten war diese Zahl in Mecklenburg-Vorpommern mit 22 Verkehrstoten. Relativ hoch ist die Zahl auch in Brandenburg mit 19 Toten. In den Stadtstaaten Berlin und Hamburg war die Zahl der Verkehrstoten je 1 Million Einwohner am niedrigsten. In Berlin waren es 5, in Hamburg 7. Am auffälligsten in der aktuellen Auswertung ist, dass sich die Zahl der Toten unter den E-Scooter-Fahrern im ersten Halbjahr mehr als verdoppelt hat, auf 28.
1: Der Bundestag hat am Vormittag über eine Reform der Nachrichtendienste beraten. Der Entwurf sieht unter anderem vor, dass die Dienste künftig zum Beispiel Sabotageakte und Cyberattacken mit Gegenangriffen bekämpfen dürfen. Bisher dürfen sie nur Informationen sammeln und auswerten. Soweit die Antenne Brandenburg Nachrichten. 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
5: Ja, nun ist es da, das Herbstwetter, aber hey, wir Brandenburger sind ja hart im Nehmen und so schlimm ist es jetzt auch nicht. Viele Wolken, mal ein Sonnenstrahl, aber auch Regen und sogar mal ein Gewitter, nicht ganz ausgeschlossen heute. Am Nachmittag ist es im Norden dann eher mal trocken als im Süden, 15 bis 17 Grad dazu. Aktuell sind wir bei 13 Grad in Potsdam, Stechlin und Strausberg, 14 Grad sind es in Küritz, Luckenwalde und Dahme-Mark und 15 Mettenwitzstock, Dosse und Pritzwalk. In der Nacht bleiben die Wolken im Osten lockert es am ehesten mal auf, vielleicht ein bisschen Regen möglich. In den Morgenstunden kann sich dann auch Nebel bilden. Temperaturen bei 11 bis 9 Grad, relativ frisch. So, und morgen auch wieder viele Wolken, aber ganz selten mal Regen. Im weiteren Tag lockert es dann von der Prignitz her auf, die Sonne kommt dann auch mal durch. 15 bis 19 Grad bekommen wir. Am Samstag viel Sonnenschein, am Nachmittag ein paar Wolken bis zu 23 Grad. Am Sonntag Nebel, Sonne, ein paar Wolken dazu, es bleibt trocken, auch 23 Grad.
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5: Hallo Autos, wir schauen auf die Straßen. Zunächst zur A10, südlicher Berliner Ring, Richtung Dreieck Werder. Zwischen Dreieck Notetal und Raststätte Michendorf ist die rechte Spur gesperrt. Das Ganze wegen Grünpflege. A24, Berlin Richtung Hamburg. Zwischen Mainburg und Putlitz ist ein Auto liegen geblieben. Hier bitte aufpassen. Dann A111 Richtung Oranienburg. Hier ist der Anschluss Henningsdorf bis Samstag gesperrt. Dort wird der Straßenbelag erneuert. Stadtverkehr Berlin. Auf dem Stadtring A100 dauert es gerade länger in Richtung Wedding zwischen Oberlandstraße und Kreuz Schöneberg und auch nochmal vorm Dreieck Funkturm und in Richtung Treptow zwischen Detmolder Straße und Albuinstraße. Hier etwa eine Viertelstunde mehr einplanen. geblitzt wird. Auf der A13 Richtung Dresden zwischen Karlau und Bronco, dann auf der B169 am Abzweig Löschen und in Höhe Dumsdorf, jeweils in Richtung Senftenberg. In Eberswalde-Fino haben wir auch noch einen, und zwar in der Altenhofer Straße, das Ganze stadtauswärts. Staus, Blitzer und Entwarnungen gerne melden beim Antenne Verkehrsservice. Die Nummer 0331 70 98 101. Dankeschön dafür, allen unterwegs gute Fahrt. 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
5: Und wie aufregend ist das denn? Heute Abend beginnt ein neues Kapitel für unsere Nationalmannschaft. Ich bin wirklich gespannt, wie das aussehen soll. Jürgen Klopp steht zum ersten Mal als Bundestrainer an der Seitenlinie. Und zum Warmwerden gibt es natürlich keinen gemütlichen Testkick, ja, sondern gleich Holland gegen Deutschland in Amsterdam. Was verändert Klopp? Wer darf da ran? Und gibt es heute Abend vielleicht schon diesen typischen Klopp-Fußball? Das klären wir gleich und schauen drauf, was uns bei seiner Premiere erwartet. Zwei Songs noch, dann legen wir los. 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

0: Mark Forster. Wir sind groß. Ja, ich finde das eine gute Einleitung für das, was jetzt kommt. Denn heute beginnt nicht weniger als eine fußballerische Zeitenwende und musikalisch kann das gruselig werden.
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0: Naja, wahrscheinlich ist er der bekannte und beste aktive deutsche Fußballtrainer. Ganz sicher aber der bekannteste, Jürgen Klopp. Heute hat er sein Debüt als Bundestrainer. AD-Sportreporterin Anne van Eickels hat mit ihm gesprochen.
2: Er ist schon ein bisschen kitschig, dieser Spruch, der als Wandtattoo so manches Wohnzimmer ziert oder küchenphilosophische Kalenderblätter schmückt. Träume nicht dein Leben, sondern lebe deinen Traum. Doch übersetzt in die Worte von Jürgen Klopp.
3: An was ich mich häufig erinnert habe, wenn man so als Kind ist und so, ja, dann ist ja die deutsche Nationalmannschaft logischerweise und gern Fußball spielt, ist es ja der Traum jedes Jungen und mittlerweile auch Mädchen. Das ist wirklich großartig.
2: Macht der Sinn dieses Inspruchs wirklich Sinn?
3: Jetzt war ich als Spieler ja so weit weg davon und hatte natürlich dann dementsprechend keine Ahnung, wie sich das anfühlt, wenn man dazugehört. Das trage ich jeden Tag. Trainingsklamotten oder sonstige Klamotten, wo der Adler drauf ist, der Bundesadler drauf ist. Also stehe ich schon ab und zu vor dem Spiegel und denke, ey, wie ist denn das alles passiert?
2: Es wirkt tatsächlich so, als würde Jürgen Klopp gerade seinen Traum leben, während er den Blick versonnen über die roten Sitze der noch leeren Amsterdam-Arena schweifen lässt. Bundestrainer, ein Traumjob mit Verantwortung.
3: Riesige Verantwortung.
2: Vor dem Debüt gegen die Niederlande.
3: Dieses Spiel ist das erste von hoffentlich ganz vielen, nicht das letzte. Wenn es das letzte wäre, dann würde ich auch jetzt wahrscheinlich Druck spüren.
2: Doch so ist Jürgen Klopp vor dem Spiel sehr entspannt, nimmt sich ausgiebig Zeit für Interviews und versichert glaubhaft,
3: fühlt sich alles gut und richtig an. Also ist alles in Ordnung. Nervosität, falls die Frage kommt, ist noch keine da. Anspannung wird definitiv kommen. Ich weiß schon, da geht so ein bisschen was.
2: Für nicht weniger als eine ganze Fußballnation, die große Träume hat und eine Erwartungshaltung, die erstaunlich groß ist. In einem Land, das Ende Juni im WM-16-Finale an Paraguay gescheitert ist.
3: Man glaubt ja dann jetzt, ja gut, ich spiele so Fußball, was denn da passiert? Die wollen doch nicht. Die wollen alle. Wir müssen dafür sorgen, dass sie es auch zeigen können.
2: Nach dem Motto, lebe deinen Traum und träume nicht dein Leben.
0: Okay, also strategisch nichts blicken lassen. Dafür gab es eine Menge guter Gedanken, wie ich finde. Und auf die hoffen wir dann heute Abend erstmal. Ja, Deutschland gegen die Niederlande, das erste Spiel für Jürgen Klopp als Bundestrainer. Anpfiff ist um 20.45 Uhr und RTL überträgt das Spiel live im Free TV. Hier ist Antenne Brandenburg zur Mittagszeit mit Musik aus den 70ern. Das sind Sticks mit Boat on the River.

0: For a Few Dollars More gehört auf Antenne Brandenburg am Donnerstag. Es gibt Orte, da kommt man als Besucher ziemlich weit und dann gibt's irgendwann diese Tür mit dem unsichtbaren Schild. Ab hier nur noch die Profis.
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0: Wir sorgen dafür, dass diese Tür für Sie aufgeht. Ja, Sie können bei der Flughafenfeuerwehr am BR mitlöschen, einen Tag Tierpfleger im Tierpark Perleberg sein, Straßenbahn fahren oder sogar Guten Morgen Brandenburg mitmoderieren, sehe ich hier richtig? Ja, auch das geht. Und dann haben wir noch was für alle, die schon mal vorm Schiffshebewerk Niederfino gestanden haben und vielleicht dachten, was passiert eigentlich hinter den Kulissen von diesem riesen Ding? Das können Sie herausfinden. Jörg Schumacher vom Wasserstraßen- und Schifffahrtsamt Oder-Havel ist Chef der Hebewerke Niederfino und nimmt Sie mit in Bereiche, in die Besucher normalerweise nicht kommen.
2: Wir werden uns ganz spezielle Orte angucken und dazu dann jeweils erklären, was diese Bauteile wie eine Mutterbackensäule, ein Drehregel, was sie für genaue Funktionen haben. Und das mal ganz nah zu sehen, das ist was Besonderes. Das kann man als normaler Tourist hier nicht sehen.
0: So, und jetzt wird's richtig gut. Sie dürfen sogar in diesen riesigen Trog steigen, also in das Hebebecken, in dem sonst eigentlich nur noch Schiffe hoch und runter gefahren werden.
2: Er darf den entscheidenden Knopf drücken, dass der Trog dann nach oben oder nach unten fährt. Natürlich ist er dabei, ja, auf dem Trog in der Maschine, das haben wir vor.
0: Ganz ehrlich, also Niederfino kennen viele, aber so haben es wahrscheinlich die wenigsten gesehen. 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

0: Die Backstreet Boys, Larger Than Life um 12.30 Uhr.
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2: Im Studio Perleberg, Britta Streiter, guten Tag. Am heutigen Aktionstag Schichtwechsel schlüpfen auch Beschäftigte der Neuruppiner Arbeitsagentur und Menschen mit Behinderungen aus der Region in neue Rollen. Für einen Tag wechseln sie den gewohnten Arbeitsplatz mit einer anderen Tätigkeit, zum Beispiel in den Werkstätten für behinderte Menschen oder umgekehrt, sagt Agentursprecherin Maria Braune.
3: Der Aktionstag Schichtwechsel findet unter dem Motto statt: Neue Perspektiven für mehr Teilhabe. Das Ziel ist es, Abbau von Vorbehalten, Stärkung der Inklusion und Eröffnung neuer Perspektiven und neuer Potenziale gegen den Fachkräftemangel. Es soll halt gegenseitiges Verständnis vertieft werden und Inklusion im regionalen Arbeitsalltag erlebbar gemacht werden.
2: Rund um Vorsorgevollmacht und Patientenverfügung geht es heute bei einer Infoveranstaltung in Lindow. Der Betreuungsverein Ruppin berät darüber, warum die Dokumente wichtig sind und was sich damit alles regeln lässt. Ab 14 Uhr in der Pflegeeinrichtung Lebensrauschen am Lindower Wutsee. Die Teilnahme ist kostenfrei. Auch der Kirchenkreis Prignitz beteiligt sich ab heute an der bundesweiten interkulturellen Woche. Unter dem Motto Dafür gibt es bis Ende nächster Woche Gespräche, Workshops, Lesungen und Filmvorführungen. Ziel ist es, in Zeiten von Kriegen, Unsicherheit und Zukunftsängsten den Fokus auf den gesellschaftlichen Zusammenhalt zu lenken. Inka Gluschke.
4: Los geht's heute 17:30 mit einem interkulturellen Abendessen vor dem Stadtlabor in der Perleberger Bäckerstraße. Am Samstag lesen ab 16 Uhr 7 Prignitzer Autorinnen im Treffpunkt Marthas Tisch in der Wittenberger Bahnstraße aus Büchern zum Thema Wende. Rund um das ostafrikanische Tansania dreht sich am Sonntag ab 16 Uhr ein Vortragsabend im Pfarrhaus Kletzke. Am Dienstag wird in Marthas Tisch in Wittenberge der Film Kein Land für Niemand über Flüchtlinge in Europa gezeigt und einen Tag später gibt es hier einen Austausch zum Thema Europa. Die interkulturelle Woche endet dann nächsten Freitag ebenfalls in Marthas Tisch mit einem Workshop. Unter dem Motto Platz für alle werden Stühle gestaltet.
2: Am Drezer Gemeindezentrum werden heute Fahrräder kodiert und damit besser vor Diebstählen geschützt. Die Polizei ist von 14 bis 17 Uhr vor Ort. Mitgebracht werden sollten der Personalausweis und ein Eigentumsnachweis für das Rad.
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2: Es ist heute mal stark bewölkt, kann auch immer mal regnen, bei aktuell 15 Grad in Kiez und 16 in Wallitz. Viel wärmer wird es heute nicht, mit maximal 17 Grad.
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5: Der Blick auf die Straßen. Vorsicht bitte auf der A9 Berlin Richtung Leipzig zwischen Belitz und Brück. Da liegt ein Plastikteil auf der mittleren Spur. Hier bitte besonders aufpassen. A10 westlicher Berliner Ring Richtung Dreieck Werder. Zwischen Potsdam Nord und Vöben dauert es an der Baustelle etwa 20 Minuten länger. A13 Berlin Richtung Dresden zwischen Freiwalde und Duben sind die rechte und die Standspur wegen Bauarbeiten gesperrt. Dann zur A24 Berlin Richtung Hamburg zwischen Meinburg und Putlitz. Da steht ein Pannenfahrzeug. Und auf der A111 Richtung Oranienburg, da ist der Anschluss Henningsdorf bis Samstag gesperrt. Dort wird der Straßenbelag erneuert. Rüber zum Stadtverkehr Berlin. Hier aktuell ist zur S-Bahn. Wegen einer Zugstörung an der Greifswalder Straße kommt es auf den Linien S41, 42, 8 und 85 zu Verspätungen und Ausfällen. So, und geblitzt wird auch noch. Und zwar auf der B107 zwischen Görzke und Wiesenburg, in Cottbus, in der Saarbrücker Straße stadteinwärts und in Großbeuthen. Sogar in beiden Richtungen bei Tempo 30. Staus, Blitzer und Entwarnungen können Sie uns melden beim Antenne-Verkehrsservice. Da sitzt Gudrun und ist erreichbar unter der 0331 70 98 101. Dankeschön dafür. Allen unterwegs gute Fahrt.
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5: So, für Sie jetzt drei, die sich zusammengeschlossen haben, um Ihnen klarzumachen, ja, der Tag ist betongrau, ist auch kein Herbsttag zum Vorzeigen, aber wenn wir euch einen schmettern, wird alles ein bisschen erträglicher. Also ich glaube, das ist die Message dahinter. Mehr Musik am Mittag, drei Songs ohne Unterbrechung. Nun denn, Susan Vega, John Paul Young und Bob Marley, überrascht uns.

0: Song, den können wir gleich nochmal von vorne hören, oder? Würde ich gleich machen, wenn wir hier nicht anderes zu besprechen hätten. Das war Susan Vega mit Luca und für uns geht's heute wieder auf die Piste.
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0: Ein Termin beim Hausarzt, das ist fast schon 6er im Lotto, ja, oder ein MRT. Da warten Sie gerne mal wochenlang, zumindest auf die Auswertung, also ich weiß das aus eigener Erfahrung. Und beim Kardiologen oder Psychiater sieht das oft nicht besser aus. In Cottbus ist das schon schwierig, in kleineren Städten in Südbrandenburg teilweise noch viel mehr. Zum Beispiel in Luckau, da hängt der ganze Patient gefühlt in der Warteschleife und zwar nicht nur am Telefon. Und genau deshalb steht unser Robur heute Nachmittag in Luckau. Wir wollen mit Ihnen darüber reden. Meine Kollegin Aline Lepsch ist mit dabei. Warum gerade Luckau, Aline?
2: Weil Luckau, ehrlich gesagt, von allen Seiten was zu bieten hat. Einerseits ein massives Problem. Also wir haben mit einer Frau gesprochen, die in dem Gebiet arbeitet. Die möchte nicht genannt werden. Hat uns aber erzählt, dass sie quasi kein Privatleben mehr hat als Fachärztin. Also einkaufen, essen gehen, spazieren gehen. Überall wird sie angesprochen von Leuten, wenn sie sie erkennen. In privaten WhatsApp-Gruppen schicken die Leute Bilder von ihrem Knie oder von solchen Sachen und hoffen irgendwie auf eine Diagnose auf dem kurzen Weg. Also das ist wirklich relativ wild. Und andererseits gibt es genau dort in Luckau auch Ideen, zum Beispiel so einen Gesundheitsbus mit einer Gemeindegesundheitspflegerin, die also vor Ort wenigstens bei kleinen Sachen schon helfen kann. Ja. Außerdem will das evangelische Krankenhaus in Luckau ein sogenanntes Primärversorgungszentrum aufbauen. Was das wirklich ist und ob das auch wirklich helfen kann, genau darüber wollen wir heute sprechen.
0: Okay, und wen habt ihr euch eingeladen? Also wer diskutiert mit?
2: Mit dabei sind Vertreter vom Deutschen Roten Kreuz, die den Gesundheitsbus an den Start gebracht haben. Natürlich vom Gesundheitscampus Lausitz. Da geht es eben um Stipendienprogramme für werdende Ärzte. Außerdem sind Vertreter vom Evangelischen Krankenhaus Luckau da, von der Stadt, von der Kassenärztlichen Vereinigung. Und natürlich hoffen wir auf ganz viele Leute, die das Problem erstmal selber kennen, die auf eine Besserung hoffen, damit es auch gesundheitlich besser wird. Ja. Unser Sprechzimmer ist geöffnet um 16 Uhr auf dem Marktplatz in Luckau und wir hoffen, dass ganz viele mit dabei sind.
0: Ja, und im Anschluss können Sie auch noch mit unseren Radio- und Fernsehmoderatoren und den Chefs von Antenne Brandenburg und Brandenburg aktuell ins Gespräch kommen. Also, nix wie hin.
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0: AC/DC, Highway to Hell, auf Antenne Brandenburg. 1979 erschienen und bis heute einer dieser Songs, bei denen ja, nach 30 Sekunden klar ist, den kann man nur laut hören. Na, geht nicht anders. Kurzer Blick auf die Straße hin. Es gibt eine Meldung von der B96A Marlow Richtung Treptow. Zwischen Kleinzieten und Schönefeld steht ein defektes Fahrzeug. Hier kann es zu Behinderungen kommen. Bitte besonders aufpassen. Es ist 12.54 Uhr.
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1: Im Studio Luise Burkhardt. Guten Tag. Brandenburgs Politik bedauert die Berliner Olympia-Absage. Ministerpräsident Woidke sah das Konzept Berlin Plus, in dem auch Brandenburg eine Rolle gespielt hätte, als starkes Zeichen für Teamgeist über Ländergrenzen hinweg. Brandenburgs Sportminister Hoffmann hätte die Entscheidung lieber im offiziellen Verfahren des Deutschen Olympischen Sportbundes abgewartet. Brandenburg sollte ein Teil des Berliner Olympiakonzepts sein, unter anderem mit der Regattastrecke in Brandenburg an der Havel. Am Vormittag gab Berlins regierender Bürgermeister Wegner bekannt, dass Berlin seine Bewerbung für die Olympischen Spiele 2036, 2040 oder 2044 zurückzieht. Und wir bleiben beim Sport. Bei Heimspielen des FC Energie wird im Oktober wieder auf die Herzgesundheit geachtet. Die Medizinische Universität Lausitz in Cottbus sucht Freiwillige, die sich bei Heimspielen mit Langzeit-EKGs ausstatten lassen. Dirk Grosse-Meininghaus, Direktor der Kardiologie an der MUL, sagte uns:
2: Wir beabsichtigen, 300 bis 500 Teilnehmerinnen und Teilnehmer einzuschließen, um auch eine möglichst breite Aussage treffen zu können. Wir dürfen 3 weitere Spieltage des FC Energie Cottbus mit der Studie begleiten, jetzt in der zweiten Bundesliga. Und die nächsten beiden Spieltage stehen bereits fest. Das ist der 16. Oktober und der 30. Oktober. Das sind 2 Heimspiele des FC Energie Cottbus und ein Spieltag Anfang Dezember, der allerdings terminlich noch nicht feststeht.
1: 120 Menschen haben bereits an der sogenannten Laola-Cottbus-Studie teilgenommen. In die Debatte über den geplanten neuen Tankrabatt hat sich jetzt auch der Sozialverband VdK eingeschaltet. Seine Präsidentin Bentele kritisierte die Steuersenkung als falschen Weg. Aus dem Hauptstadtstudio Frank Eichmann.
3: Richtig wäre es ihrer Meinung nach gewesen, die Menschen zu entlasten, die sehr wenig Geld hätten, zum Beispiel über direkte Auszahlungen. Weitere Alternativvorschläge des Sozialverbandes, eine gesenkte Stromsteuer, die käme bei allen Haushalten an, nicht nur bei Autofahrern. Oder wegen der hohen Lebenshaltungskosten die Senkung der Mehrwertsteuer auf Obst, Gemüse und Hülsenfrüchte. Die Bundesregierung hat einen neuen Tankrabatt auf den Weg gebracht, der die Spritpreise durch reduzierte Steuern um 17 Cent pro Liter senken könnte.
1: Die größten US-amerikanischen KI-Firmen haben im UN-Sicherheitsrat vor ihrer eigenen Technologie gewarnt. Und bei OpenAI gab es wieder einen Sicherheitsvorfall. Das Programm hatte unkontrolliert ein australisches Regierungsportal gehackt. Unser Korrespondent für Australien, Florian Barth.
4: Ein Schwarm bösartiger KI-Agenten von OpenAI scheint selbstständig und ungesteuert zusammengearbeitet zu haben, um Cybersicherheitsvorkehrungen zu umgehen. Das Unternehmen OpenAI teilte in einer Stellungnahme mit, unsere KI-Modelle haben Aktionen ausgeführt, die wir nicht beabsichtigt hatten. Die Ermittlungen dauern in Australien noch an. Unter anderem wollen Spezialisten herausfinden, welche anderen Regierungssysteme noch betroffen sein könnten.
1: Soweit die Antenne Brandenburg Nachrichten. 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
5: Viele Wolken, mal ein Sonnenstrahl, aber auch Regen oder sogar Gewitter, nicht ganz ausgeschlossen. Am Nachmittag im Norden eher trocken als im Süden. 15 bis 17 Grad dazu. Aktuell haben wir 13 Grad in Ried-Neuendorf und Buckow. 14 sind es in Doberlo-Kirchheim und Bernau. 15 Grad Meldenbad, Liebenwerder und Jüterbock. In der Nacht bleiben die vielen Wolken. Im Osten lockert es am ehesten auf. Vereinzelt ein bisschen Regen möglich. In den Morgenstunden kann sich Nebel bilden. Temperaturen dann bei 11 bis 9 Grad. Morgen viele Wolken, aber ganz selten mal Regen. Später lockert es von der Prignitz her auf. Die Sonne kann sich dann auch länger mal zeigen. 15 bis 19 Grad bekommen wir. Am Samstag viel Sonnenschein, am Nachmittag ein paar Wolken, dazu bis zu 23 Grad. Am Sonntag Nebel, Sonne, ein paar Wolken, dazu trocken und auch nochmal 23 Grad.
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5: Der Blick auf die Straßen, wir schauen zunächst mal auf die A10. Westlicher Berliner Ring, nämlich Richtung Dreieckwerder, zwischen Potsdam-Nord und Vöben dauert es an der Baustelle 10 Minuten länger. Und auch in Richtung Dreieck-Havelland stehen sie zwischen Großkreuz und Leest nochmal 10 Minuten im Stau. Dann zur A13 Berlin Richtung Dresden zwischen Freiwalde und Duben sind die rechte und die Standspur wegen Bauarbeiten gesperrt. A24 Berlin Richtung Hamburg zwischen Meidenburg und Putlitz steht ein Pannenfahrzeug. Und auf der A111 Richtung Oranienburg ist der Anschluss Hennigsdorf bis Samstag gesperrt. Dort wird der Straßenbelag erneuert. Vorsicht auf der B96A Marlow Richtung Treptow zwischen Kleinzieten und Schönefeld. Da haben wir ein defektes Fahrzeug. Dann zur B168, B246, Katlow-Eberswalde. Zwischen dem Abzweig nach Merz und Großriez befinden sich in beiden Richtungen Personen auf der Fahrbahn. Blitzer, von Ihnen gemeldet, stehen auf der B107 zwischen Görzke und Wiesenburg. Dann haben wir einen Cottbus in der Saarbrücker Straße statt einwärts. Und in Großbeuthen nochmal aufpassen, und zwar in beiden Richtungen hier bei Tempo 30. Haben Sie noch was entdeckt unterwegs? Staus, Blitzer, Entwarnungen? Wir nehmen alles beim Antenne-Verkehrsservice. Da sitzt Gudrun und ist erreichbar unter der 0331 70 98 101. Danke dafür und allen unterwegs eine gute Fahrt.
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5: 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Ja, Moment. Ich bin hier nicht alleine. Gleich kommt noch unser Lieblingsprof und der hat gleich Feierabend. Und das meine ich in diesem Fall wörtlich. Wir klingen gleich durch bei Herrn Feierabend nach zwei Songs in der schönsten Musik für Brandenburg. Zunächst aus den 80ern Fiction Factory für Sie mit

0: Because the Night, Patti Smith Group, hier auf Antenne Brandenburg.
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0: So, und da sind wir in Berlin. Und zwar bei Patrick Feierabend. Hallo.
2: Ja, genau.
0: Oh, Berlin ist die Stadt mit den großen und dicken Wänden im Altbau. Herr Feierabend, wir hören Sie gerade ganz schlecht. Die Leitung ist ein bisschen...
2: Okay, ja, das ist ein Problem. Ich stehe schon auf dem Balkon.
0: Wir probieren es einfach. Vielleicht
2: wird es gleich besser.
0: Gerade geht's genau. Ja. Ist super.
2: Ich bewege mich nicht mehr.
0: Herr Feierabend, Sie haben uns geschrieben, weil Sie gerne zwei Namen gedeutet haben möchten. Zum einen Vierraben. Was ist das für ein Name? Woher kommt der?
2: Ja, das ist, ich glaube, so hieß ich, also so aus dem Name ist, glaube ich, Feierabend entstanden. Also das ist, also mein eigentlicher Name ist Feierabend.
0: Ah, jetzt verstehe.
2: Aber ich hätte mal gelesen, dass das wohl im Mittelalter Wirabend war, aber was das genau
0: jetzt
2: heißen
0: kommt
2: sollte.
0: Ja, alles klar.
2: Genau.
0: Herr Professor Udolf, der Herr Feierabend wollte Ihnen quasi so ein bisschen bei der Deutung helfen. Es geht hier nicht um zwei Namen, die geklärt werden müssen.
3: Aha, das war mir auch nicht klar, aber jetzt wissen wir es. Herr Feierabend, schönen guten Tag, hallo.
2: Tag schön, hallo.
3: Ihren Namen zu erklären ist gar nicht so schwer. Lieber Herr Feierabend, bei Ihrem Vorfahren war immer früh Feierabend. Ja, das ist
2: gut.
3: In der Tat so, ne? Ja.
2: Ist
3: also,
2: Name
3: das war
2: Programm,
3: ein, ich sag's jetzt mal brutal, es war ein fauler Sack, ja? Okay?
2: Sehr gut.
3: Ja, tut mir leid, ich muss mal deutlich werden hier.
2: Aber
3: ich finde es wunderschön, den Namen. Ne? Aber spannend finde ich jetzt Ihre Geschichte. Der soll also aus Viraben oder so entstanden
2: sein. Ja, mit einem Bindestrich irgendwie.
3: Okay, also ob das stimmt, das weiß ich nicht. Das müsst ihr alleine rauskriegen. Ich bin skeptisch, sage ich Ihnen ehrlich, aber ich habe trotzdem nachgesehen. Ich habe ihn gefunden. In Deutschland kein einziges Mal, aber in Frankreich.
2: Oh.
3: Département Haut-Garonne. Dort nachgewiesen. Und ich habe auch eine Deutung gefunden. Es sei aus einem altfranzösischen Viravent. Das wäre das Windrad oder die Mühle, also die Windmühle. Ob das stimmt, lieber Herr Feierabend, das weiß ich nicht. Das ist Ihre Aufgabe, das rauszufinden, okay? Ja?
2: Ich werde es versuchen.
3: Versuchen Sie es.
0: Herr Feierabend, aber ich finde es ja toll, mit so einem Namen kommt man locker überall ins Gespräch, oder?
3: Oh ja.
2: Absolut.
3: Ich habe noch eine Frage. Ist für Sie auch immer schnell Feierabend? Sagen Sie ruhig die Wahrheit. Ja?
2: Ich bin Schulhausmeister, bei mir ist nie Feierabend.
3: Oh ja, ich weiß.
0: Denn, liebe Grüße nach Berlin, machen Sie es gut.
2: Danke. Bis dann, schönen Abend.
0: Tschüss.
3: Tschüss.
2: Ciao.
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0: Brian Ferry mit Slave to Love. Das war 1985 und dieser Song, der klingt ja bis heute so, als müsste man den grundsätzlich im Smoking hören. Ja, vielleicht Zigarre dazu. Ja. Das passt auch so ein bisschen zu Ferry, denn der Mann hat vor seiner Musikkarriere tatsächlich Kunst studiert und einer seiner Lehrer war der berühmte Pop-Art-Künstler Richard Hamilton. Vielleicht erklärt das auch so ein bisschen, warum bei Brian Ferry selbst so ein Liebeslied immer ein bisschen aussieht wie Kunst. Nur halt fürs Ohr.
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0: als No Doubt ihn nämlich gecovert haben. Ja, manchmal braucht ein Hit eben fast 20 Jahre und Gwen Stefani, bis alle merken, was da eigentlich für ein Brett rumliegt. Hier ist die Antenne um 13.30 Uhr.
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2: Im Studio Perleberg, Britta Streiter, guten Tag. Am heutigen Aktionstag Schichtwechsel schlüpfen auch Beschäftigte der Neuruppiner Arbeitsagentur und Menschen mit Behinderungen aus der Region in neue Rollen. Für einen Tag wechseln sie den gewohnten Arbeitsplatz mit einer anderen Tätigkeit, zum Beispiel in den Werkstätten für behinderte Menschen oder umgekehrt, sagt Agentursprecherin Maria Braune.
3: Der Aktionstag Schichtwechsel findet unter dem Motto statt: neue Perspektiven für mehr Teilhabe. Das Ziel ist es, Abbau von Vorbehalten, Stärkung der Inklusion und Eröffnung neuer Perspektiven und neuer Potenziale gegen den Fachkräftemangel. Es soll halt gegenseitiges Verständnis vertieft werden und Inklusion im regionalen Arbeitsalltag erlebbar gemacht werden.
2: Rund um Vorsorgevollmacht und Patientenverfügung geht es heute bei einer Infoveranstaltung in Lindow. Der Betreuungsverein Ruppin berät darüber, warum die Dokumente wichtig sind und was sich damit alles regeln lässt. Ab 14 Uhr in der Pflegeeinrichtung Lebensrauschen am Wutsee. Die Teilnahme ist kostenfrei. In der Küritzer Stadtbibliothek gibt es heute Abend eine Lesung mit anschließender Diskussion zum Thema erneuerbare Energien. Der Autor Michael Bukowski liest aus seinem Buch Deutsches Sonnenmärchen, wie wir die Solarenergie zum weltweiten Erfolg gemacht haben, und kommt anschließend mit den Gästen ins Gespräch. Organisatorin Nadine Borchardt-Apfelbacher von der Heinrich-Böll-Stiftung.
4: Michael Bukowski erzählt unterhaltsam aus der Sicht eines Außerirdischen, wie aus einer verrückten Vision eine Erfolgsgeschichte der Solarenergie wurde. Und wir schauen dann im Anschluss mit dem Autor und aber auch Helmut Adamaschek aus der Gemeindevertreter aus Gumtow: wie ist Solarenergie in der Prignitz? Was finden wir vor? Wie ist das in Küritz? Was sind Erfahrungen vor Ort? Und kommen darüber im Anschluss ins Gespräch.
2: Und los geht's, 19 Uhr, der Eintritt ist frei. Am Drezer Gemeindezentrum werden heute Fahrräder kodiert und damit besser vor Diebstählen geschützt. Die Polizei ist von 14 bis 17 Uhr vor Ort. Mitgebracht werden sollten der Personalausweis und ein Eigentumsnachweis für das Rad. Diebe werden von den eingravierten individuellen Nummern abgeschreckt. Außerdem kann die Polizei geklaute Räder, sofern sie aufgefunden werden, besser dem Eigentümer zuordnen.
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2: Es ist heute meist stark bewölkt. Es kann immer mal regnen bei aktuell 15 Grad in Bechlin und 14 in Mellen. Auch morgen sind viele Wolken unterwegs. Ab und zu scheint die Sonne. Es bleibt bei 17 bis 19 Grad recht kühl.
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0: Der Blick auf die Straßen. Zunächst mal einer auf die, wo ist der Verkehr hin? Da, A10. Westlicher Berliner Ring Richtung Dreieckwerder. Zwischen Potsdam-Nord und Vöhen dauert es an der Baustelle etwa 10 Minuten länger. Und auch in Richtung Dreieck-Havelland, da stehen sie zwischen Großkreuz und Leest nochmal 10 Minuten an. A24 Berlin Richtung Hamburg zwischen Mainburg und Putlitz heißt er auch, glaube ich. Da steht ein Bahnfahrzeug. Aufpassen hier bitte, ja? A111 Richtung Oranienburg, da ist der Anschluss Hennigsdorf bis Samstag gesperrt. Dort wird der Straßenbelag erneuert. Und aufpassen bitte auch auf der B168, B246, Katlow-Eberswalde. Zwischen dem Abzweig nach Merz und Großriez befinden sich in beiden Richtungen Personen auf der Fahrbahn. Geblitzt wird auf der B5, kurz hinter Wusterhausen-Dosse in Richtung Nauen. Der geht an Eugen, der Dank. B169 in Höhe Domsdorf Richtung Senftenberg der nächste. Und in Cottbus in der Saarbrücker Straße stadteinwärts dann der nächste Blitzer. Staus, Blitzer und Entwarnungen können Sie uns gerne melden beim Antenne-Verkehrsservice. Die Nummer 0331 70 98 101. Dankeschön dafür. Allen unterwegs gute Fahrt.
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0: Ja, das ist jetzt wieder so ein großer Moment für alle Freunde von drei Songs ohne Unterbrechung. Mehr Musik am Mittag. Wir holen mit den kommenden drei Songs die Flagge wieder ein. Dankend, ehrfurchtsvoll und gestärkt durch die letzten 4 Stunden. Also ich jedenfalls und Sie hoffentlich auch so ein bisschen. Mehr Musik jetzt nochmal nur für Sie und das innere Kind in Ihnen. Also das ohne Uhr und Aufgaben. Ja, Tom James ist mit dabei. UB40 und Cher macht den Anfang mit If You Believe. Ich bin René Hausmann und wünsche viel Spaß dabei.

0: Crimson and Clover, John Jett and the Blackhearts haben die Nummer gecovert. Das hier war das Original von Tom James and the Shondell. 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Heute ist Donnerstag, es ist Kinotag. Neue Filme, großes Popcorn, kleines Bier dazu und ziemlich viel Brad Pitt auf der Leinwand. In eiserner Wildnis, Heart of the Beast, schlägt er sich durch die Wildnis von Alaska. An seiner Seite sein Militärhund Odin. Mensch und Hund sind beide Veteranen und beide haben ihre Verletzungen mitgebracht. Das ist ein spannender Stoff, der auch nach Tränchen im Knopfloch klingt, finde ich. Nach Herz aus Stahl arbeiten hier Brad Pitt und Regisseur David Ayer zum zweiten Mal zusammen. Unsere Antenne-Filmhauskennerin Anna Wollner hat das Ganze schon gesehen und ich bin wahnsinnig gespannt.
1: Es ist okay. Komm. Es war nur ein Albtraum. Wir sind nicht mehr dort.
2: Dort, das sind Irak und Afghanistan. Brad Pitt spielt James Belmont, einen Soldaten, der 30 Jahre im Dienst war, zuletzt bei den Special Forces. Dort immer an seiner Seite Odin, sein Aufklärungshund. Gemeinsam waren sie im Krieg, gemeinsam sind sie zurückgekommen. Odin mit drei Beinen, künstlichen Zähnen und Albträumen. James äußerlich zwar unversehrt, innerlich aber nicht.
3: Was machst du beruflich, James?
4: Army Special Forces im Ruhestand.
3: Hey, habe ich das Silber im Maul deines Hundes gesehen?
4: Odin war ein Aufklärungshund. Der Feind hat ihm einen Ziegelstein ins Maul geschlagen.
3: Hat dasselbe Arschloch ihm das Bein gebrochen?
4: Ja.
3: Hoffe, du hast dem Kerl ordentlich die Meinung gegeigt.
4: Hab ihm in den Kopf geschossen.
3: Verdammt.
2: Regisseur David Ayer macht aus diesen beiden Veteranen ein klassisches Survival-Duo. Bei einem Absturz ihres kleinen Propellerflugzeuges über Alaska sind die beiden plötzlich auf sich allein gestellt.
4: Gut gemacht, Kumpel. Ich bring dich nach Hause.
2: Ein Mann, ein Hund, eine Wildnis. Keine Verschwörung, keine Bösewichte, kaum Dialog. Stattdessen eisige Kälte, reißende Bäche, Schluchten, Verletzungen und natürlich Bären und Wölfe als natürliche Gegner.
4: Wir schaffen das. Wir haben Schlimmeres durchgemacht.
2: Der Film will das Survival-Genre gar nicht neu erfinden. Ayer setzt auf große Bilder, spektakuläre Landschaften, unmittelbare Spannung und eine Beziehung, für die es kaum Worte braucht. Wenn Brad Pitt und Odin sich gemeinsam durch die Wildnis schleppen, funktioniert das. Mitunter sogar dann, wenn David Ayer ein bisschen zu sehr nachhilft.
0: Eiserne Wildnis startet heute bei uns zum Beispiel im Movie Magic Eberswalde, im Haveltor Kino Rathenow oder im Union Filmtheater Luckenwalde. Und wenn Brad Pitt schon durch Alaska stapft, dann können wir wenigstens gemütlich im Kinosessel sitzen. Hier ist Antenne Brandenburg mit Leben.

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0: Ja, Lena, danke für die 99 Luftballons. Was jetzt kommt, wissen wir. Das war Hallo Brandenburg vom Donnerstag. Heute langärmlich im ersten wirklichen Herbsttag, oder? Jetzt geht's in die Phase des Tages, in der man sich gegen Kälte vielleicht auch mal einen Tee gönnt. Ja, für Glühwein ist es vielleicht noch ein bisschen früh, würde ich sagen. Wir haben außerdem noch den Duft von Sonnencreme in der Nase, da passt der Glühwein nicht hin. Ne? Vielleicht kommt das ja auch noch mal nächste Woche. Es soll wieder wärmer werden, habe ich gelesen. So, und jetzt zu den Kollegen, die im Prinzip bei jedem Wetter für Sie da sind. Selbst wenn es junge Hunde regnet, gleich der Antenne-Nachmittag aus Cottbus, Frankfurt und Potsdam. Mein Name ist René Hausmann, ich bedanke mich bei Ihnen fürs Zuhören und freue mich aufs Resteessen in der Kantine jetzt. Morgen machen wir hier weiter. Vielleicht ja zum Start mit dem zweiten Frühstück, oder? Die Zeit 13.54 Uhr.
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2: So kleine Aussetzer, entweder am Morgen oder auch nachmittags, wenn man von der Arbeit kommt und völlig durch ist, kennen wir. Und deswegen fragen wir Sie heute, wann ist Ihnen sowas schon mal passiert?
3: Genau, so Verpeiler-Geschichten. Eine schöne Sprachnachricht ist reingekommen gerade.
4: Guten Morgen, hier ist die Stefanie aus Hellersdorf und ich habe auch was sehr Peinliches beizutragen. An einem sehr stressigen Tag habe ich meine schwarze Katze gestreichelt, die auf dem Sofa lag. 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
1: Im Studio Christian Riedel. Guten Tag. Die Verbraucherzentrale Brandenburg warnt vor gefälschten Jobangeboten im Internet. Sogenanntes Jobscamming werde für Arbeitssuchende immer schwerer zu erkennen. Kriminelle nutzten Stellenanzeigen und Karriereseiten, um an persönliche Daten zu kommen. Natascha Gutschmidt mit Einzelheiten.
2: Jobsuchende stoßen im Internet auf eine professionell wirkende Stellenanzeige, oft mit 100% Homeoffice. Nach einem ersten Kontakt per Telefon oder Chat wird Vertrauen aufgebaut. Dann verlangen die Betrüger persönliche Daten, Ausweisdokumente oder sogar ein Video-Ident-Verfahren. Im schlimmsten Fall eröffnen sie damit Konten im Namen des Betroffenen und nutzen diese für Geldwäsche. Auch das notwendige Erwerben per Vorkasse von vermeintlichen Arbeitsmitteln wird verlangt.
1: Die Verbraucherzentralen raten, Stellenanzeigen und Arbeitgeber vor einer Bewerbung genau zu prüfen. Es steht endgültig fest, Berlin hat seine Bewerbung für die Olympischen Spiele 2036, 40 oder 44 zurückgezogen. Brandenburgs Politik bedauert diesen Schritt. Ministerpräsident Woidke und Sportminister Hoffmann zeigen sich enttäuscht von der Entscheidung Berlins. Stefanie Brockhausen berichtet.
3: Woidke sah das Konzept Berlin Plus, in dem auch Brandenburg eine Rolle gespielt hätte, als starkes Zeichen für Teamgeist über Ländergrenzen hinweg. Hoffmann hätte die Entscheidung lieber im offiziellen Verfahren des Deutschen Olympischen Sportbundes abgewartet. Olympische und Paralympische Spiele hätten wichtige Impulse für den Sport und für die Entwicklung der Region Berlin-Brandenburg geben können, so Hoffmann weiter. Brandenburg sollte im Berliner Olympiakonzept eine zentrale Rolle spielen, zum Beispiel mit der Regattastrecke in Brandenburg an der Havel.
1: Die Wirtschaft in Berlin und Brandenburg ist gewachsen. In Berlin stieg das Bruttoinlandsprodukt nach Angaben des Amts für Statistik Berlin-Brandenburg im Vergleich zum Vorjahreszeitraum preisbereinigt um 0,9%. Damit lag die Hauptstadt genau im bundesweiten Durchschnitt. In Brandenburg fiel das Wachstum mit 1,4% noch stärker aus. Das Thema Organspende bleibt im Bundestag umstritten. Kontrovers ist, ob die derzeitige Regelung geändert werden soll. Eine Gruppe von Abgeordneten aus mehreren Fraktionen hat dazu einen Gesetzentwurf vorgelegt. Demnach soll grundsätzlich jeder als Spender gelten, der nicht zu Lebzeiten ausdrücklich widersprochen hat. Aus dem Hauptstadtstudio Birte Sennigsen.
4: Die Abgeordneten sagen, dass eine Mehrheit der Deutschen eigentlich bereit ist, ihre Organe zu spenden. Aber nur die wenigsten halten diesen Wunsch auch schriftlich fest oder reden mit ihren Angehörigen darüber. Ob die Widerspruchsregelung diesmal eine Mehrheit bekommt, ist offen. 2020 hatte der Bundestag zuletzt darüber abgestimmt und sich gegen die Widerspruchsregelung entschieden.
1: Bislang kann nur Organspender werden, wer zu Lebzeiten ausdrücklich zugestimmt hat. Soweit die Antenne Brandenburg Nachrichten. 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
5: Was für ein Mischmasch heute. Am besten funktioniert das wind- und wasserfeste Zwiebelprinzip. Recht frisch ist es bei aktuell 13 Grad in Zossen, 14 in Trebin, 15 in Oranienburg. Viele Wolken, etwas Sonne, mal trocken, mal ein Schauer und ein teils böiger Wind dazu. Und die Höchstwerte 15 bis 17 Grad. Auch in der Nacht viele Wolken mit vielleicht ein paar Auflockerungen im Osten und etwas Regen. In den Morgenstunden kann sich dann örtlich Nebel bilden. Es geht runter auf 11 bis 9 Grad. Morgen, am Freitag, erst wieder viele Wolken. Im Verlauf wird es dann von der Prignitz her freundlicher und etwas milder. Morgen bei 15 bis 19 Grad. Am Wochenende dann viel Sonne in Sicht bei Werten über 20 Grad.
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5: A9, Berlin Richtung Leipzig, zwischen Niemeck und Köselitz sind die linke und die mittlere Spur gesperrt. Grund sind Bauarbeiten. Rechnen Sie mit 10 Minuten mehr. A10, westlicher Ring Richtung Dreieck Werder, 10 Minuten lang, da stehen Sie an der Baustelle zwischen Potsdam Nord und Vöben. Und auch Richtung Dreieck Hafland zwischen Großkreuz und Leest, 10 Minuten Wartezeit. A24, Berlin Richtung Hamburg, Vorsicht, zwischen Meilenburg und Putlitz steht ein Pannfahrzeug. Auf der A111 Richtung Oranienburg ist der Anschluss Hennigsdorf bis Samstag gesperrt. Da wird der Straßenbelag erneuert. Vorsicht auf der B5 Nauen Richtung Berlin zwischen A10. Anschluss Spandau und Elstal steht ein defektes Fahrzeug. Nach Berlin da Achtung auf der A111 Richtung Oranienburg. Zwischen am Festplatz und Tunnelflughafen Tegel blockiert ein Fahrzeug die rechte Spur. Blitzer habe ich noch für Sie. Auf der B5 kurz hinter Wusterhausen-Dosse Richtung Nauen. Auf der B107 zwischen Görzke und Wiesenburg. Und in Zepernick auf der Bernauer Straße ortseinwärts. Danke Egon fürs Bescheid sagen. 0331 70 98 101. Die Nummer, falls Sie noch was haben. Danke und gute Fahrt.
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5: Lebensmittel sind eigentlich schon teuer genug, doch in unserer Landeshauptstadt wird es ab nächste Woche noch teurer. Ab dann gilt eine Verpackungssteuer für den Coffee to go und Essen für unterwegs. Wie hoch die Steuer genau ist pro Pappbecher und Besteck, das hören Sie in gut 6 Minuten.

0: Die Beatles. In der schönsten Musik. Im Büro, unterwegs, zu Hause. Schönen Nachmittag Ihnen. Der Kaffee, den Sie vorhin geholt haben bei Ihrem Lieblingsbäcker in Potsdam, der wird ab Mitte nächster Woche teurer. Die Landeshauptstadt führt zum 1. Oktober eine Verpackungssteuer ein. Also allein für den Pappbecher bedeutet das dann künftig rund 60 Cent mehr zahlen. Das ärgert Gastronomen, wahrscheinlich künftig auch viele Kunden. Der Eilantrag der CDU gestern in der Stadtverordnetenversammlung gegen die Steuer ist trotzdem gescheitert. Antennenreporter Felix Moniak.
1: 50 Cent Steuer werden bald für jeden Einwegbecher und jede Einwegverpackung fällig, mit Mehrwertsteuer sogar rund 60. Einwegbesteck kostet 20 Cent plus Mehrwertsteuer. Das gilt nur, wenn unterwegs gegessen wird. Wer sein Brot für zu Hause kauft, zahlt nichts extra. Der Pappteller für den Kuchen auf der Parkbank schon. Die Fraktion Die Andere ist für die Steuer. Fraktionsgeschäftsführerin Anja Heigel.
2: Also gut ist sie aus ökologischen Gründen. Wir vermeiden damit massiv Müll und ja, animieren die Menschen halt auch, vielleicht ein bisschen bewusster durch den Alltag zu gehen. Und natürlich ist es halt zusätzlich auch eine Einnahmequelle für die Stadt Potsdam.
1: Die CDU-Fraktion sieht zu viele offene Fragen. Vorsitzender Clemens Fierich.
3: Man will die beantworten nach der Einführung. Es wäre ja schön, wenn man so eine Einführung macht, dass die Fragen auch dann davor beantwortet sind.
1: Kämmerer Burkhard Exner von der SPD widerspricht.
4: Wir haben, glaube ich, so viel erklärt, wie man das noch kaum irgendwo gemacht hat, wenn man eine Steuer einführt. Wir haben eine Internetseite, wir haben eine große Veranstaltung gemacht, wir haben Flyer.
1: Die Bäckerei Braune hat ihre Kassen schon umgestellt. 150 Euro hat das gekostet. Chefin Birgit Niersdorz fehlen trotzdem Antworten.
5: Wie muss es umgesetzt werden? Wie funktioniert die Abrechnung mit der Stadt? Wie funktionieren die Steuererklärungen? Das ist mir bis heute noch nicht klar und ich habe mich tatsächlich auch aktiv darüber informiert und nicht nur gewartet, dass jemand zu mir kommt. Ich habe es nicht rausgefunden.
1: Keine Steuer zahlt, wer seinen Kaffee im eigenen Becher mitnimmt oder vor Ort aus der Tasse trinkt.
0: Also unterwegs essen in Potsdam wird künftig um einiges teurer, außer Sie bringen Becher, Besteck und Tupperdose mit.

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1: Warum nicht? Immerhin haben sie es ja schon bis zum Donnerstag geschafft. Und jetzt sind Sie dran mit Ihrem Lieblingssong, der Sie so richtig in Stimmung bringt.
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0: hier auf Antenne Brandenburg. Auch der Kirchenkreis Prignitz beteiligt sich ab heute an der bundesweiten interkulturellen Woche. Unter dem Motto Dafür gibt es bis Ende nächster Woche Gespräche, Workshops, Lesungen und Filmvorführungen. Ziel ist es, in Zeiten von Kriegen, Unsicherheit und Zukunftsängsten den Fokus auf den gesellschaftlichen Zusammenhalt zu lenken. Inka Gluschke.
1: Los geht's heute 17:30 mit einem interkulturellen Abendessen vor dem Stadtlabor in der Perleberger Bäckerstraße. Am Samstag lesen ab 16 Uhr 7 Prignitzer Autorinnen im Treffpunkt Marthas Tisch in der Wittenberger Bahnstraße aus Büchern zum Thema Wende. Rund um das ostafrikanische Tansania dreht sich am Sonntag ab 16 Uhr ein Vortragsabend im Pfarrhaus Kletzke. Am Dienstag wird in Marthas Tisch in Wittenberge der Film Kein Land für Niemand über Flüchtlinge in Europa gezeigt und einen Tag später gibt es hier einen Austausch zum Thema Europa. Die interkulturelle Woche endet dann nächsten Freitag ebenfalls in Marthas Tisch mit einem Workshop. Unter dem Motto Platz für alle werden Stühle gestaltet.
0: In Neuruppin können Interessierte heute Anliegen an den Landtag vortragen und Möglichkeiten einer Petition besprechen. Der Petitionsausschuss des Landtags bietet von bis 16 Uhr in der Kreisverwaltung in der Virchowstraße eine Bürgersprechstunde an. Dazu werden unter anderem die Landtagspräsidentin Ulrike Liedtke und der AfD-Landtagsabgeordnete Jean-René Adam erwartet. Mit Hilfe einer Petition können Beschwerden oder Vorschläge an das Land gerichtet werden. Sie werden dann dort vom Ausschuss überprüft.
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0: Heute dominieren die Wolken, zwischendurch kann es immer mal tröpfeln. Bei aktuell 15 Grad zwischen Mecho und Mangmoos. Auch nachts erwarten uns Schauer und Nebel bei 11 bis 9 Grad. Und morgen sind ebenfalls viele Wolken unterwegs. Nur ab und zu scheint die Sonne bei 17 bis 19 Grad.
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3: Los geht's mit zwei Gefahrenmeldungen. Vorsicht auf der A24 Hamburg Richtung Berlin. Zwischen Herzsprung und Neuruppin liegen auf der mittleren Spur Reifenteile. Und Vorsicht auf der A13 Berlin Richtung Dresden. Zwischen Freiwalde und Duben liegen Gegenstände. A9 Berlin Richtung Leipzig. Zwischen Niemeck und Köselitz sind die linke und die mittlere Spur gesperrt wegen Bauarbeiten. Planen Sie 10 Minuten mehr ein. Und Vorsicht zwischen Niemeck und Rastplatz Hagen gibt's nach einem Unfall Behinderungen auf der Standspur. A24 Berlin Richtung Hamburg. Zwischen Herzsprung und Dreieck Wittstock stehen Sie wegen Markierungsarbeiten etwa 20 Minuten im Stau. Und Achtung, auf der B189 zwischen Seehausen und Wittenberge sind Leute auf der Standspur unterwegs. Nochmal Achtung, in Wittstock auf der Rosa-Luxemburg-Straße befindet sich zwischen Hatzfeld und Schützenstraße eine ungesicherte Unfallstelle. Und in Kleinmachnow ist die Karl-Marx-Straße zwischen Birkenschlag und Uhlenhorst nach einem Unfall gesperrt. Geblitzt wird auf der B5 kurz hinter Wusterhausen-Dosse Richtung Nauen. Blitzer, Staus, wenn noch was ist, 0331 70 98 101. Danke fürs Bescheidsagen beim Antenne Verkehrsservice. Wir wünschen gute und sichere Fahrt.
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3: Statt Halleluja lieber Hüftschwung. Die Pointer Sisters sind das, die ja vom Gospelchor direkt durchgestartet sind Richtung Tanzfläche. Schönen Nachmittag mit einem der größten Hits der vier Schwestern. I'm so excited. Halten Sie gut durch, was auch immer noch heute ansteht.

0: Morgens pünktlich aufstehen, gleich noch die Wäsche machen, heute Abend aufs Sofa, da fängt man ja fast an zu gähnen. Also Alltag haben wir alle genug, leben wir doch lieber den Traum.
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3: Okay, dann los. 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
2: Das ist nicht gut. 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
3: 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Ich muss ja wahrscheinlich auch rückwärts gehen, oder?
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0: Was für eine Stimme. Von heute auf morgen sind Bronski Beat und Jimmy Somerville mit diesem Song 1984 weltberühmt geworden. Schönen Nachmittag Ihnen, den kennen Sie auch.
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1: Im Studio Christian Riedel. Guten Tag. Tickets für den öffentlichen Nahverkehr in Berlin und Brandenburg werden zum Jahreswechsel teurer. Wie der Verkehrsverbund Berlin-Brandenburg mitgeteilt hat, sollen die Preise ab dem 1. Januar im Schnitt um 3,72% steigen. Das hat der VBB-Aufsichtsrat beschlossen. Der VBB begründet die Preiserhöhungen mit weiterhin hohen Kosten. Einzelheiten von Dorothea Echte.
2: Während der Preis für das Einzelticket im Bereich Berlin AB demnach unverändert bei 4 Euro bleiben soll, steigt der Preis für die VBB-Umweltkarte für den Bereich Berlin AB von 81,30 Euro im Monat auf 84,30 Euro. In Potsdam kostet ein Einzelfahrschein für den Bereich AB ab dem Jahreswechsel 3,10 Euro und damit 10 Cent mehr als bisher. In Brandenburg an der Havel, Frankfurt Oder und Cottbus werden die AB-Einzeltickets nicht teurer und kosten weiterhin 2,70 Euro.
1: Brandenburgs Ministerpräsident Woidke ist gegen eine Koalition der SPD mit der Linkspartei in Berlin. Die Partei im jetzigen Zustand dürfe nicht regieren, sagte er den Potsdamer neuesten Nachrichten. Die Linke stehe für eine Schwächung von Polizei und Justiz und sei in Teilen antisemitisch, so Woidke. Die Verbraucherzentrale Brandenburg warnt vor gefälschten Jobangeboten im Internet. Sogenanntes Jobscamming werde für Arbeitssuchende immer schwerer zu erkennen. Kriminelle nutzten Stellenanzeigen und Karriereseiten, um an persönliche Daten zu kommen. Natascha Gutschmidt mit Einzelheiten.
3: Jobsuchende stoßen im Internet auf eine professionell wirkende Stellenanzeige, oft mit 100% Homeoffice. Nach einem ersten Kontakt per Telefon oder Chat wird Vertrauen aufgebaut. Dann verlangen die Betrüger persönliche Daten, Ausweisdokumente oder sogar ein Video-Ident-Verfahren. Im schlimmsten Fall eröffnen sie damit Konten im Namen des Betroffenen und nutzen diese für Geldwäsche. Auch das notwendige Erwerben per Vorkasse von vermeintlichen Arbeitsmitteln wird verlangt.
1: Die Verbraucherzentralen raten, Stellenanzeigen und Arbeitgeber vor einer Bewerbung genau zu prüfen. Im unterfränkischen Würzburg hat das Treffen der Agrarminister von Bund und Ländern begonnen. Bayern hat derzeit den Vorsitz der Agrarministerkonferenz. Auf der Tagesordnung stehen mehr als 60 Punkte von der Tierhaltungskennzeichnung bis zum Dünger. Der Auftakt wurde von Protesten begleitet. Pirmin Breninek berichtet.
4: Rund 500 Landwirte haben sich nach Polizeiangaben an Protesten anlässlich der Agrarministerkonferenz in Würzburg beteiligt. Der Bayerische Bauernverband kritisierte unter anderem die hohen Kraftstoffpreise. Diese würden es im internationalen Vergleich erschweren, konkurrenzfähig zu produzieren. Bayerns Landwirtschaftsministerin Michaela Karniber von der CSU sprach auf einer Bühne zu den Protestierenden. Erleichterung für die Landwirte stellte Karniber zum Beispiel beim Düngerecht in Aussicht. Bei ihrer zweitägigen Konferenz beraten die Agrarminister unter anderem darüber.
1: Soweit die Antenne Brandenburg Nachrichten. 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
5: Sieht zwar gerade nicht danach aus, die T-Shirt-Zeit ist aber noch nicht vorbei. Heute sind erstmal Pulli und Jacke dran, viele Wolken, ein teils böiger Wind, Regen hier und da, wenig Sonne, 15 bis 17 Grad die Höchstwerte. Aktuell haben wir 14 Grad in Ketzin, Langsdorf und Sedin, 15 in Borgsdorf. Morgen am Freitag wieder viele Wolken, meist trocken und im Verlauf wird es dann allmählich freundlicher mit mehr Sonne und auch ein bisschen milder, 15 bis 19 Grad. Am Wochenende dann viel Sonne, wenige Wolken, bis zu 23 Grad. Und die Aussichten für den Start in die neue Woche ebenfalls sonnig, bei Höchstwerten dann bis zu 26 Grad.
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5: Vorsicht auf der A2 Magdeburg Richtung Berlin. In Höhe Lenin steht ein defekter LKW auf der Beschleunigungsspur. A10 nördlicher Ring Richtung Dreieck Barnim zwischen Kreuz Oranienburg und Birkenwerder ebenfalls ein Pannenfahrzeug auf der Standspur. A10 westlicher Ring Richtung Dreieck Werder zwischen Potsdam Nord und Vöben brauchen Sie an der Baustelle 10 Minuten länger. Und auch Richtung Dreieck Haflern stehen Sie zwischen Großkreuz und Leest etwa 10 Minuten im Stau. 10 Minuten Wartezeit auch auf der A13 Berlin Richtung Dresden zwischen Baruth und Starkow an der Baustelle. Wittstock-Dosse auf der Rosa-Luxemburg-Straße vor sich zwischen Hatzfeld und Schützenstraße eine Unfallstelle. Landkreis Potsdam-Mittelmark auf der L40 ist zwischen Markgrafshof und Ruhlsdorf die rechte Spur gesperrt. Hier ist die Polizei im Einsatz. Geblitzt wird in Potsdam auf der Starnsdorfer Straße zwischen Starnsdorfer Brücke und August-Bebel-Straße bei Tempo 30. Danke, Ines. fürs Bescheid sagen. Und auf der B107 zwischen Görzke und Wiesenburg. 0331 70 98 101, die Nummer für Ihre Ergänzung. Und allen unterwegs, gute Fahrt.
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5: 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Keine Hektik bitte mehr jetzt. Cindy Lauper lässt uns erstmal durchatmen mit ihrem 80er. Und danach gibt es noch ein bisschen Sommergefühl mit der aktuellen von James Blunt, Tastes Like Summer. Schön, dass Sie dabei sind. Herzlich willkommen.

0: 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Unser Land gehört ja zu den am meisten boomenden Regionen der Republik. Und es gibt ja auch viele tolle Unternehmen, die das möglich machen. Hautnah erleben Sie das am Wochenende rund um Neuruppin bei der Langen Nacht der Wirtschaft. Da ist es sogar möglich, Feuerlöscher zu spielen. Antennenreporter Andreas Pötzel.
1: Heiner Ambrüster vom Feuerlöschgerätewerk hat sich da schon mal was ausgedacht. Erlebnisfaktor inklusive.
2: Ja, wir sind hier auf unserem eigentlichen Parkplatz und wir werden diesen Bereich teilweise absperren und so ein kleines Handhabungstraining machen. Also alle Leute, die dann mal einen Feuerlöscher in Natura ausprobieren wollen, die können das hier tun.
1: Keine Dummies, sagt der Werksleiter, alles in echt.
2: Ja, wir haben dann so einen kleinen Brandtrainer, wo wir Feuer simulieren und das ist einfach so ein bisschen auch, um die Berührungsängste abzubauen. Die Lasche ziehen am Löscher, draufschlagen und dann kann man loslegen.
1: So wie bei FLN Feuerlöschgeräte gibt es anderswo ähnliche Mitmachtaktionen oder Führungen. Oder die Besucher können sehen, wie Briefe sortiert werden oder wie ein Gebiss hergestellt wird. Sieht man ja auch nicht alle Tage. Also die Vielfalt der Unternehmen in den drei Gewerbegebieten rund um Neuruppin ist groß, freut sich Axel Leben, Geschäftsführer von der Wirtschaftsförderung Incom.
3: Damit wollen wir auch zeigen, dass wir eine Region sind, in der produziert wird, wo wir erfolgreiche Unternehmen haben, wo wir zum Teil Marktführer haben. Und da wollen wir die Menschen auch für begeistern.
1: Und vielleicht auch Fachkräfte neugierig machen und den Fachkräftenachwuchs. Für den gibt es zur Langen Nacht der Wirtschaft sogar einen Bus-Shuttle.
3: Den Bus-Shuttle haben wir eingeführt, um gerade Schülerinnen und Schülern auch die Möglichkeit zu bieten, die Unternehmen zu erleben. Weil die sind noch lange nicht so mobil wie Erwachsene. Und manche Strecken lassen sich auch bestimmt zu manchen Tageszeiten oder auch bei bestimmtem Wetter eben halt auch schlecht mit dem Fahrrad überbrücken.
1: Es ist die 20. Auflage der Langen Nacht der Wirtschaft. Ein Erfolgsmodell, ist sich Axel Leben sicher.
3: Das scheint ein Erfolg zu sein. Ansonsten würden die Unternehmen, ich sag mal, den Aufwand doch gar nicht machen.
0: Ja, falls Sie Lust drauf haben, los geht's Sonnabend ab 16 Uhr bis in den Abend hinein. Alle Infos zur Langen Nacht der Wirtschaft auf antennebrandenburg.de.

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2: Im Studio Perleberg, Britta Streiter, guten Tag. Bei der Langen Nacht der Wirtschaft am Wochenende in Neuruppin gibt es eine Neuerung. Zum ersten Mal beteiligen sich das Neuruppiner Uniklinikum und die Medizinische Hochschule, sagt Axel Leben vom Stadtmarketing Incom.
3: Der Hintergrund ist hier ganz einfach, dass die Gesundheitswirtschaft bei uns am Standort eine hohe Beschäftigungswirksamkeit auf der einen Seite hat und auf der anderen Seite ein ganz wesentliches Instrument in der Daseinsvorsorge ist. Und auch da wollten wir einfach zeigen, was wir hier in der Region dort einfach können, mit dem in dem Fall ja auch größten Arbeitgeber vor Ort, aber auch mit dem Innovationspotenzial. Sprich also mit der universitären Ausbildung hier vor Ort.
2: Die Neuruppiner Unternehmen öffnen am Samstag von 16 bis 21 Uhr ihre Türen. Die Identität dabei

0: Der Kreis will im nächsten Jahr dem Kreisbauernverband als Fördermitglied beitreten. Unter anderem über diesen Vorschlag berät heute ab 17 Uhr der Kreisausschuss in der Perleberger Kreisverwaltung. Die Verwaltung verspricht sich davon einen engeren Austausch mit den landwirtschaftlichen Betrieben. Mitarbeiter des Sachbereichs Landwirtschaft könnten an Schulungen teilnehmen und Infos des Verbandes für ihre Arbeit nutzen. Das letzte Wort hat am 8. Oktober der Kreistag.
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0: Und da dominieren heute die Wolken. Zwischendurch kann es immer wieder mal tröpfeln, bei aktuell 15 Grad in Fretzdorf und 14 in Unbesanden. Auch nachts erwarten uns Schauer und Nebel bei 11 bis 9 Grad.
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2: Vorsicht erstmal aktuell auf der A115 Dreieck Funkturm Richtung Dreieck Nutetal. Zwischen Samund und Dreieck Nutetal liegen auf der mittleren Spur Gegenstände. Und Vorsicht auf der A2 Magdeburg Richtung Berlin in Höhe Lenin steht auf der Beschleunigungsspur ein defekter LKW. Hier liegen auch Reifenteile auf der Fahrbahn. A10 westlicher Ring Richtung Dreieck Werder zwischen Potsdam Nord und Vöben dauert es an der Baustelle 10 Minuten länger. Auch Richtung Dreieck Hafland stehen sie zwischen Großkreuz und Leest 10 Minuten im Stau. A13 Berlin Richtung Dresden zwischen Barut, Mark und Starkow an der Baustelle auch 10 Minuten Wartezeit. Auf der A111 Richtung Oranienburg ist der Anschluss Hennigsdorf bis Sonnabend gesperrt. Da wird der Straßenbelag erneuert. Ab Stolpe 10 Minuten anstehen. Landkreis Dahme-Spreewald in Wildau ist im Bereich Dorfaue bis Bergstraße ein Fahrzeug liegen geblieben. Hier regelt die Polizei den Verkehr. Und einen Blitz habe ich noch für Sie in Potsdam auf der Stahnsdorfer Straße zwischen Stahnsdorfer Brücke und August-Bebel-Straße bei Tempo 30. 0331 70 98 101. Die Nummer, falls Sie noch was entdeckt haben. Danke fürs Bescheid sagen und wir wünschen gute Fahrt.
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2: 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Wer schneidet Zäune auf und lockt böswillig Wildschweine auf einen Friedhof? Diese Frage ist ungeklärt bisher. Fest steht, die Wildschweine auf dem Südwestkirchhof in Stahnsdorf treiben ordentliche Unwesen. Fragen dazu gleich an den Friedhofsleiter.

0: Ja, irgendwann kommt bestimmt auch der Schottenrock wieder in Mode. So wie bei den Bay City Rollers in den 70ern. Schönen Nachmittag Ihnen. 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Das ist eine Schweinerei im wahrsten Sinne des Wortes. Auf dem berühmten Südwestkirchhof in Stahnsdorf schneiden unbekannte Zäune auf, streichen Lockmittel auf Bäume. Nun sind sie da und treiben ihr Unwesen, jede Menge Wildschweine. Olaf Ihlefeld, Leiter des Friedhofs. Wie viele Wildschweine sind denn nun bei Ihnen sozusagen Dauergäste?
1: Es ist inzwischen eine stattliche Zahl von ca. 20 Wildschweinen. In allen Altersgruppen, das kann ich so sagen, weil ich den Tieren doch fast jeden Abend begegne, weil die ja nachts aktiv sind. Und die Zahl ist für eine Anlage wie einen Friedhof dramatisch, ernsthaft dramatisch.
0: Ja, und wie viel Schaden haben die bisher angerichtet?
1: Die Schäden nehmen zu. Unsere Gärtner, die gut ausgelastet sind, haben jeden Morgen aufs Neue damit zu tun, Grünflächen zu ebnen. Schon wenn man unseren Friedhof betritt, sind die Schmuckrabatten am Eingang jede Nacht auf neue durchwühlt, Pflanzen sind kaum noch erhalten. Und gestern gerade ganz frisch auch wahrgenommen, eine Gedenkstätte für Kriegsopfer. Bei uns sind ja sehr viele Gedenkstätten, die inzwischen auch großflächig durchwühlt sind, oberflächlich.
0: Das ist traurig und ärgerlich, aber inzwischen ist es Ihnen immerhin erlaubt, die Tiere schießen zu lassen?
1: Wir haben nach etwas Mühe doch eine Ausnahmegenehmigung im Eilverfahren bekommen. Ich muss an der Stelle offen und kritisch sagen, bis 31.10.2026 ist ein inakzeptabler Genehmigungszeitraum. Das heißt, die Jäger dürfen jetzt jagen, haben aber aufgrund der Kürze der Zeit und unserer schwierigen Lage auf einem Friedhof, Besucher und so weiter, gar keine Chance, überhaupt richtig aktiv zu werden. Der Erfolg, der wird gen Null laufen.
0: Und der Zaun, sind da wenigstens alle Löcher gestopft?
1: Auch das ist ein Dauerproblem. Also der oder die Menschen, die da uns Böses tun, sind immer noch unterwegs. Das heißt, auch da sind unsere Gärtner dabei, diese 4000 Meter Zaun täglich zu kontrollieren. Immer sind neue Löcher wieder aufgetan. Also diese Böswilligkeit nimmt aktuell noch kein Ende.
0: Ja, wirklich alles nicht nachzuvollziehen. Vielen Dank, Olaf Ihlefeld vom Südwestkirchhof Stahnsdorf. Und trotz der kurzen Jagdzeit, Weidmannsheil.

0: Schweden, Roxette. Und bei uns geht's immer echt brandenburgisch zu.
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1: Im Studio Christian Riedel. Guten Tag. In Berlin und Brandenburg steigen die Ticketpreise für den öffentlichen Nahverkehr. Ab Januar werden die Fahrkarten im Schnitt 3,7% teurer, wie der Verkehrsverbund VBB mitteilte. Der Preis für das Einzelticket im Bereich Berlin AB bleibt demnach unverändert bei 4 Euro. In Potsdam wird der Einzelfahrschein AB 10 Cent teurer und kostet dann 3,10 Euro. In Brandenburg an der Havel, Cottbus und Frankfurt bleibt der Preis für das Einzelticket unverändert bei 2,70 Euro. Der VBB begründet die Erhöhungen mit der gestiegenen Inflation und nötigen Investitionen in Fahrzeuge und Infrastruktur. Die Kraniche ziehen wieder in Richtung Süden. In diesen Tagen machen sich die ersten Tiere auf den Weg in ihre Winterquartiere. Nach den Verlusten durch die Vogelgrippe hat sich der Bestand zunächst wieder erholt. Die Gefahr durch die Vogelgrippe sei allerdings weiter da, sagt Beate Blahi, Kranichexpertin aus der Uckermark.
2: Grundsätzlich ist sowas möglich, aber noch grundsätzlicher. Der Ursprung der Geflügelpest liegt nicht bei den Wildvögeln, sondern in der Haustierhaltung. Hergekommen ist sie mal, ich habe jetzt die genauen Zahlen nicht mehr im Kopf, 1964, aus China und ist über Wildvögel dann verschleppt worden. Das heißt, der Ursprung war mal wieder der Mensch mit seiner Wirtschaftsweise. Bisher hat es eigentlich hauptsächlich Wasservögel getroffen.
1: Blahi appelliert deshalb, die weitere Entwicklung der Kranichbestände genau zu beobachten. Heute hat der Bundestag über eine Änderung des Transplantationsgesetzes debattiert. Über 250 Abgeordnete fordern in einem Antrag die Einführung der sogenannten Widerspruchslösung bei der Organspende. Zu ihnen gehört die Brandenburger SPD-Abgeordnete Sonja Eichwede.
3: Ich glaube, dass das wichtig ist, dass wir eine Widerspruchslösung in Deutschland einführen, weil so Leben gerettet werden können und weil wir sehen, dass es eine hohe Spendenbereitschaft gibt in Deutschland und momentan aber nicht genug Leute diese Bereitschaft erklärt haben.
1: Bei der Widerspruchsregelung kann jeder Organspender sein, der nicht zu Lebzeiten ausdrücklich widersprochen hat. Für die deutsche Fußballnationalelf steht heute das erste Spiel nach der Weltmeisterschaft auf dem Programm. Die Begegnung gegen die Niederlande in Amsterdam ist gleichzeitig die Premiere für den neuen Bundestrainer Jürgen Klopp. Michael Augustin.
4: Alle Augen auf den neuen Bundestrainer. Mit Sprüchen und guter Laune hat Jürgen Klopp die volle Aufmerksamkeit auf sich gerichtet. Inhaltlich hat der Nachfolger von Julian Nagelsmann wenig durchblicken lassen. Fragen zur Taktik ist er in den vergangenen Tagen ausgewichen. Bei seinen Vereinen Mainz, Dortmund und Liverpool waren ihm schnelles Umschalten, Pressing und Laufarbeit wichtig. Gut möglich, dass er diesen Fußball auch bei der Nationalmannschaft einführen will. Für das Spiel heute Abend in Amsterdam hat Klopp den Hoffenheimer Mittelfeldspieler Conte aus seinem Kader gestrichen. Erlaubt sind in der Nations League nämlich nur 23 und nicht 24 Spieler.
1: Anpfiff ist um 20.45 Uhr. Soweit die Antenne Brandenburg Nachrichten. 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
5: Den abgeblühten Lavendel packen wir in Säckchen aus den Kräutern, machen wir vielleicht ein Kräutersalz. Es ist an der Zeit, noch ein bisschen Sommer in den Herbst zu retten. Mehr Wolken als Sonne, etwas Regen und kühl es ist. Aktuell haben wir 14 Grad in Elztal und Kloster Lenin, 15 in Großbeeren. Maximal werden es 15 bis 17 Grad. In der Nacht bleibt es wolkig, dann kann es auch etwas Regen geben und Richtung Morgen hier und da Nebel. Die Tiefstwerte 11 bis 9 Grad. Morgen am Freitag erst viele Wolken, selten Regen. Über den Tag wird es dann von der sehr freundlicher und sonniger. Etwas milder als heute bei 15 bis 19 Grad. Und das Wochenende bringt dann viel Sonne, wenige Wolken und 20 bis 23 Grad.
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5: A2 Magdeburg Richtung Berlin. Vorsicht, zwischen Netzen und Lenin blockiert ein defekter LKW die Standspur. A10 westlicher Ring Richtung Dreieck Werder. 10 Minuten mehr brauchen Sie an der Baustelle zwischen Potsdam Nord und Vöben. Und auch Richtung Dreieck Hafland stehen Sie zwischen Großkreuz und Leest 10 Minuten im Stau. Auf der A111 Richtung Oranienburg ist der Anschluss Hennigsdorf bis Sonnabend gesperrt. Da wird der Straßenbelag erneuert. Rechnen Sie ab Stolpe mit 10 Minuten plus. Vorsicht auf der B102 Treuenbrietzen Richtung Luckau. Zwischen Werbig und Abzweig nach Waltersdorf befindet sich eine ungesicherte Unfallstelle und hier liegen auf der Fahrbahn Fahrzeugteile. In Königs Wusterhausen stockt es im gesamten Innenstadtbereich. Auf der Cottbusser Straße zum Beispiel wegen eines liegen gebliebenen Fahrzeugs. Und geblitzt wird auf der B5 kurz hinter Wusterhausen-Dorse Richtung Nauen. Auf der B107 zwischen Görzko und Wiesenburg. In Potsdam auf der Starnsdorfer Straße zwischen Starnsdorfer Brücke und August-Bebel-Straße bei Tempo 30. 0331 70 98 101, die Nummer vom Antenne-Verkehrsservice. Falls Sie noch was haben, danke dafür und gute Fahrt, wo es geht.
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5: 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Jeder, der auf dem Land wohnt, der weiß das. Ohne Auto ist es oft schwierig. Aber wer bitte zahlt den Führerschein fürs Kind? Unfassbar teuer. Nun ist Hoffnung in Sicht. Heute geht ein Gesetz in den Bundestag, das den Führerschein billiger machen soll. Was Brandenburger Fahrlehrer von den Änderungen halten und junge Menschen hier bei uns im Land, das hören Sie nach zwei Songs am Stück.

0: Guten Start in den Feierabend mit der Antenne am Nachmittag. Ja, ein Führerschein kann arm machen. Durchschnittlich 3.500 Euro kostet der Lappen im Schnitt. Eltern wie ich können ein Lied davon singen, wie das nervt. Denn mobil sein ist ja wichtig, auch für die Jugend. Heute macht sich der Bundestag mit einem neuen Gesetz daran, den Führerschein künftig günstiger zu machen. Geht natürlich nur mit Änderungen. Keine Präsenzpflicht mehr beim Theorieunterricht. Henrik Schreiber, Fahrschullehrer aus Brandenburg an der Havel und Vorsitzender des Fahrlehrerverbands Brandenburg, sieht das kritisch. Er findet Präsenzunterricht wichtig.
1: Wir sind für eine Reform der Fahrausbildung. Aber wir haben die Situation, dass durchaus die Bestehensquoten mit einem alleinigen Wissenserwerb noch viel, viel schlimmer werden. Sondern es bedarf einer Auseinandersetzung mit anderen. Deswegen stehen wir für Präsenzunterricht. Aber wir werden uns natürlich den neuen Methoden auch nicht verschließen.
0: Ja, zu den neuen Methoden gehört auch, dass Eltern nach 6 Fahrstunden als Fahrlehrer einspringen dürfen.
1: Die sogenannte Laienausbildung. Das heißt, der fährt mit seinem eigenen Fahrzeug, ohne Doppelpedale, ohne Eingriffsmöglichkeit. Das billigt man jetzt einfach Leuten zu, die meinen, die der Kompetenz unterliegen, es zu können. Und das sehe ich als sehr, sehr gefährlich. Und zwar für alle Verkehrsteilnehmer, die ringsrum sind. Diese Sache lehnen wir kategorisch ab.
0: Da kann man die Fahrlehrer verstehen. Andererseits, die jungen Menschen brauchen ja auch Fahrpraxis. Und da ist es ja auch von Vorteil, wenn das dann so möglich ist. Für die Eltern und auch die Fahrschüler findet auch dieser frisch gebackene Autofahrer.
2: Die Idee ist wahnsinnig gut, weil es auch hilfreich ist, gerade für die jungen Leute. Ich habe fast 4.000 Euro bezahlt. Und nur weil die Nachfrage größer wird, muss er nicht dementsprechend so viel teurer gemacht werden.
0: Ja, also wenn alles so läuft wie geplant, dann gibt es mit dem neuen Gesetz künftig einen günstigeren Führerschein. Aber das Ganze muss erst noch durch Bundestag und Bundesrat. Wir bleiben dran, hier auf Antenne Brandenburg.

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0: Auch bei diesem grauen Wetter gut gelaunt in den Feierabend. Love Affair, der schönsten Musik und alles Wissenswerte. 16.30 Uhr.
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2: Im Studio Perleberg, Britta Streiter, guten Tag. Mit dem Bebauungsplan für einen großen Windpark beschäftigen sich heute die Gemeindevertreter von Gühlitz-Reetz. Das Unternehmen Ennerpark will hier auf einer Fläche von 254 Hektar Windräder errichten. Wie viele ist noch unklar? Andreas Pötzl.
3: Das Plangebiet befindet sich auf Feldern und Waldflächen südwestlich von Reetz, zwischen Bresch-Mollnitz im Norden und Klokku im Süden. Nun müssen noch Umweltbelange bewertet werden, denn das betroffene Areal grenzt an das Landschaftsschutzgebiet Agrarlandschaft Prignitz-Stepenitz. Im März wurden Einwohner über das Vorhaben informiert. Die meisten haben sich für das Projekt ausgesprochen, denn die Gemeinde ist klamm und verspricht sich davon Einnahmen. Laut Bürgermeister Detlef Spiegelberg muss in Reetz zum Beispiel dringend die Landesstraße saniert werden. Die Eigenmittel in Höhe von 1,5 Millionen Euro können durch die Erträge aus der Windkraft aufgebracht werden.
2: Die Sitzung beginnt 18 Uhr im Reetzer Gemeindehaus. Nur noch eine Woche haben junge Leute Zeit, ihre Arbeiten für das erste Prignitzer Amateurfilmfestival einzureichen. Kinder und Jugendliche bis 21 Jahre sind aufgerufen, einen eigenen Film mit Bezug zur Prignitz zu drehen. Gezeigt und prämiert werden die Streifen dann am 17. Oktober im Pritzwalker Kulturhaus. Organisator Julian Müller.
4: Man kann dafür auch das Handy benutzen oder ein Tablet. Das muss keine große Kamera sein. Die Geschichte ist das, was zählt. Es gibt keine Themen vorgegeben. Wir haben schon die ersten Bewerbungen jetzt. Ich habe von vielen gehört, dass die schon in Produktion sind. Man braucht überhaupt keine Vorbildung. In der Jury sitzen auch erfahrene Leute, die wissen, was es bedeutet, so einen Film zu produzieren. Und dementsprechend achten wir auch bei der Bewertung darauf, dass es nicht darum geht, ein tolles Produkt, wo alles glänzt, zu produzieren, sondern es wird auch geguckt, was für ein Alter ist das, wie ist die Idee umgesetzt. Man kann sich da einfach auch ausprobieren.
2: Die Filme können bis zum 1. Oktober auf der Internetseite drehmomente-prignitz.de heruntergeladen werden.

0: Richtung Berlin zwischen Netzen und Lenin blockiert ein defekter LKW die Standspur. A10 südlicher Ring Richtung Dreieck Spreeau zwischen Schönefelder Kreuz und Königs Wusterhausen. Vorsicht, da gibt es Behinderungen durch ein liegen gebliebenes Fahrzeug. A10 westlicher Ring Richtung Dreieck Werder zwischen Potsdam Nord und Vöben brauchen Sie an der Baustelle 10 Minuten mehr, auch Richtung Dreieck Havelland zwischen Großkreuz und Leest 10 Minuten Wartezeit. B102 Treuen-Brietzen Richtung Luckau. Vorsicht, zwischen Werbig und Abzweig nach Waltersdorf hat es einen Unfall gegeben. In Königs Wusterhausen stockt es im gesamten Innenstadtbereich auf der Cottbusser Straße zum Beispiel wegen eines liegen gebliebenen Fahrzeugs. Nach Berlin, A100 Stadtring Richtung Wedding. Da brauchen Sie Geduld zwischen Buschkrugallee und Innsbrucker Platz. Derzeit eine halbe Stunde Wartezeit im Stau. Geblitzt wurde auf der B5 kurz hinter Wusterhausen-Dosse Richtung Nauen. Und auf der B107 zwischen Görzko und Wiesenburg. Sie haben noch was? Blitzerstaus 0331 70 98 101. Danke für Ihre Hinweise und wir wünschen gute Fahrt.
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0: 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Ob die Kühe ihn vermissen? Elchbert ist gestorben. Wir haben es gerade gehört, wie das aufgefallen ist. Und warum ein anderer Elchbulle als mögliche Ursache gilt? Wir sprechen gleich mit dem Landwirt, der Bert seit Jahren kannte.

0: Sie hören Antenne am Nachmittag. Er war ein Brandenburger Original, stur, unverwüstlich, irgendwie zum Liebhaben, Elch Bert. Deutschlandweit eine Berühmtheit, der bisher einzige Elch, der sich hier heimisch gemacht hat. Oft ja inmitten einer Kuhherde und ausgestattet zu wissenschaftlichen Zwecken mit einem GPS-Sender. Nun ist Bert tot, Sie haben es gehört bei uns. Unterwegs war er oft auf den Wiesen von Landwirt Ralf Engelhardt. Sie haben das Ganze ganz nah mitbekommen. Wie ist es denn aufgefallen, dass da was nicht stimmt mit Bert?
1: Der verantwortlich von der Hochschule für Nachhaltigkeit in Eberswalde, der hatte dann festgestellt, dass der sich von Samstag zum Sonntag nicht bewegt hat, der Sender, und rief mich dann Vormittag irgendwann an und sagte, Mensch, guck doch mal, hat er einen Sender verloren oder da und da liegt der Sender. Und dann bin ich da hingefahren, war nicht der Sender ab, sondern der Bert hat umgelegen.
0: Ja, dabei waren Sie ein paar Stunden zuvor noch dort, aber Sie haben nichts bemerkt?
1: Morgens in meiner Kuhrunde bin ich da vielleicht 50 Meter dran vorbeigefahren. Aber wenn man dann diese extensiven Wiesen hat, wo dann doch höhere Binsengräser stehen und so weiter, dann sieht man dort nicht immer gleich. Der soll da so eine Stoßverletzung gehabt haben, Traumata, sagen die dazu. Da hatte sich auch der Darm irgendwie entzündet. Und daran ist er dann anscheinend gestorben.
0: Es gibt ja auch eine Vermutung, woher die Verletzung stammt. Da sind Sie durch Zufall drauf gekommen.
1: Passenderweise hatte ich dann Samstagvormittag einen Anruf vom Nachbarn, der Pferde da auf der Nachbarwiese hatte, und die wollten den Wasser geben, und auf einmal Pitsche-Patsche ist da ein Elch durch den Pfefferfließ gelatscht mit Hörner und ohne Halsband. Eventuell sind ja jetzt in ihrer Rauschezeit oder Brunstzeit. Vielleicht haben die sich da gekloppt, das wissen wir ja nicht.
0: Ja, aber durchaus möglich. Das ist offenbar der Elch, der ja in letzter Zeit immer wieder in Brandenburg und Sachsen-Anhalt gesichtet wurde. Herr Engelhardt, wie geht's denn Ihren Kühen jetzt, wo der Elch weg ist? Merken die das?
1: Die Kühe sind, denke ich mal, eher entspannter, wenn er nicht mehr da ist, weil er hat die ja belästigt. Ne? Hat er immer sich eine Kuh gesucht, die er den ganzen Tag verfolgt hat. Und das ist schon Stress gewesen für die Tiere. Das ist alles nicht nur schön gewesen mit dem Elch.
0: Ja, da merkt man wieder, Bilder sind oft hübscher als das wahre Leben. Danke, Ralf Engelhardt.

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0: The Who aus den 70ern hier auf Antenne Brandenburg. Keine Olympischen Spiele in Hoppegarten, Cottbus, Bad Saro und auf der Regattastrecke in Brandenburg-Havel. Berlin und Brandenburg haben die Bewerbung für Olympia heute zurückgezogen. Die Begründung und wie groß die Enttäuschung jetzt doch ist, Sie hören es gleich bei Ines Lang in Antenne am Abend nach 17 Uhr. Ich bin Katharina Zanner, wünsche Ihnen einen kuscheligen Abend und bis morgen.
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1: Im Studio Christian Riehle, guten Tag. Tickets für den öffentlichen Nahverkehr in Berlin und Brandenburg werden zum Jahreswechsel teurer. Wie der Verkehrsverbund Berlin-Brandenburg mitgeteilt hat, sollen die Preise ab dem 1. Januar im Schnitt um 3,72% steigen. Das hat der VBB-Aufsichtsrat beschlossen. Der VBB begründet die Preiserhöhungen mit weiterhin hohen Kosten. Einzelheiten von Dorothea Echte.
2: Während der Preis für das Einzelticket im Bereich Berlin AB demnach unverändert bei 4 Euro bleiben soll, steigt der Preis für die VBB-Umweltkarte für den Bereich Berlin AB von 81,30 Euro im Monat auf 84,30 Euro. In Potsdam kostet ein Einzelfahrschein für den Bereich AB ab dem Jahreswechsel 3,10 Euro und damit 10 Cent mehr als bisher. In Brandenburg an der Havel, Frankfurt Oder und Cottbus werden die AB-Einzeltickets nicht teurer und kosten weiterhin 2,70 Euro.
1: Die Wirtschaft in Brandenburg und Berlin ist gewachsen. In Berlin stieg das Bruttoinlandsprodukt nach Angaben des Amts für Statistik Berlin-Brandenburg im Vergleich zum Vorjahreszeitraum preisbereinigt um 0,9%. Damit lag die Hauptstadt genau im bundesweiten Durchschnitt. In Brandenburg fiel das Wachstum mit 1,4% noch stärker aus. Im unterfränkischen Würzburg hat das Treffen der Agrarminister von Bund und Ländern begonnen. Bayern hat derzeit den Vorsitz der Agrarministerkonferenz. Auf der Tagesordnung stehen mehr als 60 Punkte von der Tierhaltungskennzeichnung bis zum Dünger. Der Auftakt wurde von Protesten begleitet. Pirmin Breninek berichtet.
3: Rund 500 Landwirte haben sich nach Polizeiangaben an Protesten anlässlich der Agrarministerkonferenz in Würzburg beteiligt. Der Bayerische Bauernverband kritisierte unter anderem die hohen Kraftstoffpreise. Diese würden es im internationalen Vergleich erschweren, konkurrenzfähig zu produzieren. Bayerns Landwirtschaftsministerin Michaela Kaniber von der CSU sprach auf einer Bühne zu den Protestierenden. Erleichterung für die Landwirte stellte Kaniber zum Beispiel beim Düngerecht in Aussicht. Bei ihrer zweitägigen Konferenz beraten die Agrarminister unter anderem darüber.
1: Das Thema Organspende bleibt im Bundestag umstritten. Kontrovers ist, ob die derzeitige Regelung geändert werden soll. Eine Gruppe von Abgeordneten aus mehreren Fraktionen hat dazu einen Gesetzentwurf vorgelegt. Demnach soll grundsätzlich jeder als Spender gelten, der nicht zu Lebzeiten ausdrücklich widersprochen hat. Aus dem Hauptstadtstudio Birte Sönnigsen.
4: Die Abgeordneten sagen, dass eine Mehrheit der Deutschen eigentlich bereit ist, ihre Organe zu spenden. Aber nur die wenigsten halten diesen Wunsch auch schriftlich fest oder reden mit ihren Angehörigen darüber. Ob die Widerspruchsregelung diesmal eine Mehrheit bekommt, ist offen. 2020 hatte der Bundestag zuletzt darüber abgestimmt und sich gegen die Widerspruchsregelung entschieden.
1: Bislang kann nur Organspender werden, wer zu Lebzeiten ausdrücklich zugestimmt hat. Soweit die Antenne Brandenburg Nachrichten. 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
5: Also heute ganz typisches Herbstwetter, windig, nass und schon so ein bisschen ungemütlich. Mit deutlich mehr Wolken scheint aber auch mal die Sonne. Regen und sogar mal ein Gewitter sind auch nicht ausgeschlossen. Vor allem um Ludwigsfelde und Luckenwalde sieht es gerade nach Regen aus. Im Norden eher mal trocken als im Süden. Dazu 12 Grad in Wiesenburg, 16 Grad in Frankfurt oder 17 Grad meldet Manchnow. Dann in der Nacht, da bleiben die vielen Wolken, aber im Osten lockert es am ehesten auch mal auf. Vereinzelt ist Regen möglich, in den Morgenstunden kann sich Nebel bilden, dazu frische 9 bis 11 Grad. Auch morgen der Freitag bringt viele Wolken, seltener Regen. Am weiteren Verlauf lockert es von der Prignitz her immer mehr auf und die Sonne kann sich auch mal länger zeigen, dazu wieder 15 bis 19 Grad.
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5: Achtung auf der A2 Magdeburg Richtung Berlin. Zwischen Netzen und Lenin blockiert ein Pannenlaster die Standspur. A10 südlicher Berliner Ring Richtung Dreieck Spreeau. Zwischen Schönefelder Kreuz und Königs Wusterhausen gibt es Behinderungen, ebenfalls durch ein liegen gebliebenes Fahrzeug. A10 westlicher Berliner Ring Richtung Dreieck Werder. Zwischen Potsdam Nord und Vöben 10 Minuten Baustellenstau. Auch Richtung Dreieck Havelland etwa 10 Minuten zwischen Großkreuz und Leest. Die B102 Treuenbrietzen Richtung Luckau. Zwischen Werbig und Abzweig nach Waltersdorf gibt es Behinderungen wegen Bergungsarbeiten. Stadtverkehr Berlin, A100, zwischen Tunnel Innsbrucker Platz und Weckstraße, blockiert ein Pannenauto die linke Spur. Aktuell gibt das Stau ab Buschkrogallee, planen Sie 30 Minuten mehr ein. Und es wird geblitzt, unter anderem auf der B169 in Höhe Domsdorf Richtung Senftenberg, in Großbeuthen in beiden Richtungen bei Tempo 30, in Potsdam auf der Stahnsdorfer Straße, zwischen Stahnsdorfer Brücke und August-Bebel-Straße bei Tempo 30. Wir wünschen gute Fahrt.
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5: Heute ist schon Tag 4, also fast schon Zielgerade beim Non-Stop-Chorsingen in Berlin. Bis Samstag muss ja noch durchgehalten werden, um den Weltrekord zu schaffen. Eine Wahnsinnsherausforderung für die Organisatoren.
6: Schlafmangel werden wir alle haben. Wir werden ganz viel Traubenzucker zu uns nehmen. Wir haben einige Helfer und wir versuchen uns da gut durchzukämpfen.
5: Das sagt Gerhard Schwab, der Geschäftsführer des Berliner Chorverbandes. Rund 250 Chöre aus der ganzen Welt machen mit. Jeder hat eine halbe Stunde, von Shanty über Pop bis Kirchenchor, alles dabei. Wer reinhören will, findet die Sänger im Atze Musiktheater im Wedding. Und ob sie den Weltrekord holen, mit 125 Stunden Konzert am Stück, das erfahren wir am Wochenende. Wir drücken jedenfalls die Daumen.

Achtung, Autofahrer, hier ist Antenne Brandenburg, der Verkehrsservice mit einer aktuellen Meldung von der A10, westlicher Berliner Ring. Bitte Fuß vom Gas, zwischen Großkreuz und Dreieck Werder läuft ein Hund auf der Fahrbahn. Wir wünschen gute Fahrt.

0: Sie hören Antenne Brandenburg am Tag nach der Entscheidung. Berlin ist raus. Der noch regierende Bürgermeister Kai Wegner wirkte echt angeschlagen, als er heute das Olympia-Aus verkündet hat.
1: Heute ist ein trauriger Tag, denn Olympische und Paralympische Spiele wären eine Riesenchance gewesen. Eine Riesenchance für Berlin, eine Riesenchance für Ostdeutschland.
0: Denn Berlin wollte sich ja gemeinsam mit Brandenburg, Sachsen und Mecklenburg-Vorpommern um Olympische Spiele bewerben. In Brandenburg sollten zum Beispiel Wettbewerbe in Cottbus, Bad Saro, Hoppegarten und an der Regattastrecke in Brandenburg an der Havel stattfinden. Aber daraus wird jetzt nichts. Einer der Gründe, Wahlsiegerin Elif Erhard von den Linken will Olympia in Berlin verhindern. Die Enttäuschung ist riesig, auch bei Daniel Kalb, dem Oberbürgermeister in Brandenburg an der Havel.
2: Die ist groß, also vor allen Dingen Enttäuschung und auch Traurigkeit, weil wir hatten natürlich ganz viele Hoffnungen auf diese Olympia-Bewerbung gesetzt, auf die Strahlkraft von Berlin, auch auf die Chancen, die es für die Infrastruktur vor Ort bedeutet hätte. Aber vor allem auch ganz viele junge Sportlerinnen und Sportler, die mal wieder auf unserer Regattastrecke erleben, die sagten, Mensch, Olympia in der eigenen Region, das wäre doch was. Und wie gesagt, die Faszination von Olympia war, dass wir in 10 Jahren, in 14 Jahren oder in 18 Jahren Olympia auf eigener Strecke haben könnten. Das ist jetzt gestorben, das ist für uns sehr traurig.
0: Aber um ehrlich zu sein, unsere Chancen schienen ja doch eher gering. Ist der Rückzug da nicht die richtige Entscheidung?
2: Na, ich sag immer, man hätte jetzt auch die 4 Tage noch durchhalten können, weil lieber gehe ich vom Platz nach einer Niederlage, die ich aber ehrlich erkämpft habe, als dass ich mich einfach in die Kabine verabschiede, während das Spiel noch läuft.
0: Jetzt ist es, wie es ist. Bleibt die Frage, wie geht's mit der Regattastrecke in Brandenburg-Havel weiter, ohne das große Ziel Olympische Spiele?
2: Also Olympia war halt vor allem eine große Faszination, als Idee nochmal zu überlegen, was können wir in dieser Infrastruktur für eine so große Veranstaltung wie Olympia investieren, was ist denkbar, was ist machbar. Wir sind natürlich weiterhin auf der internationalen Karte der Sportstätten drauf, also mit Weltmeisterschaften, mit Europameisterschaften. All das funktioniert ja schon auf einer Regattastrecke, davon lassen wir uns auch nicht entmutigen. Wir machen weiter, weil wir wissen, was wir an dieser Regattastrecke haben und die Sportlerinnen und Sportler aus der ganzen Welt wissen es eben auch.
0: Die bleibt also in der Region und wird weiter gefördert. Am Samstag entscheidet der Deutsche Olympische Sportbund über den deutschen Olympiabewerber. München und Köln-Ruhr sind damit die einzigen beiden Kandidaten. Und wer den Zuschlag bekommt, Sie hören es auf Antenne Brandenburg.

Achtung Autofahrer, hier ist nochmal der Antenne Brandenburg Verkehrsservice mit einer Meldung von der A10 südlicher Berliner Ring Richtung Dreieck Werder. Im Dreieck Spreeau liegen Gegenstände auf der Fahrbahn und auf der A24 Berlin-Hamburg zwischen Dreieck Havelland und Kremmen sind in beiden Richtungen Personen unterwegs.

0: Mit der schönsten Musik in den frühen Donnerstagabend. Und heute ist die Fußballpremiere für Jürgen Klopp. Er hat heute sein erstes Länderspiel mit der Nationalmannschaft als Bundestrainer. Und er sagt, er lebt gerade seinen Traum.
1: Jetzt war ich als Spieler ja so weit weg davon und hatte natürlich dann dementsprechend keine Ahnung, wie sich das anfühlt, wenn man dazugehört. Das trage ich jeden Tag. Trainingsklamotten oder sonstige Klamotten, wo der Adler drauf ist. Der Bundesadler drauf ist. Also stehe ich schon ab und zu vor dem Spiegel und denke, wie ist denn das alles passiert?
0: Na, dann hoffen wir mal, dass es heute kein böses Erwachen gibt, denn der erste Gegner sind die Niederlande bei sich zu Hause und das wird schwer. Das Spiel in der Nations League in Amsterdam beginnt um 20.45 Uhr. RTL überträgt live. Viel Spaß beim Fußballgucken, wünscht Antenne Brandenburg.
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0: Mal Regentropfen, mal trocken. Wir begleiten Sie aber bei jedem Wetter mit der schönsten Musik. Das war Secret Love mit the Bee Gees und es ist 17.30 Uhr.
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2: Im Studio Perleberg, Britta Streiter, guten Abend. Mit dem Bebauungsplan für einen großen Windpark beschäftigen sich heute die Gemeindevertreter von Gühlitz-Reetz. Das Unternehmen Ennerpark will hier auf einer Fläche von 254 Hektar Windräder errichten. Wie viele ist noch unklar. Andreas Pötzl.
3: Das Plangebiet befindet sich auf Feldern und Waldflächen südwestlich von Reetz, zwischen Bresch-Mollnitz im Norden und Klockow im Süden. Nun müssen noch Umweltbelange bewertet werden, denn das betroffene Areal grenzt an das Landschaftsschutzgebiet Agrarlandschaft Prignitz-Stepenitz. Im März wurden Einwohner über das Vorhaben informiert. Die meisten haben sich für das Projekt ausgesprochen, denn die Gemeinde ist klamm und verspricht sich davon Einnahmen. Laut Bürgermeister Detlef Spiegelberg muss in Reetz zum Beispiel dringend die Landesstraße saniert werden. Die Eigenmittel in Höhe von 1,5 Millionen Euro können durch die Erträge aus der Windkraft aufgebracht werden.
2: Die Sitzung beginnt in einer halben Stunde im Reetzer Gemeindehaus. Ein besonderes Konzert erwartet am Wochenende Besucher der Perleberger St. Jakobi-Kirche. Geboten wird ungewöhnliche Musik verschiedener Stilrichtungen und aus unterschiedlichen Kulturen in einer Zeitspanne vom 8. Jahrhundert bis in die Gegenwart. Zu Gast sind das Berliner Vokalensemble Vox Nostra sowie weitere Künstler aus Berlin und München. Kantor Andreas Behrendt.
4: Wir werden Musik für Steinhaar hören, mittelalterliche Vokalmusik, also das ist so die ganz frühe erste mehrstimmige Musik, die wir im Abendland überhaupt kennen. Es gibt Jazz und Improvisation und es gibt Lyrik von Rabia von Basra aus dem 9. Jahrhundert. Das ist eine berühmte Heilige des Islam, eine Mystikerin, die deutlich vor Hildegard von Bingen gelebt hat. Dazu wird es einen Derwischtanz geben in der Kirche. Es wird Orgelmusik geben, Musik von Saxophon und E-Gitarre.
2: Und außerdem gibt es eine Wasserperformance. Das Konzert läuft im Rahmen der Raumklang-Bildreihe der Perleberger St. Jakobi-Kirche am Samstag 20 Uhr. Der Eintritt ist frei. Im Perleberger Ortsteil Düpo soll ein Teil des Friedhofs entwidmet werden. Der Bedarf an Grabflächen ist nicht mehr so groß. Auf 900 Quadratmetern sollen stattdessen Bauflächen geschaffen werden. Das ist heute ein Thema beim Hauptausschuss der Stadt. Außerdem geht es um den Ausbau der kaiserlichen Kasernen sowie um die Sport- und Kulturförderung. Die Sitzung beginnt in einer halben Stunde im Perleberger Rathaus.
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2: Auch am Abend zeigt sich der Himmel bedeckt hier und da tröpfelt es bei Werten zwischen 14 Grad in Bremslingen.

Und wir haben unter anderem Blitze auf der B169 in Höhe Domsdorf Richtung Senftenberg, in Großbeuthen in beiden Richtungen bei Tempo 30, in Potsdam auf der Stahnsdorfer Straße zwischen Stahnsdorfer Brücke und August-Bebel-Straße bei Tempo 30. Und wenn Sie noch was sehen, können Sie gerne anrufen unter 0331 70 98 101. Danke und gute Fahrt.

0: Mit Antenne Brandenburg in den Herbst und damit kommt auch die sogenannte dunkle Jahreszeit, Hauptarbeitszeit für Einbrecher. Und wer es mal erlebt hat, weiß, das ist furchtbar. Mit das Schlimmste, was einem in seiner Privatsphäre passieren kann, wenn da jemand die persönlichen Sachen durchwühlt oder geliebte Erbstücke geklaut werden. Aber es gibt zum Glück auch Tricks und Möglichkeiten, um Diebe abzuhalten. Und die kennt Jürgen Schirrmeister, Leiter der Prävention in der Inspektion Märkisch-Oderland. Herr Schirrmeister, mit welchen halbwegs finanzierbaren Maßnahmen können wir uns wirksam vor Einbrüchen schützen?
1: Ich kann Anwesenheit vortäuschen, ich kann lichttechnische Einrichtungen nehmen. Denn ganz wichtig ist ja, der Täter möchte ja nicht die Anwesenheit der Opfer vor Ort. Und deshalb ist das ganz entscheidend, dass das Haus einen belebten Eindruck macht.
0: Jetzt sind Einbrecher aber wahrscheinlich schon so ein bisschen geübt zu sehen, geht das Licht regelmäßig an oder so, ne? Aber das hilft trotzdem noch.
1: Ja, also in Mehrfamilienhäusern sehr effektiv, bei Einfamilienhäusern okay. Wenn man da klingelt und merkt, es reagiert keiner, latscht sich jetzt schon mit der Zeit aus. Aber das sind so Zusatzmaßnahmen oder auch Absprachen mit Nachbarn, wo man sagt, okay, ich bin nicht da. Wenn hier Lärm ist, dann ruf ruhig die Polizei, also solche Informationen brauchen wir. Und das sind kleine Sachen, die auch schon helfen können.
0: Ja, genauso wie Nachbarn bitten, leeren bitte den Briefkasten, dass es nicht aussieht, als wären wir
1: genau,
0: verreist.
1: Genau, ja. Dann brauchten die nicht mal klingeln und wüssten, es ist keiner zu Hause.
0: Ja. Welche Fehler, die Einbrecher anlocken, sollten wir auf jeden Fall vermeiden?
1: Zu zeigen, dass man leicht ins Haus kommt. Also ich gehe weg vom Haus und lasse ein Fenster gekippt. Das ist ja eine Einladung. Was man auch vermeiden sollte, es den Einbrechern an sich leicht zu machen. Durch Hacken. Sichtschutz ist auf der einen Seite gut, ja. Aber was die Einbrüche betrifft, eher schädlich.
0: Und was ist, wenn ich noch im Haus bin und die Einbrecher haben das nicht gemerkt, sind im Haus? Polizei rufen am besten, sich bemerkbar machen, Licht anmachen, hauen die dann ab?
1: Das ist das Allerschlauste, wenn ich einen Einbrecher höre, mich bemerkbar zu machen. Lautstark, verlassen Sie mein Haus, ich habe Sie bemerkt, ich rufe die Polizei. Sich nicht versuchen, dem Täter in den Weg zu stellen, nach dem Motto, ich halte jetzt hier fest, aber sich bemerkbar machen und in aller Regel werden die dann fluchtartig das Haus verlassen. Die wollen sie beklauen, die wollen aber eigentlich nicht an ihre Gesundheit.
0: Vielen Dank, Herr Schirrmeister, für diese Tipps. Und hoffen wir, dass es ohne Einbrecher bleibt. Es gibt nichts Schlimmeres, als wenn die eigenen Sachen durchwühlt werden.
1: Da haben Sie völlig recht. Und ich sitze so vielen Opfern gegenüber. Uns als Polizei berührt das sehr. Denn wir merken, das macht was. Das trägt so massiv zur Verletzung des Sicherheitsgefühls bei. Und es gibt Opfer, die ziehen aus ihren Eigenheimen aus.
0: Glaube ich sofort. Jürgen Schirrmeister, Leiter der Prävention in der Inspektion Märkisch-Oderland, ist gleich auch bei den Fernsehkollegen von der Tag zu Gast. Da wird er noch mehr erzählen über die Möglichkeiten, unsere vier Wände vor Einbrechern zu schützen. Der Tag in Berlin und Brandenburg ab 18 Uhr im RBB Fernsehen.

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1: Im Studio Christian Riedel, guten Abend. In Berlin und Brandenburg steigen die Ticketpreise für den öffentlichen Nahverkehr zum Jahreswechsel. Wie der Aufsichtsrat des Verkehrsverbundes VBB beschlossen hat, werden die Fahrkarten im Schnitt 3,7% teurer. Der Preis für das Einzelticket im Bereich Berlin AB bleibt trotzdem unverändert bei 4 Euro. Auch die Einzelfahrscheine in Cottbus, Frankfurt Oder und Brandenburg an der Havel werden nicht teurer. Fahrgastverbände kritisieren den Preisanstieg, er sei bei überfüllten Zügen und ausgefallenen Verbindungen kaum vermittelbar. VBB-Geschäftsführer Heuing verwies dagegen auf gestiegene Kosten.
2: Die Tariferhöhung, die wird nicht willkürlich festgelegt, sondern sie folgt einem statistischen Verfahren. Es werden verschiedene Indizes ausgewertet, die allgemeinen Lebenshaltungskosten, die Entwicklung der Energiepreise, und daraus ergibt sich eine Tarifanhebung. Und da wir in den vergangenen Jahren starke Inflation hatten, ist sie größer gewesen und jetzt ist sie kleiner.
1: Heute hat der Bundestag über eine Änderung des Transplantationsgesetzes debattiert. Über 250 Abgeordnete fordern in einem Antrag die Einführung der sogenannten Widerspruchslösung bei der Organspende. Zu ihnen gehört die Brandenburger SPD-Abgeordnete Sonja Eichwede.
3: Ich glaube, dass das wichtig ist, dass wir eine Widerspruchslösung in Deutschland einführen, weil so Leben gerettet werden können und weil wir sehen, dass es eine hohe Spendenbereitschaft gibt in Deutschland und momentan aber nicht genug Leute diese Bereitschaft erklärt haben.
1: Bei der Widerspruchsregelung kann jeder Organspender sein, der nicht zu Lebzeiten ausdrücklich widersprochen hat. Die Berliner SPD ist zu Sondierungsgesprächen über eine neue Landesregierung bereit. Das teilte der Landesvorsitzende Krach mit. Für konkrete Gespräche wolle man aber den Landesparteitag der Linken morgen abwarten. Innerhalb der SPD gibt es auch Überlegungen, in die Opposition zu gehen und eine linksgrüne Regierung zu tolerieren. Krach sagte, eine Regierungsbeteiligung sei kein Automatismus. Man werde aber auch eine Einladung zu Gesprächen von der CDU entgegennehmen. Für die deutsche Fußballnationalelf steht heute das erste Spiel nach der Weltmeisterschaft auf dem Programm. Die Begegnung gegen die Niederlande in Amsterdam ist gleichzeitig die Premiere für den neuen Bundestrainer Jürgen Klopp. Michael Augustin.
4: Alle Augen auf den neuen Bundestrainer. Mit Sprüchen und guter Laune hat Jürgen Klopp die volle Aufmerksamkeit auf sich gerichtet. Inhaltlich hat der Nachfolger von Julian Nagelsmann wenig durchblicken lassen. Fragen zur Taktik ist er in den vergangenen Tagen ausgewichen. Bei seinen Vereinen Mainz, Dortmund und Liverpool waren ihm schnelles Umschalten, Pressing und Laufarbeit wichtig. Gut möglich, dass er diesen Fußball auch bei der Nationalmannschaft einführen will. Für das Spiel heute Abend in Amsterdam hat Klopp den Hoffenheimer Mittelfeldspieler Conte aus seinem Kader gestrichen. Erlaubt sind in der Nations League nämlich nur 23 und nicht 24 Spieler.
1: Anpfiff ist um 20.45 Uhr. Soweit die Antenne Brandenburg Nachrichten. 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
5: Es ist so ein Wetter, wo man sich ganz schnell erkälten kann. Also ruhig Schal und Pulli anziehen und heute Abend die warme Jacke. Wo gestern noch die Sonne war, ist heute die Anzahl der Wolken deutlich höher. Und auch Regen, sogar mal ein Gewitter, ist nicht ganz ausgeschlossen. In der Uckermark, da kann sich jetzt zum Abend die Sonne am ehesten noch mal durchsetzen. Aktuell haben wir 14 Grad in Velten, 15 in Cottbus, 16 Grad in Guben. In der Nacht bleibt es dicht bewölkt in Richtung Oder und Neiße. Sind mal die Sterne zu sehen zwischen den Wolken. Ab und zu kann es aber auch noch etwas regnen. Und in den Morgenstunden kann sich Nebel bilden, frische 9 bis 11 Grad. Auch der Freitag hat viele Wolken im Gepäck, dafür regnet es aber nur selten. Im weiteren Tagesverlauf lockert es von der Prignitz her auf und auch die Sonne kann sich mal länger zeigen. Dazu wieder 15 bis 19 Grad, ein bisschen wärmer.
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5: Achtung auf der A2 Magdeburg Richtung Berlin. Zwischen Netzen und Lenin steht ein Pannenlaster auf der Standspur. A24 Hamburg Richtung Berlin. Zwischen Mainburg und Pritzwalk blockiert ebenfalls ein Pannenauto die rechte Spur. Auf der A111 Richtung Oranienburg ist der Anschluss Hennigsdorf noch bis Samstag gesperrt. Dort wird der Straßenbelag erneuert. Und A113 Richtung Dresden zwischen Waltersdorfer Dreieck und Schönefelder Kreuz befindet sich ein Pannenauto auf der Standspur. Ob das mit dem Regen zu tun hat, dass so viele Pannenautos gibt? Stadtverkehr Berlin, A100 Richtung Wedding. Zwischen Buschkruger Allee und Innsbrucker Platz dauert es 20 Minuten länger. Und Richtung Treptow staut es sich zwischen Innsbrucker Platz und Tempelhofer Damm. Hier sind es etwa 15 Minuten. Achtung, Blitzer! Auf der A13 Richtung Dresden zwischen Karlau und Bronkow. Auf der B169 in Höhe Domsdorf Richtung Senftenberg. In Großbeuthen in beide Richtungen bei Tempo 30. Und auch in Potsdam in der 30er Zone auf der Stahnsdorfer Straße zwischen Stahnsdorfer Brücke und August-Bebel-Straße. Wir wünschen gute Fahrt.
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5: Haferflocken, die werden ja gerade überall gefeiert als das neue Superfood. Das wollte die Ernährungswissenschaftlerin Marie-Christine Simon aber erstmal überprüfen und hat mit Testessern eine Haferkur gemacht. Das Ergebnis war echt verblüffend.
6: Wir konnten feststellen, dass wir durch die zweitägige Haferkur die Cholesterinwerte um 10% im Schnitt senken konnten. Und das ging positiverweise mit einher mit einer Gewichtsreduktion.
5: Vorausgesetzt aber ohne Salz und Zucker und die Haferflocken sollten über Nacht in Wasser eingeweicht werden. Dann sind Haferflocken lecker und gesund. Wer da noch Obst dazu packt, also her mit den zarten Flocken. Am besten gleich vorbereiten für das Frühstück morgen.

0: Mrs. Robinson, die schönste Musik von Simon & Garfunkel auf Antenne Brandenburg. Und heute Mittag, da war's soweit.
1: Top, die Wette gilt.
0: Okay, Thomas Gottschalk war jetzt selber nicht dabei, aber die Spannung war bei der Stadtwette mindestens genauso groß wie im Fernsehen. Haben die Jugendlichen in Oranienburg gegen die Bürgermeisterin gewonnen? Wochenlang wurde gehäkelt und geknüpft, aber reichen die selbstgemachten Armbänder wirklich einmal um den Schlossplatz? Unser Antennenreporter Chris Rudolph war bei der Auflösung dabei.
2: Viele Kinder sind auf den Schlossplatz gekommen. Es gibt Popcorn, Popmusik und Seifenblasen, die der Wind über den Platz verteilt. Es ist ein großer Tag, denn Oranienburgs Bürgermeisterin Colleen Feder hat gewettet, dass es die Besucher der städtischen Angebote für Kinder und Jugendliche nicht schaffen, mit selbstgemachten Armbändern ein ausreichend langes Band zu knüpfen. Alle zusammengenommen sollten einmal um den Schlossplatz reichen.
3: Armbänderketten aus Wolle, aus Stoffresten, aus Perlen, es wurde alles zusammengekramt und gesammelt und zusammengeknüpft, ja.
2: Die jungen Leute vom Mitmachen zu überzeugen war nicht schwer, sagt Erzieherin Anja Beversdorf. Über 200 Kinder und Jugendliche waren fleißig in den letzten Monaten, auch die 11-jährige Maya.
4: Ich habe mitgeholfen, Armbänder zu knüpfen und zu machen.
2: Wie viel hast du geknüpft, weißt du das?
4: Nein, weiß ich nicht genau.
2: Weil es mehr als 10 waren?
4: Auf jeden Fall.
2: Mehr als 20?
4: Ja, bestimmt.
2: Der 10-jährige Felix hat auch mitgeholfen. Ehrensache, findet er.
5: Da merkt man halt, dass Jugendclubs so wichtig sind und dass viele mitgeholfen haben und so.
2: Kurz nach 3 ist es dann soweit. Bürgermeisterin Colleen Feder läuft einmal den Schlossplatz ab, an dem viele kleine Armbänder hintereinander liegen. Grün, gelb, rot, lila oder blau. Die letzten Meter werden laut mitgezählt.
6: 3, 2, 1. 270 Meter.
7: Wette habt ihr gewonnen! Super, habt ihr das gemacht!
2: Ganze 3-mal reichen die Armbänder um den Schlossplatz. Für die Bürgermeisterin geht die Wette verloren. Aber das stört sie nicht. Stattdessen verteilt sie Lob an die Kinder.
8: Ja, ich bin überhaupt gar nicht traurig. Ich freue mich riesig, hier mit den Kindern und Jugendlichen in Oranienburg in der Weihnachtszeit zusammen zu backen.
0: Denn genau das war der Wetteinsatz. Backen in der Weihnachtszeit, so eine Wette will man ja auch gar nicht verlieren. Die Bürgermeisterin Jennifer Colleen Feder will mit der Aktion übrigens auf den bundesweiten Tag der offenen Kinder- und Jugendarbeit aufmerksam machen. Und der ist morgen. Morgen.

0: Mike and the Mechanics in der schönsten Musik auf Antenne Brandenburg. Und die kommen nächstes Jahr live nach Berlin, haben sie ja gerade angekündigt. Im Mai 2027 geht's quer durch Deutschland und am 29. Mai spielen sie dann auch im Berliner Tempodrom. Wer Tickets haben will, kann die jetzt schon kaufen und dann vielleicht zu Weihnachten verschenken.
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0: Wunderbare Tanzmusik von Earth, Wind & Fire, September. Und passt sogar noch, wir haben ja noch September. Es ist 18.30 Uhr.
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2: Im Studio Perleberg, Britta Streiter, guten Abend. Die Identität der beiden Unfallopfer vorigen Freitag bei Neuruppin ist geklärt. Dabei handelt es sich laut Polizei um einen 22-Jährigen und einen 23-Jährigen. Das haben die rechtsmedizinischen Untersuchungen ergeben. Beide waren am Freitagabend ums Leben gekommen, als ihr Auto gegen einen Baum prallte. Ein besonderes Konzert erwartet am Wochenende Besucher der Perleberger St. Jakobikirche. Geboten wird ungewöhnliche Musik verschiedener Stilrichtungen und aus unterschiedlichen Kulturen in einer Zeitspanne vom 8. Jahrhundert bis in die Gegenwart. Zu Gast sind das Berliner Vokalensemble Nox Vostra, Nostra sowie weitere Künstler aus Berlin und München, Kantor Andreas Behrendt.
3: Wir werden Musik für Steinharfe hören, mittelalterliche Vokalmusik. Also das ist so die ganz frühe erste mehrstimmige Musik, die wir im Abendland überhaupt kennen. Es gibt Jazz und Improvisation und es gibt Lyrik von Rabia von Basra aus dem 9. Jahrhundert. Das ist eine berühmte Heilige des Islam, eine Mystikerin, die deutlich vor Hildegard von Bingen gelebt hat. Dazu wird es einen Derwischtanz geben in der Kirche. Es wird Orgelmusik geben, Musik von Saxophon und E-Gitarre.
2: Außerdem gibt es eine Wasserperformance. Das Konzert beginnt am Samstag 20 Uhr in der Perleberger St. Jakobikirche. Der Eintritt ist frei. Nur noch eine Woche lang haben junge Leute Zeit, ihre Arbeiten für das erste Prignitzer Amateurfilmfestival einzureichen. Kinder und Jugendliche bis 21 Jahre sind aufgerufen, einen eigenen Film mit Bezug zur Prignitz zu drehen. Gezeigt und prämiert werden die Streifen dann am 17. Oktober im Pritzwalker Kulturhaus. Organisator Julian Müller.
4: Man kann dafür auch das Handy benutzen oder ein Tablet. Das muss keine große Kamera sein. Die Geschichte ist das, was zählt. Es gibt keine Themen vorgegeben. Wir haben schon die ersten Bewerbungen jetzt. Ich habe von vielen gehört, dass die schon in Produktion sind. Man braucht überhaupt keine Vorbildung. In der Jury sitzen auch erfahrene Leute, die wissen, was es bedeutet, so einen Film zu produzieren. Und dementsprechend achten wir auch bei der Bewertung darauf, dass es nicht darum geht, ein tolles Produkt, wo alles glänzt, zu produzieren, sondern es wird auch geguckt, was für ein Alter ist das, wie ist die Idee umgesetzt. Man kann sich da einfach auch ausprobieren.
2: Die Filme können bis zum 1. Oktober auf der Internetseite drehmomente-prignitz.de hochgeladen werden. Es gibt Preisgelder in Höhe von 1.500 Euro.
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2: Auch am Abend zeigt sich der Himmel bedeckt, hier und da tröpfelt es bei Werten um 14 Grad.
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0: Vorsicht auf der A10, östlicher Berliner Ring Richtung Dreieck Barnim. Zwischen Dreieck Spreer und Freienbrink liegt ein Reifen auf der linken Spur. Achtung auf der A12, Frankfurt-Oder Richtung Berlin. Zwischen Fürstenwalde-West und Storkow spielen Kinder auf einer Autobahnbrücke in Höhe Rauen. A24, Hamburg Richtung Berlin. Zwischen Mainburg und Pritzwalk blockiert ein Pannenauto die rechte Spur. Auf der A111 Richtung Oranienburg ist der Anschluss Hennigsdorf bis Samstag gesperrt. Dort wird der Straßenbelag erneuert. A113 Richtung Dresden. Im Schönefelder Kreuz befinden sich neben einem Pannen-Pkw auch Personen am Fahrbahnrand.

0: Harry Styles hat ja angeblich sowieso immer einen Koffer in Berlin, aber nächstes Jahr im Juli gibt er dort angeblich gleich 3 Konzerte. Mit Antenne Brandenburg in den Feierabend. Und wer sich gerne ein bisschen gruselt und wer Nervenkitzel braucht, um sich zu entspannen, der hat ab heute eine neue Serie, die er gucken kann. Das Institut. Ein Horror-Thriller, der auf einem Roman von Stephen King beruht. Und die Serienkenner werden vielleicht die ein oder andere Parallele zu einem anderen Serienhit bemerken. Wer davon wem abgekupfert hat, weiß meine Kollegin Peggy Klubeck. Und ob es sich trotzdem lohnt zu gucken, das hören wir jetzt auch.
1: Die Schöpfer von Stranger Things haben nie einen Hehl daraus gemacht, dass Stephen King ihre große Inspirationsquelle war. Allerdings seine älteren Romane. Das Institut gab's noch gar nicht, als sie ihre Serie schrieben.
2: Heilige Scheiße.
3: Und glücklicherweise ist das auch schon ziemlich die Grenze meiner Fähigkeiten. Das macht mich nicht gerade zum X-Men.
1: In beiden Serien dreht sich alles um Kinder mit paranormalen Fähigkeiten und um ein Geheimlabor.
4: Was ist das hier?
5: Infektionsseuchenlabor. Fieses Zeug.
1: Das Institut liegt tief versteckt in Wäldern und wird vom Militär bewacht. Hierhin wurde der 14-jährige Luke Ellis entführt. Zusammen mit anderen Kindern unterzieht man ihn fortan Experimenten. Zum Wohle der Menschheit, wie man versichert.
6: Danach löschen wir dann deine Erinnerungen, wenn dein Dienst vorbei ist und du kannst nach Hause.
1: Stranger Things war schon ein globales Popkulturphänomen, als Stephen King 2019 diesen Roman veröffentlichte. Er gab das Kompliment also zurück. Der Master of Horror ließ sich für das Institut vom Netflix-Hit inspirieren.
7: Ich setze nur einen Chip ins Ohr, keine Panik. Alle Gäste kriegen einen.
8: Ich bin kein Gast, ich bin ein Gefangener und sie setzen mir gar nichts an mein Ohr.
1: Der entscheidende Unterschied: in Stranger Things bedrohte Übernatürliches unsere Welt. In das Institut wird das Böse sehr real. Bei Stephen King
7: ganz sicher
1: sind Menschen die Monster.
7: Ja.
1: Das Institut fällt deutlich düsterer aus als der Netflix-Hit. Stephen King-Fans sollten aber auf jeden Fall einen Blick riskieren.
0: Ich glaube, ich traue mich nicht. Die erste Staffel, die finden Sie aber heute im Web und in der ZDF-App zum Streamen. Ab Oktober läuft sie dann auch bei ZDF Neo. Und eine zweite Staffel von Das Institut ist schon in Arbeit. Also Vorsicht, das werden wieder lange Seriennächte.

0: Why mit Bronski Beat, die schönste Musik auf Antenne Brandenburg zum Feierabend. Und wenn Sie jetzt nach Hause fahren wollen, haben Sie hoffentlich nicht dasselbe Problem wie Petra aus Berlin. Ihr Wagen hat nämlich sowas wie ein Eigenleben. Wenn sie drin sitzt, macht er einfach mal selber zu. Spooky. Dafür kann sie aber von außen mit dem Funkschlüssel nicht mehr abschließen. Also wirklich völlig verrückt. Was ist da bloß los mit dem Autoschlüssel, hat Petra unseren Antenne-Auto-Experten Uwe Schulz per Mail gefragt und in der Sendung dann auch Antwort bekommen.
1: Also ich würde als erstes den Schlüssel mit der gewechselten Batterie anlernen. Wahrscheinlich ist der Schlüssel nicht angelernt worden, die brauchen das. Also das heißt, da gibt es eine Tastenkombination, kriegt man im Internet raus, bei jedem Auto so ein bisschen anders. Mhm. Und dann kann man den selber sozusagen anlernen. Also sozusagen der Schlüssel muss wieder erklärt werden, das ist dein Auto und Auto, das ist dein Schlüssel. Ja.
0: Was es nicht alles gibt. Diesen Samstag ist Ulf Schulz wieder bei uns, nimmt sich 2 Stunden Zeit für Sie und Ihre Fragen rund ums Auto ab 11 hier bei Antenne Brandenburg. Und wenn Sie jetzt schon ein Problem loswerden wollen, können Sie gerne anrufen 0331 70 98 100. Es ist jetzt 18.53 Uhr.
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1: Im Studio Christian Riedel, guten Abend. In Berlin und Brandenburg steigen die Ticketpreise für den öffentlichen Nahverkehr zum Jahreswechsel. Wie der Aufsichtsrat des Verkehrsverbundes VBB beschlossen hat, werden die Fahrkarten im Schnitt 3,7% teurer. Der Preis für das Einzelticket im Bereich Berlin AB bleibt trotzdem unverändert bei 4 Euro. Auch die Einzelfahrscheine in Cottbus, Frankfurt Oder und Brandenburg an der Havel werden nicht teurer. In Potsdam wird das Einzelticket 10 Cent teurer und kostet künftig 3,10 Euro. Für Brandenburgs Verkehrsminister Krumbach ist die Anhebung nachvollziehbar.
2: Dass Ticketpreise manchmal steigen, das ist per se in Ordnung, weil Sie wissen, dass auch die Kosten steigen. Jeder sieht es an der Tankstelle und natürlich brauchen Busse dann auch Diesel und es wird dann auch teurer, sodass wir das auch abbilden müssen. Ich glaube, dass der Preisanstieg im Rahmen ist, dass er allerdings Berlin mit AB verschont, da bin ich nicht ganz zufrieden.
1: Brandenburgs Ministerpräsident Woidke ist gegen eine Koalition der SPD mit der Linkspartei in Berlin. Die Partei im jetzigen Zustand dürfe nicht regieren, sagte er den Potsdamer neuesten Nachrichten. Die Linke stehe für eine Schwächung von Polizei und Justiz und sei in Teilen antisemitisch, so Woidke. Die Kraniche ziehen wieder in Richtung Süden. In diesen Tagen machen sich die ersten Tiere auf den Weg in ihre Winterquartiere. Nach den Verlusten durch die Vogelgrippe hat sich der Bestand zunächst wieder erholt. Naturschützerin Beate Blahi aus der Uckermark warnt allerdings davor, sich zu früh in Sicherheit zu wiegen. Die Gefahr durch die Vogelgrippe sei weiterhin da.
3: Na, ganz allgemein ziehen Kraniche in dieser Zeit von Nord nach Südwest. Und das sehen wir auch inzwischen schon auf den Feldern an den Schlafplätzen. Wir haben die hohen Zeiten der Kranichzuwächse, der Bestandszunahmen wohl hinter uns. Und ich kann eigentlich nur hoffen, dass das, was wir jetzt haben, zahlenmäßig auch erhalten bleibt. Die Geflügelpest hat dem westeuropäischen Kranichbestand 10% genommen. 40.000 Vögel.
1: Blahi appelliert deshalb, die weitere Entwicklung der Kranichbestände genau zu beobachten. US-Präsident Trump hat den russischen Präsidenten Putin offiziell zum G20-Gipfel eingeladen. Man müsse mit schwierigen Partnern im Dialog bleiben, lautet das Argument der Regierung in Washington. Der G20-Gipfel soll im Dezember in Miami stattfinden. Die EU ist vollwertiges Mitglied der G20. Jetzt reagierte die EU-Kommission auf eine mögliche Putin-Teilnahme. Andreas Mayer fasst.
4: Die EU werde solche Treffen weiterhin konsequent nutzen, um den russischen Angriffskrieg zu verurteilen, erklärte ein EU-Sprecher. Das bedeutet, Brüssel will, auch wenn Putin kommen sollte, trotzdem dabei sein in Miami und das Feld nicht Trump und Putin überlassen. Vor allem dann nicht, wenn es um die Zukunft der Ukraine geht. Ob man mit Putin am Ende im gleichen Raum sitzen wird, ist aber noch nicht geklärt. Aus den EU-Staaten gibt es mehrheitlich kritische Töne zur Einladung an Putin.
1: Soweit die Antenne Brandenburg Nachrichten. 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
5: Ach, wunderbar. Jetzt ist der Herbst da und jetzt ist auch wieder die Zeit für leckere Suppen. Kürbissuppe zum Beispiel habe ich selber schon gemacht. Schön mit Ingwer, damit es richtig von innen heizt. Die Sonne, ja, die ist jetzt so gut wie weg. Dafür immer noch viele Wolken. Ab und zu kann es noch mal regnen. Aktuell 13 Grad in Vehlefanz, 14 Grad in Angermünde, 15 in Lübben im Spreewald. In der Nacht bleibt es zunächst bei den vielen Wolken. Im Osten kann die Wolkendecke am ehesten mal aufbrechen. Vereinzelt ist immer wieder Regen möglich. Und in den Morgenstunden kann sich Nebel bilden. Dazu kühle 9 bis 11 Grad. Morgen der Freitag, da gibt es wieder viele Wolken, aber ganz selten mal einen Regenguss. Im weiteren Verlauf lockert es von der Prignitz her auf. Die Sonne kann sich dann auch mal länger zeigen. Und es wird etwas wärmer mit 15 bis 19 Grad.
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5: Vorsicht auf der A12 Frankfurt-Oder in Richtung Berlin. Zwischen Fürstenwalde-West und Storkow, da spielen offenbar immer noch Kinder auf einer Autobahnbrücke in Höhe Rauen. Und Vorsicht auch in Richtung Frankfurt-Oder zwischen Fürstenwalde-Ost und Briesen. Da steht ein Pannenauto im Weg. A24 Richtung Berlin zwischen Mainburg und Pritzwalk blockiert ein Pannenauto die rechte Spur. Und auf der A111 Richtung Oranienburg ist der Anschluss Hennigsdorf bis Samstag gesperrt. Der Straßenbelag wird erneuert. A113 Richtung Dresden im Schönefelder Kreuz. Auch ein Pannenauto und die Personen am Fahrbahnrand. Und es gibt noch Blitzer auf der A13 Richtung Dresden zwischen Kallo und Bronkow und in Großbeuthen in beiden Richtungen bei Tempo 30. Wir wünschen gute Fahrt.
6: Sandmännchen. Womit kommt das Sandmännchen heute?
7: In einer Mäusekutsche.
6: Das Sandmännchen hat dir eine Geschichte mitgebracht.
5: Rita und das Krokodil. Hallo Rita. Hallo Krokodil.
8: Heute ist Großmutters Geburtstag. Sie wird mindestens 100 Jahre alt. Aber sie hat gesagt, sie ist zu alt, um Mainz zu feiern. Sie möchte nur Glückwünsche übers Telefon. Ich finde, sie sollte ihren Geburtstag richtig feiern. Ich werde ein Fest für sie machen. Und zwar ein Überraschungsfest.
5: Na dann, Tisch und Stühle aufgestellt.
8: Sehr gut, Krokodil. Hierhin. Au, das hat wehgetan. Ich zeig dir, wie es geht. Nein, Krokodil. Guck mal so. Gut, jetzt brauchen wir ein schönes Tischtuch. Großmutter darf nichts davon bemerken. Du hältst Wache.
5: Aber Krokodil, beim Wachehalten legt man sich nicht vor die Tür.
8: Perfekt. Sieht mich keiner, wenn ich rauskomme, Krokodil? Krokodil, hast du geschlafen? Halt! Baby Frog Großmutter findet alles heraus. Das ist genau Großmutters allerbestes Tischtuch. Nein! Krokodil, was machst du? Hör bitte auf!
5: Krokodil, deine Abdrücke auf dem Tischtuch.
8: Am besten du hilfst mir nicht mehr. Nein, Krokodil. Es ist besser, wenn du mir nicht mehr hilfst. Sonst geht zu viel schief. Ich mach das schnell allein.
5: Ja, jetzt bist du traurig, Krokodil, und liegst schon wieder vor der Tür.
8: Ah, Krokodil, ich bin fast hingefallen. Dann wäre alles kaputt. Fertig. Bitte fass nicht an, Krokodil. Ich hole jetzt die Kekse. Ich weiß genau, wo Großmutter sie immer aufbewahrt. Hä?
5: Im dunklen Keller.
8: Krokodil, kannst du mir jetzt bitte doch helfen? Gehst du bitte mit mir in den Keller? Ja, hol mir die Kekse, Krokodil. Du bekommst auch etwas davon. Liebes Krokodil, ich kann das nicht alleine. Danke. Kannst du dir vorstellen, warum sie die Kekse in so einen gruseligen Ort versteckt? Ich hatte fast gar keine Angst, Krokodil. Aber danke für deine Hilfe. Jetzt fehlt nur noch ein leckerer Kaffee. Das ist so gut, Krokodil. Großmutter trinkt gerne Kaffee. Schwarz wie die Nacht. Kaffee riecht muffig. Genauso wie Großmutters Kaffee sein soll. So, jetzt hole ich Großmutter.
5: Und schon ist das Fest wieder vorbei.
8: Großmutter sagt, sie hatte noch nie ein schöneres Fest. Nach einem großen Fest ist immer eine große Unordnung. So eine Unordnung hat Großmutter noch nie gesehen. In all den 100 Jahren nicht. Was für ein schönes Fest. Ja, ich bin auch müde. Aber Großmutter hat mich gebeten, aufzuräumen. Sie ist einfach zu müde. Wir könnten zusammen aufräumen. Dann geht's schneller. Ups, nicht Krokodil. Es macht Spaß, wenn du mir hilfst, Krokodil.
5: Bis bald, Rita. Bis bald, Krokodil.
6: Das Sandmännchen hat dir ein Lied mitgebracht.

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1: 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Hallo, ich wünsche Ihnen einen ganz entspannten Tagesausklang und dass Sie gleich einen Parkplatz kriegen, wenn Sie zu Hause ankommen. Und dazu die schönste Musik jetzt mit der House Martins.

0: We Are Family, die schönste Musik aus den 70ern mit Sister Sledge. Und jetzt geht's mit Vollgas in die 80er.
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1: Und es bleibt erstmal bei vielen Wolken heute Nacht. Nur Richtung Uckermark und entlang der Oder sind da auch mal öfter die Sterne zu sehen. Da ist es auch trocken. Ansonsten sind örtlich immer mal kleine Schauer möglich oder es bildet sich Nebel. Die Tiefstwerte liegen bei 9 bis 12 Grad. Morgen wieder grau, aber überwiegend trocken. Im Laufe des Tages kommt von der Prignitz und dem Havelland her immer öfter die Sonne durch. Dann ist es gar nicht so unfreundlich mit 15 bis 19 Grad. Und das Wochenende wird sowieso ganz schön mit Sonne und etwas wärmeren 20 bis 23 Grad.
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1: Achtung auf der A10, südlicher Berliner Ring Richtung Dreieck Spreeau. Zwischen Genshagen und Rangsdorf ist bis 5 Uhr nur eine Spur frei. Planen Sie aktuell etwa 10 Minuten mehr ein. Dann die A12, Berlin Richtung Frankfurt-Oder. Zwischen Fürstenwalde Ost und Briesen steht ein Pannenauto im Weg. Auf der A111 Richtung Oranienburg ist der Anschluss Hennigsdorf bis Samstag gesperrt. Dort wird der Straßenbelag erneuert. Und im Landkreis Barnim zwischen Seefeld und Berneuchen gab es einen Unfall. Rettungsfahrzeuge sind im Einsatz. Umfahren Sie den Bereich am besten weiträumig und immer an die Rettungsgasse denken. Startverkehr Berlin A100 in Richtung Treptow in Höhe Albuinstraße blockiert ein Pannenauto die rechte Spur. Aktuell gibt es 15 Minuten Stau ab Hohenzollerndamm. Wenn Sie noch was sehen, können Sie das gerne melden unter 0331 70 98 101. Da erreichen Sie den Antenne-Verkehrsservice. Wir sagen Danke und gute Fahrt.
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0: Shakespeare's Sister mit ihrem, man kann schon fast sagen, One-Hit-Wonder-Stay. Mit Antenne Brandenburg in den Herbst. Und da sind wir gleich mal zu Ihnen gefahren, um über Themen zu reden, die Ihnen wichtig sind. Wir waren mit unserem Robobus unterwegs und haben dafür gesorgt, dass alle Betroffenen mit den Verantwortlichen ins Gespräch kommen. Haben Sie zum Beispiel in letzter Zeit mal versucht, einen Termin beim Hautarzt zu bekommen oder sind umgezogen und wollen sich einen neuen Zahnarzt suchen? Ja, dann wissen Sie ja, wo das Problem liegt, ne? Schier unmöglich, einen Termin zu bekommen, ohne mindestens 3 Monate zu warten. Und wenn Sie dann doch was gefunden haben, müssen Sie meistens weit fahren. Darum ging es heute in Luckau und unser Antennenreporter Jakob Krüger war mittendrin und sagt uns, wie es gelaufen ist.
1: Über 300 Menschen sind am Nachmittag auf den Luckauer Marktplatz gekommen. Sie alle kennen das Problem. Als Moderatorin Aline Anders-Lepsch fragt, wer schon mal vergeblich versucht hat, bei einem Facharzt einen Termin zu bekommen, ging 2 Drittel der Hände nach oben.
2: Ich glaube, die Leute, die schon im System drin sind, die sind erstmal ganz gut abgesichert. Aber gerade für Leute, die neu zuziehen wollen, es wird viel im Umkreis auch gebaut. Ich glaube, da sind schon echt massive Probleme.
3: Krebsvorsorge, Augen oder so, ist nichts hier in unserer Gegend.
4: Ich brauchte vor kurzem einen Hautarzt. Das ist schwierig hier zu finden. Einen vernünftigen Internisten. Das ist schwierig hier auf dem Land. Ja.
1: Wie weit müssen Sie da fahren?
4: Bis Berlin.
1: Dass es immer weniger Fachärzte gibt, ist nicht nur ein Gefühl, sagt Stefan Rosbach-Kurschat von der Kassenärztlichen Vereinigung Brandenburg.
5: Der Arzt von heute kann sich aussuchen, wohin geht. Es sind Freiberufler und man sucht sich nach den Faktoren, die eine Region einen bietet, die Arbeit aus.
1: Doch was tun, damit mehr Ärzte hierher kommen? Auf dem Podium wurde über mehrere Ideen gesprochen. Ein Stipendium für junge Leute aus der Region, damit sie überhaupt Medizin studieren können. Oder ein Weiterbildungsnetzwerk, damit Fachärzte direkt hier in der Region ausgebildet werden. Koordinatorin Beatrice Hertel berichtet.
6: Wir haben jetzt schon erste Erfolge, denn wir haben innerhalb der ersten 3 Jahre bereits 5 Fachärzte für die Region gewinnen können.
1: Trotzdem sind das Maßnahmen, die wohl erst später ihre Wirkung zeigen. Um den Leuten aber auch schnelle Hilfe zu geben, versucht die Stadt zusammen mit dem Deutschen Roten Kreuz wenigstens eine medizinische Beratung bis in die Dörfer zu schicken. Seit dem 15. September gibt es den Gesundheitsbus mit der Gemeindegesundheitspflegerin. Und obwohl das hier in Luckau beim Publikum wirklich gut ankam, ist allen klar, das eigentliche Problem löst sich so nicht.
0: Dass es nämlich immer noch viel zu wenige Ärzte gibt. Gute Versorgung fühlt sich manchmal schon an wie ein 6er im Lotto. Die Bilder von unserer gemeinsamen Tour mit RBB24 sehen Sie auf antennebrandenburg.de und parallel jetzt auch im Fernsehen bei Brandenburg aktuell. Ich bin Ines Lang. Ich wünsche Ihnen jetzt noch einen schönen Abend. Sage danke, dass Sie heute wieder eingeschaltet haben und zähle auch morgen auf Sie. Also tschüss, bis morgen.

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1: Im Studio Christian Riedel, guten Abend. Tickets für den öffentlichen Nahverkehr in Berlin und Brandenburg werden zum Jahreswechsel teurer. Wie der Verkehrsverbund Berlin-Brandenburg mitgeteilt hat, sollen die Preise ab dem 1. Januar im Schnitt um 3,7% steigen. Das hat der VBB-Aufsichtsrat beschlossen. Der VBB begründet die Preiserhöhung mit weiterhin hohen Kosten. Einzelheiten von Dorothea Echte.
2: Während der Preis für das Einzelticket im Bereich Berlin AB demnach unverändert bei 4 Euro bleiben soll, steigt der Preis für die VBB-Umweltkarte für den Bereich Berlin AB von 81,30 Euro im Monat auf 84,30 Euro. In Potsdam kostet ein Einzelfahrschein für den Bereich AB ab dem Jahreswechsel 3,10 Euro und damit 10 Cent mehr als bisher. In Brandenburg an der Havel, Frankfurt-Oder und Cottbus werden die AB-Einzeltickets nicht teurer und kosten weiterhin 2,70 Euro.
1: Heute hat der Bundestag über eine Änderung des Transplantationsgesetzes debattiert. Über 250 Abgeordnete fordern in einem Antrag die Einführung der sogenannten Widerspruchslösung bei der Organspende. Zu ihnen gehört die Brandenburger SPD-Abgeordnete Sonja Eichweder.
3: Ich glaube, dass das wichtig ist, dass wir eine Widerspruchslösung in Deutschland einführen, weil so Leben gerettet werden können und weil wir sehen, dass es eine hohe Spendenbereitschaft gibt in Deutschland und momentan aber nicht genug Leute diese Bereitschaft erklärt haben.
1: Bei der Widerspruchsregelung kann jeder Organspender sein, der nicht zu Lebzeiten ausdrücklich widersprochen hat. Die Berliner SPD ist zu Sondierungsgesprächen über eine neue Landesregierung bereit. Das teilte der Landesvorsitzende Krach mit. Für konkrete Gespräche wolle man aber den Landesparteitag der Linken morgen abwarten. Innerhalb der SPD gibt es auch Überlegungen, in die Opposition zu gehen und eine links-grüne Regierung zu tolerieren. Krach sagte, eine Regierungsbeteiligung sei kein Automatismus. Man werde aber auch eine Einladung zu Gesprächen mit der CDU annehmen. Rheinland-Pfalz wird für ein weiteres Jahr den Vorsitz der Ministerpräsidentenkonferenz übernehmen. Wie die rheinland-pfälzische Staatskanzlei in Mainz mitteilte, haben die Regierungschefinnen und Chefs das einstimmig beschlossen. Eigentlich sollte Sachsen-Anhalt den Vorsitz übernehmen. Matthias Zahn.
4: Der Ministerpräsident von Sachsen-Anhalt, Sven Schulze von der CDU, hatte nach der Landtagswahl Anfang des Monats faktisch den Verzicht darauf erklärt. Schulzes CDU hatte die Wahl verloren, die AfD dagegen klar gewonnen, aber nicht die absolute Mehrheit erreicht. Eine einwandfreie technische und inhaltliche Vorbereitung und Durchführung des MPK-Vorsitzes sei angesichts des Wahlausgangs und der ungewissen Regierungsbildung nicht gewährleistet, schrieb Schulze in einem Brief an den Vorsitzenden der Ministerpräsidentenkonferenz, den rheinland-pfälzischen Ministerpräsidenten Gordon Schnieder von der CDU.
1: Soweit die Antenne Brandenburg Nachrichten. 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
1: In der kommenden Nacht bleibt es meist dicht bewölkt. In der Uckermark und an der Oder kann es auch mal auflockern und meist bleibt es trocken. Die Temperaturen gehen auf 12 bis 9 Grad zurück. Morgen gibt es viele Wolken, aber kaum Regen. Im Tagesverlauf lockert es in der Prignitz und im Havelland häufiger auf. Richtung Oder und Neiße bleibt die Wolkendecke meist geschlossen. Die Höchstwerte liegen zwischen 15 Grad in Eisenhüttenstadt und 19 Grad in Lenzen an der Elbe.
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1: A10 südlicher Berliner Ring Richtung Dreieck Spreeau zwischen Genshagen und Rangsdorf ist bis 5 Uhr nur eine Spur frei. Planen Sie aktuell etwa 20 Minuten mehr ein. A10 westlicher Berliner Ring Richtung Dreieck Havelland. Vorsicht, zwischen Brieselang und Falkensee steht ein defektes Fahrzeug. Auf der A111 Richtung Oranienburg ist der Anschluss Hennigsdorf bis Sonnabend gesperrt. Dort wird der Straßenbelag erneuert. Und im Landkreis Barnim ist die B158 zwischen Seefeld und Werneuchen in beiden Richtungen nach einem Unfall gesperrt. Rettungsfahrzeuge sind dort im Einsatz. Bitte umfahren Sie das Gebiet am besten weiträumig. Antenne Brandenburg wünscht gute Fahrt.
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5: Guten Abend und heute bei uns unter anderem ein Ausstellungsbesuch in Cottbus. Denn es gibt einiges, was wir Ossis beim Thema DDR gerne mal vergessen. Mehr hören Sie gleich.

0: Ja, jüngst in Sachsen-Anhalt auf Wahlkampfveranstaltungen der AfD wurde die DDR-Nationalhymne gesungen. Kann man das noch Ostalgie nennen? Klingt ja so niedlich, ne? Nach Nostalgie. War alles nicht so schlecht damals, oder? Da hilft beim Erinnern vielleicht ein Blick auf die Fakten. Zum Beispiel auf ja ein von Nostalgikern natürlich ignoriertes DDR-Kapitel, den Paragraphen 249 Strafgesetzbuch, den sogenannten asozialen Paragraph. Den nutzte die DDR-Justiz gegen alles, was nicht SED-Ideal entsprach. Und das war so einiges. Verhaftet, weil Musiker kein richtiger Beruf ist. Verhaftet wegen Ausreiseantrag, verhaftet als Alkoholiker oder Punk oder Prostituierte. Es traf auch psychisch Erkrankte und Alleinerziehende. In Cottbus zeigt eine neue Ausstellung dieses Unrecht. Zu sehen sind Fotos, Dokumente und historisches Filmmaterial seit gestern im Cottbuser Menschenrechtszentrum. Antennereporterin Jasmin Schomber traf dort einen Zeitzeugen.
1: Für Thomas Pflug ist es heute ein besonderer Tag. Nach 48 Jahren ist er wieder hier in Cottbus. Hier im Menschenrechtszentrum, dem damaligen Zuchthaus Cottbus, hat er damals eingesessen.
2: Am 3.3.1977 klopft es an der Tür und die Staatssicherheit verhaftet mich wegen Staatsverleumdung, staatsfeindlicher Hetze und das wird jetzt eigentlich schon sehr dubios, wegen politischer Asozialität. Und damit begann quasi dieser Weg, der auch hier nach Cottbus führte.
1: Er und seine Frau hatten damals einen Ausreiseantrag gestellt. Dieser wurde nicht genehmigt. Thomas Pflug legte daraufhin seine Arbeit nieder. Mit der Verhaftung und der Begründung hatte er nicht gerechnet.
2: Wir wollten keine Verletzung der DDR-Gesetze bei unserem Ausreisebegehren. Und wenn es zu einer Inhaftierung kommen sollte, wollte ich wenigstens den Zeitpunkt selber bestimmen. Aber wir wurden überrascht. Und auch deshalb, weil wir uns noch sicher fühlten in unserer Argumentationskette.
1: Politische Asozialität, hinterlegt mit dem Paragraphen 249.
2: Das Gericht war natürlich dahingehend etwas dubios, dass die Richterin früher mit mir selbst Urteile gesprochen hatte, die Schöffin auch. Ich war also in einem Gerichtssaal, wo wir eigentlich unter anderen Bedingungen versucht haben, etwas zu bewegen.
1: Thomas Pflug selbst hatte jahrelang als Schöffe gearbeitet.
2: Dass man dann diesen Antrag der Staatsanwaltschaft zu 100% als Gericht abnickt, war für mich dann eben ein bisschen schockierend. Und es war dann ein bisschen, so habe ich es dann wirklich auch empfunden, ein bisschen wie Kasper-Theater, dass die Leute, mit denen man eigentlich in einer gewissen Vertrautheit war, dann so verurteilt wurde.
1: Dass er verurteilt wurde, kein Einzelfall. Die Wanderausstellung mit dem Titel Erziehung durch Arbeit, Asoziale als Staatsfeinde der DDR zeigt 14 verschiedene Schicksale. Eva Fuchslocher ist eine der Kuratorinnen und hat weitere Beispiele für die Auslegung dieses Paragraphen.
3: Der Paragraph 249 ist ein ganz klassischer Gummiparagraph, verurteilt asoziales Verhalten, meist gemessen am Arbeitsverhalten. Aber wie das genau ausgelegt wurde, das war sehr, sehr willkürlich. Also das konnten schon dem Arbeit fernbleiben von 2 bis 8 Wochen sein, um verurteilt zu werden. Es konnten häufige Arbeitsplatzwechsel die Ursachen sein. Es war ein Paragraph, unter dem viele Menschen verurteilt worden sind, die einfach nicht ins sozialistische Menschenbild gepasst haben, aus den unterschiedlichsten Gründen. Also darunter waren auch Menschen, die Hilfe gebraucht hätten, Suchtkranke, vielfach auch alleinerziehende Mütter betroffen, die Schwierigkeiten hatten, alles unter einen Hut zu bringen. Also ein großes Spektrum an Anwendungsmöglichkeiten.
1: Eine vergleichbare Ausstellung zum Thema gibt es bislang nicht.
3: Es ist tatsächlich die allererste Ausstellung, die sich mit dem Thema vermeintlich Asoziale in der DDR befasst. Und das ist umso frappierender, wenn man sich die Zahlen mal anguckt. Weil in dem kurzen Zeitraum, in dem es diesen Paragraphen 249 nur gab, also von 68 bis 89, kam es zu 149.000 Verurteilungen. Also und das ist eine große Zahl. Und allein 1988 haben ein Viertel aller Strafgefangenen in der DDR waren verurteilt nach dem Paragraphen 249. Also wir reden hier überhaupt gar keine Randgruppe unter den Gefangenen, sondern durchaus eine große Zahl, die unter diesem Vorwurf der Asozialität stigmatisiert worden sind.
0: Erziehung durch Arbeit im Cottbuser Menschenrechtszentrum in der Bautzener Straße. Die Ausstellung ist bis zum 17. Dezember immer dienstags bis freitags von 10 bis 17 und am Wochenende von 13 bis 18 Uhr geöffnet. Ende Dezember wandert die Ausstellung dann weiter nach Frankfurt-Oder, nach Rostock und Potsdam.

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0: Sie hören die Szene auf Antenne Brandenburg und wir schauen jetzt in die Gemeinde Kloster Lennin nach Netzen, weil Pippi Langstrumpf trifft Günter Schabowski, trifft Friedrich den Zweiten und das alles im Kulturstall Netzen. Am Samstag feiert dort das Theater Weites Feld Premiere und will sich unterhaltsam tiefgründig mit dem Begriff Freiheit auseinandersetzen. Antenne-Reporter Chris Rudolf war in Netzen.
1: Gregor Samsa hat ein Problem.
2: Er spürte, dass an seinem Rücken, da wo sich die Schulterblätter befinden, etwas bewegte und schmerzte. Es war ihm, als ob sich da etwas bildete, das ihn einem Tier oder einem Wesen nicht von dieser Welt ähnlich machte.
1: Über Nacht wird die Figur aus Kafkas Verwandlung zum Ungeziefer und ist gefangen. So beginnt der Abend mit dem Titel »Flügel unter der Haut«. Eine abwechslungsreiche Theatercollage mit Schauspiel, Musik und Videoelementen zum Thema Freiheit.
2: Frauen müssen im öffentlichen Raum einen rosa Hut tragen, Männer einen blauen. Wer sich an diese Regel nicht hält, dem drohen Sanktionen, von einer Ermahnung bis zur Gefängnisstrafe.
1: Wann fühlen wir uns frei? Wer oder was macht uns unfrei? Verschiedene Perspektiven sind zu sehen und zu hören. Es gibt Beispiele aus der Literatur wie Kafka oder Dostojewski. Zu hören ist aber auch ein herrlich absurder Monolog, den die KI beigesteuert hat. Immer wieder betreten Figuren wie Samsa oder Friedrich der Zweite die schlichte weiße Bühne. Allesamt dargestellt von der Schauspielerin Karen Schneeweiß-Vogt. Sie hatte die Idee für den Abend.
3: Auch, dass ich in der DDR groß geworden bin. Und da einige Sachen so ein bisschen wiedererkannt habe, auch diese eben Angst vor der Freiheit, ne? Dass man das nicht gewohnt ist, alles, das Leben selbst in die Hand zu nehmen und auf einmal, ja, was mache ich jetzt damit?
1: Auch um diesen Freiheitsdrang dreht sich die neue Produktion des Theaters in Netzen. Ein sehr kurzweiliger Abend mit vielen Szenenwechseln und musikalischen Einspielern. Von melancholischem Filmsoundtrack über die einstürzenden Neubauten. Bis zu Pippi Langstrumpf.

0: Karen Schneeweiß-Vogt hat zusammen mit ihrem Regisseur Brandenburgerinnen und Brandenburger auf der Straße befragt. Auch sie kommen an diesem Abend immer wieder in Videosequenzen zu Wort.
1: Und gab es Momente in Ihrem Leben, wo Sie sich besonders frei gefühlt haben?
2: Besonders frei? Also so am Meer. So, wenn man so die Weite sieht und alles und irgendwie so alles miteinander verschwimmt, dann ja.
0: Dabei durfte jeder sagen, was er wollte, erklärt Regisseur Richard Jordant.
3: Wir haben jetzt nicht nur die Meinungen oder Einschätzungen genommen, die uns jetzt persönlich gefallen. Wir wollten halt auch wirklich die Diskussion, auch in das Nachdenken eröffnen zum Thema Freiheit.
0: Am Ende des Abends geht das Publikum nicht mit Antworten oder einem fertigen Konzept von Freiheit nach Hause. Das findet auch Matthias Vogt vom Theater Weitesfeld faszinierend.
4: Was passiert dann? Was will ich dann eigentlich? Zu sagen, das will ich nicht mehr, das will ich nicht mehr, das macht mich unfrei. Aber was macht mich eigentlich frei? Also ich gehe eigentlich mit viel mehr Fragen aus dem Stück raus, als ich reingegangen bin.
5: Flügel unter der Haut hat Samstag 19 Uhr Premiere im Kulturstall Netzen. Zweite Aufführung dann am Sonntag um 15 Uhr. Im Oktober gastiert das Theater in der Klosterscheune Zedernick und in der Potsdamer Zimmerbühne.

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1: Um 20.30 Uhr in der kommenden Nacht bleibt es meist dicht bewölkt. In der Uckermark und an der Oder kann es auch mal auflockern. Meist bleibt es trocken. Die Temperaturen gehen auf 12 bis 9 Grad zurück. Morgen gibt es viele Wolken, aber kaum Regen. Im Tagesverlauf lockert es in der Prignitz und im Havelland häufiger auf. Richtung Oder und Neiße bleibt die Wolkendecke aber meist geschlossen. Die Höchstwerte liegen zwischen 15 Grad in Eisenhüttenstadt und 19 Grad in Lenzen an der Elbe.
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1: A10 südlicher Berliner Ring Richtung Dreieck Spreeau zwischen Genshagen und Rangsdorf ist bis 5 Uhr nur eine Spur frei. Planen Sie aktuell etwa 30 Minuten mehr ein. A10 westlicher Berliner Ring Richtung Dreieck Havelland. Vorsicht, zwischen Brieselang und Falkensee steht ein defektes Fahrzeug. Auf der A111 Richtung Oranienburg ist der Anschluss Hennigsdorf bis Sonnabend gesperrt. Dort wird der Straßenbelag erneuert. Im Landkreis Barnim ist die B158 zwischen Seefeld und Werneuchen in beiden Richtungen nach einem Unfall gesperrt. Dort sind Rettungsfahrzeuge im Einsatz. Umfahren Sie das Gebiet am besten weiträumig. Im Landkreis Märkisch-Oderland auf der Wriezener Straße gibt es zwischen Letschin und Wilhelmsaue Behinderungen nach einem Wildunfall. Und der Stadtverkehr Berlin, die A103, der Abzweig Zehlendorf stadteinwärts, ist zwischen Philanderstraße und Kreuz Schöneberg wegen Wartungsarbeiten bis 5 Uhr gesperrt. Antenne Brandenburg wünscht gute Fahrt.
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2: 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Und gleich bei uns eine Tragödie in vier Künsten. Romeo und Julia in Cottbus.

0: Übermorgen startet das Staatstheater Cottbus unter neuer Intendanz und mit neuem Leitungsteam in die neue Saison und das gleich mit einem Paukenschlag. Auf dem Programm die wohl berühmteste aller Liebesgeschichten, aber einfach nur Shakespeares Romeo und Julia. Das war dem Team vom Staatstheater offenbar zu wenig. Es kommen gleich 4 verschiedene Versionen des Klassikers auf der Bühne zusammen. Antennereporterin Luise Mösle war bei den Proben.
1: Romeo und Julia kommen in Cottbus nicht etwa in historischen Kostümen auf die Bühne, sondern in ganz normaler Alltagskleidung. Also in Jeans, T-Shirt oder Jogginghose. Und Verona, die Stadt, in der die Tragödie spielt, wird zu einem drehbaren Bühnenbild in poppigen Farben. Aber das eigentlich Besondere an der Inszenierung ist, 4 verschiedene Versionen der Liebestragödie aus verschiedenen Zeiten und Sparten verschmelzen hier zu einer Geschichte. Aus Ballett, Oper, Schauspiel und Orchester wird ein Stück. Das hört sich jetzt nicht nur sehr komplex an, sondern ist es auch, erzählt die Dramaturgin Leonora Mense.
2: Wie es überhaupt losging mit dem Ganzen, war eben wirklich, dass VertreterInnen jeder Sparte zusammensaßen und wir erstmal Highlights herausgearbeitet haben aus jeder Fassung. Und so hat sich das zusammengesetzt.
1: Ein spartenübergreifendes Stück also. Das ist auch für die Darsteller ein Experiment, so Alessandra Armorina. Sie tanzt die Julia in den Ballettteilen des Stücks.
3: Zum Beispiel die letzte Szene, das Tod. Bei dieser Szene, wir tanzen nicht so viel. Ich könnte mich nicht ausdrücken, ohne zu tanzen. Und in die Szene habe ich mich ein bisschen wie eine Schauspielerin gefühlt. Und genau, ich habe gelernt, dass man auch ohne zu tanzen

0: Deswegen sehr viel ausdrücken kann.
1: Bei so vielen Darstellern geht es nicht nur auf der Bühne sehr lebendig zu, sondern auch dahinter, erzählt Daniel Krimski. Er ist Romeo in den Schauspielteilen des Stückes.
2: Es ist so viel los, so viele Menschen, so lebendig, sehr viele verschiedene Arten, sich vorzubereiten. Es ist einfach so, gleich passiert was und man weiß, es sind so viele Menschen beteiligt, dass man so das Gefühl hat, ich bin Teil von irgendwie so einem Riesending, was irgendwie auch einem so Unterstützung gibt.
1: Das findet auch Sonja Isabel Reuter. Sie singt die Julia im Opernteil.
3: Es ist ein besonderes Gefühl, dass man quasi nicht die gesamte Verantwortung alleine tragen muss, sondern da noch durch zwei andere Entitäten unterstützt wird, die aber quasi die gleiche sind.
1: Aus all diesen einzelnen Persönlichkeiten, Versionen und Künsten soll am Ende eine Geschichte auf der Bühne werden. Für den Regisseur Philipp Grigorian war genau das die größte Herausforderung.
4: All diese Genres funktionieren eigentlich für sich. Es sind verschiedene Welten. Ballett ist eine eigene Welt, Oper ist eine eigene Welt, das Schauspiel ist eine Welt. Aber das Schauspiel ist offener als die anderen Genres. Deshalb dient das Schauspiel als eine Art Rahmen.
1: Es ist kein Zufall, dass sich das Haus gleich zum Auftakt unter der neuen Intendanz diese aufwendige Inszenierung ausgedacht hat, sagt die leitende Schauspieldramaturgin Olga Fijanina.
5: Für das neue Team ist es einfach wichtig, ein Haus mit vier Sparten nicht einfach als Haus mit vier Sparten zu präsentieren, sondern als Haus als vier Sparten, die auf der Bühne auch zusammenkommen.
1: Ob und wie das funktioniert? Das kann das Publikum ab Samstag im Staatstheater Cottbus sehen.
6: Mittlerweile ist die Premiere für die Tragödie in vier Künsten am Samstag bereits ausverkauft. Tickets für Romeo und Julia in Cottbus gibt es zum Beispiel noch für Vorstellungen am 3. und am 11. Oktober.

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1: Ja, das Folgende klingt nach einer richtig guten Ausgangslage für eine Hollywood-Komödie. Vier Frauen, ein Luxus-Spa und endlich mal ein Wochenende ohne Kinder, Jobs und Männer. Zumal in Spa-Weekend, so heißt der Film, vier Vollblut-Komödiantinnen spielen. Vier, die wirklich wissen, wie Comedy funktioniert. Zudem geschrieben und inszeniert wurde der Film von den Machern von Bad Moms und Hangover. Also, klare Sache. Eigentlich. Unsere Filmkritikerin Anna Wollner aber, die war nach diesen 97 Kinominuten alles andere als entspannt. Hallo Anna.
2: Hallo Peggy.
1: So, du guckst zwar schon wieder etwas entspannter, aber irgendwas hat dich richtig aufgeregt.
2: Ja, der Film hat mich richtig aufgeregt. Das ist eigentlich angeblich eine Komödie über Frauen und für Frauen und offensichtlich haben die alle eine ziemlich merkwürdige Vorstellung davon, wie Frauen eigentlich sind. Wir bekommen hier vier Schablonen. Die gestresste Karrierefrau Jane, die sich natürlich endlich mal wieder einen Mann gönnen muss, um glücklich zu werden. Coco, die mitten in der Scheidung steckt und sich vor allem noch immer über ihren Ex definiert. Sophie ist die ewige Kümmerin, die sich von ihrem männlichen Chef einfach nur ausnutzen lässt. Und Mel ist die völlig enthemmte Freundin, die laut, peinlich und sexbesessen durchs Leben stolpert.
3: Deswegen brauchen wir ein Spa-Wochenende.
4: Massagen, Champagner.
3: Ja. Bademäntel.
4: Meine letzte Massage hatte ich im Grunde bei meiner letzten Mammographie.
5: Manchmal mache ich mir Sorgen um dich. Ich habe ein Zimmer gebucht.
3: Was?
5: Wir gönnen uns ein Spa-Wochenende, bitte!
2: Angeblich soll das eine Liebeserklärung an die Frauen sein, aber mich macht das wirklich richtig sauer, denn vier Frauen ins Zentrum einer Geschichte zu stellen, bedeutet noch lange nicht, ihnen auch interessante Figuren zu schreiben.
1: Ja, klang eben auch überhaupt nicht interessant. Aber die Grundidee, Anna, auch wenn sie wirklich nicht neu ist, die sollte doch funktionieren. Vier Freundinnen, sie haben sich irgendwann mal aus den Augen verloren und wollen mal wieder gemeinsam rauskommen.
2: Ja.
1: Oder?
2: Ja, auf dem Papier klingt das wirklich stimmig. Deswegen hat es mich wirklich beeindruckt, wie wenig der Film daraus macht. Denn da steckt ja wirklich was drin. Wie verändern sich jahrzehntelange Freundschaften? Was passiert, wenn Kinder, Karriere, Scheidung, Pflege der Eltern dazwischen kommen? Und was ist eigentlich mit einer Freundin, die man seit Jahren mitschleppt, obwohl sie eigentlich von niemandem mehr so richtig ertragen wird? Aber stattdessen gibt's Ziegen-Yoga, Sexspielzeug, einen heißen Yogalehrer, eine wilde Golfwagenfahrt und immer wieder Frauen, die sich daneben benehmen sollen. Ich habe ja überhaupt nichts dagegen, wenn es denn lustig wäre. Ich bin großer Fan davon, wenn Frauen genauso vulgär, albern und geschmacklos sind wie Männer. Nur ersetzt Spa Weekend-Beobachtungen ständig durch Krawall und trotz all der angestrengten Eskalation fehlen schlicht einfach die Gags.
1: Oh Mann, dabei spielen ausgewiesene Komödienprofis die Hauptrolle. Leslie Mann, Isla Fisher, Anna Faris und Michelle Buteau. Letztere ist Stand-Up-Comedian. Kann dieses Ensemble dann noch irgendwas retten, oder?
2: Ah, teilweise. Also Michelle Buteau, die hat ein fantastisches Timing. Leslie Mann kann mit einem einzigen Gesichtsausdruck mehr erzählen als das Drehbuch über mehrere Seiten. Und Anna Faris ist sowieso eine großartige Physical-Comedy-Darstellerin. Am meisten Energie bringt Isla Fisher als Mel rein. Allerdings muss sie eine Figur spielen, die permanent drüber ist. Man ahnt immer wieder, wie gut diese vier zusammen in einer wirklich klugen, bösen Komödie über Frauenfreundschaft hätten sein können. Aber wir erfahren überhaupt nicht, wer diese Frauen jenseits ihrer Beziehungen zu Männern sind. Das ist ein Film, der einem Frauenbilder serviert, die ungefähr so frisch wirken wie eine 40 Jahre alte Frauenzeitschrift im Wartezimmer.
1: Spa-Weekend ab heute im Kino. Aber das Kinogeld ist laut Anna besser angelegt, wenn sie es gleich in ein Wochenende mit ihren Freundinnen investieren.
2: Definitiv.
1: Feierabend in der Szene. Ich wünsche Ihnen noch einen schönen selbigen und bis nächsten Donnerstag. Auf Wiederhören.

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1: Im Studio Christian Riedel, guten Abend. In Berlin und Brandenburg steigen die Ticketpreise für den öffentlichen Nahverkehr zum Jahreswechsel. Wie der Aufsichtsrat des Verkehrsverbundes VBB beschlossen hat, werden die Fahrkarten im Schnitt 3,7% teurer. Der Preis für das Einzelticket im Bereich Berlin AB bleibt trotzdem unverändert bei 4 Euro. Auch die Einzelfahrscheine in Cottbus, Frankfurt Oder und Brandenburg an der Havel werden nicht teurer. In Potsdam wird das Einzelticket um 10 Cent erhöht und kostet künftig 3,10 Euro. Für Brandenburgs Verkehrsminister Krumbach ist die Anhebung nachvollziehbar.
2: Dass Ticketpreise manchmal steigen, das ist per se in Ordnung, weil Sie wissen, dass auch die Kosten steigen. Jeder sieht es an der Tankstelle und natürlich brauchen Busse dann auch Diesel und es wird dann auch teurer, sodass wir das auch abbilden müssen. Ich glaube, dass der Preisanstieg im Rahmen ist, dass er allerdings Berlin mit AB verschont, da bin ich nicht ganz zufrieden.
1: Berlins Finanzsenator Evers ist neuer Vorsitzender der CDU-Fraktion im Abgeordnetenhaus. Evers sei mit breiter Mehrheit gewählt worden, teilte die Fraktion am Abend mit. Es gab 30 Stimmen für und 2 gegen ihn. Zu einer möglichen Regierungsbeteiligung in Berlin sagte Evers, man sei bereit, mit allen Parteien der gesellschaftlichen Mitte zu sprechen. SPD und Grüne wollten aber zunächst mit der Linken sprechen, so Evers. Die Linke war bei der Abgeordnetenhauswahl stärkste Kraft geworden. Eine Koalition aus CDU, Grünen und SPD hätte aber auch eine Mehrheit. US-Präsident Trump hat den russischen Präsidenten Putin offiziell zum G20-Gipfel eingeladen. Man müsse mit schwierigen Partnern im Dialog bleiben, lautete das Argument der Regierung in Washington. Der G20-Gipfel soll im Dezember in Miami stattfinden. Die EU ist vollwertiges Mitglied der G20. Jetzt reagierte die EU-Kommission auf die mögliche Putin-Teilnahme. Andreas Meyer-Feist.
3: Die EU werde solche Treffen weiterhin konsequent nutzen, um den russischen Angriffskrieg zu verurteilen, erklärte ein EU-Sprecher. Das bedeutet, Brüssel will, auch wenn Putin kommen sollte, trotzdem dabei sein in Miami und das Feld nicht Trump und Putin überlassen. Vor allem dann nicht, wenn es um die Zukunft der Ukraine geht. Ob man mit Putin am Ende im gleichen Raum sitzen wird, ist aber noch nicht geklärt. Aus den EU-Staaten gibt es mehrheitlich kritische Töne zur Einladung an Putin.
1: Und das Wetter für Brandenburg. In der kommenden Nacht bleibt es meist dicht bewölkt. In der Uckermark und an der Oder kann es mal auflockern. Bei 12 bis 9 Grad bleibt es meist trocken. Morgen gibt es viele Wolken, aber kaum Regen. Im Tagesverlauf Auflockerungen in der Prignitz und im Havelland. Bei Höchstwerten zwischen 15 und 19 Grad. Soweit die Antenne Brandenburg Nachrichten. 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
4: Hier ist der Verkehrsservice für den ARD-Abend. Die A1 Heiligenhafen Richtung Lübeck ist zwischen Rastplatz Serezer Feld und Bad Schwartau wegen Bergungsarbeiten gesperrt. Die empfohlene Umleitung ist die U4. Die A4 Frankfurt Richtung Dresden ist zwischen Ronneburg und Schmölln nach einem Unfall gesperrt. Die A4 Dresden-Görlitz ist zwischen Niederseifersdorf und Kodersdorf in beiden Richtungen wegen Wartungsarbeiten im Tunnel Königshainer Berge bis morgen früh 5 Uhr gesperrt. Die empfohlenen Umleitungen sind die U4 und die U5. Die A29 Oldenburg Richtung Wilhelmshaven ist zwischen Oldenburg-Ohmstede und Kreuz Oldenburg-Nord wegen einer Nachtbaustelle bis morgen früh 5 Uhr gesperrt. Die A29 Oldenburg Richtung Ahlhorner Heide wird zwischen Wardenburg und Großen Kneten wegen einer Nachtbaustelle bis 5 Uhr in der Früh gesperrt. Die A40 Essen Richtung Dortmund ist zwischen Dreieck Bochum-West und Bochum-Zentrum wegen Bauarbeiten gesperrt. Die A103 Steglitz Richtung Schöneberg ist zwischen Philanderstraße und Kreuz Schöneberg wegen Wartungsarbeiten bis ca. 5 Uhr in der Früh gesperrt. A226 Travemünde Richtung Bad Schwartau zwischen Lübeck-Siems und Dreieck-Bad Schwartau derzeit 4 Kilometer Stau. Damit weiter gute Fahrt durch diesen Abend und kommen Sie gut an Ihr Ziel.
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4: Und das Ganze aus dem Funkhaus in Dresden. Hier ist MDR Sachsen. Ich bin Frank-Michael Bauer. Und wir beginnen mit Fergal Shaggy, A Good Heart. Und gleich danach Sister Sledge und Lost in Music.

0: entstanden für den Disco-Tanzboden Lost in Music, Sister Sledge von 1979, geschrieben und produziert von Nile Rodgers und Bernard Edwards, den Gründern der Formation Chic. Ja, und im Text geht's darum, ich möchte flüchten aus dem Alltag durch das Eintauchen in die Welt der Musik. Und jetzt kommen wir zu unserem Album-Tipp in Storm, in the Eye of the Storm. Hier ist die Band Foreigner mit Musik aus ihrem aktuellen Live-Album, das die Tournee von 2026 dokumentiert. Und daraus gibt es die bekannte Ballade, die im Original im Jahre 84 erschienen ist, von Mick Jones geschrieben. Hier die Live-Version von I Want to Know What Love Is.
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Mr. Rock'n'Roll, das war Amy MacDonald aus Schottland. Heute ist der 24. September, das bedeutet, heute ist Weltschifffahrtstag. Ja, und ich habe da mal ein paar Zahlen. 90% des weltweiten Warenaustausches findet über den Seeweg statt, hätte ich nicht gedacht, bin ich ehrlich. 90%. Und die Nachfrage nach Kreuzfahrten und Seereisen ist in den vergangenen Jahren in Deutschland kontinuierlich hoch geblieben. Jährlich buchen weit mehr als 2 Millionen deutsche Urlauber eine Reise auf einem Passagierschiff. Ja, was ist denn das Schöne, an Bord eines Schiffes Urlaub zu machen? Können Sie uns ja mal wissen lassen. Oder auch an Bord eines Schiffes zu arbeiten. 2 Millionen sind das ja, die da jedes Jahr gerne zur See quasi fahren. ard-abend@mdr.de oder Sie können auch anrufen 0800 80 80 110. Was ist das Schöne? Denn viele sind ja auch wahrscheinlich Wiederholungstäterinnen und Täter, die regelmäßig mit dem Schiff Urlaub machen. Und vielleicht haben sie auch noch Lust, eine kleine Frage zu beantworten. Was glauben Sie, wann hat die erste Deutsche das Kapitänspatent bekommen? Haha, war das 1955, 1968 oder 1974? 0800 80 80 110 oder ard-abend@mdr.de. Und jetzt haben wir die Cutting Crew. 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
8: Es ist gleich 21.32 Uhr. Hier ist der Verkehrsservice für den ARD-Abend. A4 Frankfurt Richtung Dresden zwischen Ronneburg und Schmölln. Stau nach einem Unfall. Die A4 Dresden-Görlitz ist zwischen Niederseifersdorf und Kudersdorf in beiden Richtungen. Wegen Wartungsarbeiten im Tunnel Königshainer Berge bis morgen 5 Uhr gesperrt. Die empfohlenen Umleitungen führen über die U4 und die U5. A10 südlicher Berliner Ring Richtung Schönefelder Kreuz zwischen Genshagen und Rangsdorf. Stau an einer Nachtbaustelle. Die A29 Oldenburg Richtung Wilhelmshaven ist zwischen Oldenburg-Ohmstede und Kreuz Oldenburg-Nord wegen einer Nachtbaustelle bis morgen 5 Uhr gesperrt. Die A29 Oldenburg Richtung Ahlhorner Heide ist zwischen Wardenburg und Großenkneten wegen einer Nachtbaustelle bis 5 Uhr früh gesperrt. Die A40 Essen Richtung Dortmund ist zwischen Dreieck Bochum West und Bochum Zentrum wegen Bauarbeiten gesperrt. Die A103 Steglitz Richtung Schöneberg ist zwischen Philanderstraße und Kreuz Schöneberg wegen Wartungsarbeiten bis ca. 5 Uhr früh gesperrt. A226 Travemünde Richtung Bad Schwartau zwischen Lübeck-Siems und Dreieck Bad Schwartau 4 Kilometer Stau. Und damit weiter gute Fahrt durch den Abend. Und noch dieser Hinweis: Aufgrund eines Gasaustritts wird die Gasversorgung in verschiedenen Bereichen der Stadt Greiz vorsorglich abgestellt. Bitte werfen Sie auch keine brennenden Zigaretten und Streichhölzer weg und meiden Sie, wenn möglich, das Gebiet. Soweit unsere Meldungen und jetzt Musik mit Ultravox.

Lionel Richie, unverkennbar, Do It To Me, hier bei uns im ARD-Abend. Und von dieser Stelle aus auch gleich mal ein herzlicher Genesungsgruß. Ja, er musste ja geplante Konzerttermine absagen wegen einer medizinisch notwendigen Herzoperation. Und wir wünschen an dieser Stelle schnelle Genesung, Lionel Richie. Ja, und heute ist Weltschifffahrtstag und ich hatte Sie mal gefragt, wenn Sie schon mal eine Reise gemacht haben. Jedes Jahr buchen ja etwa 2 Millionen Deutsche eine See- oder Schiffsreise. Dann, was ist das Besondere daran? Und da hat uns zum Beispiel der Herbert aus der Nähe von Flensburg geschrieben, er mag es einfach an Bord des Schiffes zu sein, weil das irgendwie so schön riecht, wenn man an Bord ist und dann die Nase ins Meer, in den Wind hängt. Es ist einfach toll und dieses Umsorgtsein auch an Bord eines Schiffes, das ist für ihn das, er es regelmäßig tut. Er hat 15 Mal schon Schiffsreisen gemacht. Warum tun Sie es? 0880 80 110 oder ard-abend@mdr.de. Und auf unsere kleine Frage, wer denn als erste Deutsche ein Kapitänspatent bekommen hat, welche Frau war das? War das 1955, A, B, 1968 oder C, 1974? Da haben wir auch schon eine ganze Menge richtige Antworten. Da können Sie auch schreiben. Jetzt bei uns Blondie und ein Ausblick auf den Sonntag. Sunday Girl.

Erasure, Ship of Fools, apropos Ship, Schiff. Ja, heute ist Weltschifffahrtstag und rund 2 Millionen Deutsche buchen regelmäßig Schiffsreisen, Seereisen. Da gibt es Kreuzerfahren und natürlich die richtigen großen Seereisen und Kreuzfahrtschiffe sind man unterwegs. Und Johannes Bredel, der hat uns geschrieben, hier aus der Nähe von Potsdam. Er hat schon rund 10 längere Seereisen unternommen. Und warum tut er das? Ja, unübertroffen die frische Luft, dieses wunderbare Gefühl, dann an Deck zu stehen. Und das Schwanken und Wanken beruhigt ihn unheimlich gut. Er weiß natürlich, dass manche damit nicht so gut zurande kommen, aber er findet das richtig gut. Und dann stellt er die Frage, haben Sie schon mal einen Sonnenuntergang im Meer, auf dem Meer erlebt? Unbezahlbar, immer wieder wird er Schiffsreisen buchen. Jetzt bei uns Jolene mit den Common Limits und Bossos im ARD-Abend.

im Original von der unvergessenen, ja, erinnern uns, Dolly Parton, Jolene, hier die Version mit Boss Hoss und den Common Linnets im ARD-Amt. Und nochmal der Hinweis für das Stadtgebiet Greiz. Dort ist die Gasversorgung teilweise unterbrochen, nämlich aufgrund eines Gasaustritts. Bitte berücksichtigen Sie das. Gasaustritt im Stadtgebiet von Greiz. So, und jetzt haben wir Zeit für die Four Non Blondes und den Titel What's Up?

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1: Um 22 Uhr mit Miriam Berger. Guten Abend. Berlins Finanzsenator Evers ist neuer Vorsitzender der CDU-Fraktion im Abgeordnetenhaus. Für Evers stimmten 30 Abgeordnete, 2 gegen ihn, 2 fehlten. Sabine Müller, RBB 24 Landespolitik.
2: Evers sieht das Ergebnis als Zeichen der Geschlossenheit der CDU-Fraktion. Mit Blick auf die anstehende Regierungsbildung kündigt er an, SPD und Grünen seine Gesprächsbereitschaft zu signalisieren. Allerdings wollten die beiden zuerst mit der Linken sprechen. Der neue CDU-Fraktionschef nannte die Linkspartei ein Sicherheitsrisiko für Berlin. Deshalb will Evers, der auch CDU-Landeschef sowie Finanz- und Kultursenator ist, die Chancen für ein sogenanntes Bündnis der Vernunft unter CDU-Führung ausloten.
1: Die Berliner SPD hat sich bereit erklärt, Sondierungsgespräche mit der Linken, aber auch mit der CDU aufzunehmen. Das teilte der Landesvorsitzende Krach mit. Konkrete Einladungen gebe es bisher aber nicht. Innerhalb der SPD gibt es auch Überlegungen, in die Opposition zu gehen und eine linksgrüne Regierung zu tolerieren. Krach sagte, eine Regierungsbeteiligung sei kein Automatismus. In Berlin und Brandenburg steigen die Ticketpreise für den öffentlichen Nahverkehr. Ab Januar werden die Fahrkarten laut Verkehrsverbund VBB im Schnitt 3,7% teurer. Dorothea Echte, RBB 24.
3: Der VBB begründet die Preiserhöhungen mit weiterhin hohen Kosten. Während der Preis für das Einzelticket im Bereich Berlin AB demnach unverändert bei 4 Euro bleiben soll, steigt der Preis für die VBB Umweltkarte für den Bereich Berlin AB von 81,30 Euro im Monat auf 84,30 Euro. In Potsdam kostet ein Einzelfahrschein für den Bereich AB ab dem Jahreswechsel 3,10 Euro. Und damit 10 Cent mehr als bisher.
1: Führende deutsche Wirtschaftsforscher haben ihre Wachstumsprognose für das laufende Jahr deutlich angehoben. Sie erwarten jetzt ein Plus beim Bruttoinlandsprodukt von 1,3%, wie aus ihrer neuen Schätzung hervorgeht. Das sind 0,7 Prozentpunkte mehr als zuletzt vorhergesagt. Unter anderem wirken sich demnach die staatlichen Ausgaben in den Bereichen Infrastruktur und Verteidigung positiv aus. In der Basketball-Bundesliga hat Alba Berlin auch das zweite Saisonspiel gewonnen. Der Titelverteidiger setzte sich gegen Frankfurt mit 94-83 durch. Die Fußballnationalmannschaft startet mit dem neuen Bundestrainer Klopp in die Nations League. Gegner in Amsterdam sind die Niederlande. Aktuell steht es 0-1 für Deutschland. Soweit die Nachrichten. 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Das Wetter nachts bewölkt mit gelegentlichem Sprühregen, örtlich Auflockerungen, Tiefstwerte zwischen 12 und 9 Grad. Morgen wieder viele Wolken, im Norden teilweise aufgelockert, maximal 15 bis 19 Grad. 22.03 Uhr.
4: Hier ist der Verkehrsservice für den ARD-Abend. A4 Frankfurt Richtung Dresden, zwischen Ronneburg und Schmölln, Stau nach einem Unfall. Hier brauchen Sie etwa 10 Minuten, um durchzukommen. Die A4 Dresden-Görlitz ist zwischen Niederseifersdorf und Kodersdorf in beiden Richtungen wegen Wartungsarbeiten im Tunnel Königshainer Berge bis morgen 5 Uhr gesperrt. Die empfohlenen Umleitungen führen Sie über die U4 und die U5. A10 südlicher Berliner Ring Richtung Schönefelder Kreuz zwischen Genshagen und Rangsdorf, Stau an einer Nachtbaustelle. Die A29 Oldenburg Richtung Wilhelmshaven ist zwischen Oldenburg-Umstede und Kreuz Oldenburg-Nord wegen einer Nachtbaustelle bis 5 Uhr früh gesperrt. Die A29 Oldenburg Richtung Ahlhorner Heide wird zwischen Wardenburg und Großen Kneten wegen einer Nachtbaustelle bis 5 Uhr früh gesperrt. Die A40 Essen Richtung Dortmund ist zwischen Dreieck Bochum-West und Bochum-Zentrum wegen Bauarbeiten gesperrt. Die A103 Steglitz Richtung Schöneberg ist zwischen Philanderstraße und Kreuz Schöneberg wegen Wartungsarbeiten bis ca. 5 Uhr früh gesperrt. Und damit weiter gute Fahrt durch den Abend und kommen Sie gut an Ihr Ziel.
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4: Aus Dresden mit Frank-Michael Bauer und hier ist Kylie Minogue, The Locomotion.

Third Nazareth hier bei uns im ARD-Abend. Heute ist Weltschifffahrtstag und Hagen Köhler aus Berlin hat uns dazu erzählt, er ist zur Handelsmarine gegangen und war sehr zierlich. Niemand glaubte so richtig, dass der die Ausbildung durchhält, am wenigsten seine Mutter. Und er hat es allen gezeigt. Die Ausbildung hat ihm sehr viel Spaß gemacht, auch das Unterwegssein mit dem Schiff. Und das Entscheidende für ihn ist, dass er zur See gefahren ist. Sozusagen die Seefahrt hat ihm die Liebe gebracht, denn er hat dabei seine Frau kennengelernt und beide sind mittlerweile über 40 Jahre glückliche miteinander verheiratet. Na fantastisch. Jetzt Cher mit Strong Enough.

0: Relax, Frankie Goes to Hollywood hier bei uns im ARD-Abend. Heute an diesem 24. September ist Weltschifffahrtstag und Susanne Arpis hat uns geschrieben, sie kann auf einem Schiff am besten relaxen. Passt ja wirklich wie zu Relax. Und Gerolf Stein aus Schwerin, der ist auch schon öfter unterwegs gewesen, egal ob Kreuzfahrt oder ganz längere Seereise. Und Gerolf hat festgestellt, die erste und die zweite Fahrt waren fantastisch, da hat alles gestimmt. Und erst bei der dritten Reise, es war eine Kreuzfahrt, da ist er dann richtig seekrank geworden und er hat überlegt, gehe ich da nochmal drauf? Und ab der vierten Reise ist überhaupt nichts mehr passiert. Das mit der Seekrankheit ist bei ihm sozusagen dann passé. Und zwischen Seereise und Kreuzfahrt unterscheidet auch dieser Hörer.
1: Guten Abend, hier spricht Thorst Scharnagel aus Wismar. Der Reiz an Kreuzfahrten ist allemal der Preis, weil sie mit einer normalen Schiffspassage weitaus mehr bezahlen müssten. Der Nachteil solcher Massenbewegung ist zu viel Menschen an Bord. Ich habe etliche Kreuzfahrten gemacht. Ich würde heute jederzeit eine Schiffspassage mit dem Frachter bevorzugen.
0: Aha, also ein Frachtschiff würde er mit einer Passage bevorzugen. Danke, dass Sie uns angerufen haben. Und jetzt entspannen wir in diesem Abend mit den Hollies. He ain't heavy, he's my brother.

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3: 22.32 Uhr, hier ist der Verkehrsservice für den ARD-Abend. Die A4 Dresden-Görlitz ist zwischen Niederseifersdorf und Kodersdorf in beiden Richtungen wegen Wartungsarbeiten im Tunnel Königshainer Berge bis 5 Uhr früh gesperrt. Die empfohlenen Umleitungen führen über die U4 und die U5. Die A29 Oldenburg Richtung Wilhelmshaven ist zwischen Oldenburg-Ohmstede und Kreuz Oldenburg-Nord wegen einer Nachbaustelle bis 5 Uhr gesperrt. Die A29 Oldenburg Richtung Ahlhorner Heide wird zwischen Wardenburg und Großen Kneten wegen einer Nachbaustelle bis 5 Uhr früh gesperrt. Die A40 Essen Richtung Dortmund ist zwischen Dreieck Bochum West und Bochum Zentrum wegen Bauarbeiten gesperrt. Die A103 Steglitz Richtung Schöneberg ist zwischen Philanderstraße und Kreuz Schöneberg wegen Wartungsarbeiten bis ca. 5 Uhr gesperrt. Die A620 Saarbrücken-Saarlouis ist in Höhe Saarbrücken-Gersweiler in beiden Richtungen wegen Bauarbeiten gesperrt. Soweit die Meldungen und weiter gute Fahrt durch den Abend und kommen Sie gut an Ihr Ziel.

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2: Dass ich jetzt hier sitze, das ist auch was Verrücktes, was ich für die Liebe tue. Weil ich liebe euch beide. Habe ich das wirklich gesagt?
3: Nein. Nein, ich denke nicht.
4: Ich spreche im Namen von uns allen, wenn ich sage, dass das krank ist, Junge.
5: Und? Ich hätte gedacht, du tust es aus Liebe zum Geld.
4: Ja.
2: Nee, auch diesen Beruf zu ergreifen, das mache ich auch, habe ich auch aus Liebe gemacht, aus Liebe zum Publikum. Ich glaube, dass ich mit dem Publikum eine Liebesbeziehung habe. Und das ist natürlich auch ein Abhängigkeitsverhältnis. Also, die Leute sind süchtig nach meinen Späßen. Und ich bin finanziell auf die Leute angewiesen. Ja, es ist ein Abhängigkeitsverhältnis, aber ich glaube wirklich, dass den Beruf zu ergreifen und auch als Ungelernter.
4: Ja.
2: Ne, das
4: ich habe versucht, auch Komiker über die IHK zu werden. Das ist nichts geworden. Nein, es ist schön, dass du sagst, das mit Liebe zu tun. Hat es nämlich in Wirklichkeit.
2: Natürlich.
4: Das ist für mich auch.

0: pure Liebe. Ich nehme das Geld aber trotzdem.
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2: Und in diesem Moment ist die Partie Niederlande-Deutschland zu Ende in der Nations League. Und das Spiel endet 1:1.

0: Heute, 24. September, Weltschifffahrtstag. Ja, wollten Sie mal zur See fahren? Da hat mir Michael Völkel zum Beispiel geschrieben, ich wollte als junger Kerl unbedingt Kapitän werden. Mein Onkel hatte so eine tolle Uniform, aber mein Vater war nur kleiner Sekretär, der Vater meines Mitbewerbers, höherer Sekretär, nämlich eines gesamten Betriebes. Und somit war meine 1,1 nix wert gegen seine 2,0. Aber ja, so habe ich meine geliebte Frau kennengelernt, mit der ich nun auch schon 35 Jahre verheiratet bin, habe zwei wunderbare Kinder, 4 Enkel, Pitti ist in den nächsten Tagen da und auch schon eine Urenkelin gibt es. So gesehen hat mir die See viel Glück beschert, auch wenn ich ihr sehr fern geblieben bin, schreibt Michael. Vielen, vielen herzlichen Dank. Ja, und wir haben ja bei der Gelegenheit auch gefragt, welche deutsche Frau hat als erste das Kapitänspatent bekommen? Silvia, die Antwort?
1: Anneliese Tetz erhielt im Jahr 1955 als erste Frau in Deutschland das Kapitänspatent. Und ich war schon einmal auf Flusskreuzfahrt und zweimal auf große Kreuzfahrt, einmal im Mittelmeer und einmal oben an der Ostsee. Und das eine Mal war ich mit Karat zusammen.
0: Ah, so eine Schiffstour, genau, wo Musik gemacht wird. Das haben ja verschiedene andere Musikanten auch schon gemacht vor Karat und wieder danach. Udo Lindenberg fällt mir da zum Beispiel auch gerade noch als ganz Prominenter ein. Und das mit der Antwort mit Anneliese Tetz als erste Frau mit Kapitänspatent hat uns auch Patricia Lehmann geschrieben. Da steht nämlich, sie stammte aus Hamburg-Blankenese, aus meiner Heimat Hamburg. Aber sie fuhr nie als Kapitänin, das stimmt, liebe Patricia, das stimmt. Keine Reederei wollte sie als Frau einstellen und deswegen ist sie dann später Lehrerin geworden. Und jetzt geht's nochmal raus an den Strand. Ship to shore.

Ship to Shore, das war fast der AD-Abend aus Dresden. Ich bin Frank-Michael Bauer. Gleich geht's bei uns anders weiter. Jetzt kommt die AD-Nacht mit Romy Anders aus Erfurt. Meine charmante Kollegin ist heute ihre muntere Nachtarbeiterin an ihrer Seite. Gute Unterhaltung und hier sind noch ABBA.

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1: Um 23 Uhr mit Miriam Berger. Guten Abend. Berlins Finanzsenator Evers ist neuer Vorsitzender der CDU-Fraktion im Abgeordnetenhaus. Für Evers stimmten 30 Abgeordnete, 2 gegen ihn, 2 fehlten. Sabine Müller, RBB 24, Landespolitik.
2: Evers sieht das Ergebnis als Zeichen der Geschlossenheit der CDU-Fraktion. Mit Blick auf die anstehende Regierungsbildung kündigt er an, SPD und Grünen seine Gesprächsbereitschaft zu signalisieren. Allerdings wollten die beiden zuerst mit der Linken sprechen. Der neue CDU-Fraktionschef nannte die Linkspartei ein Sicherheitsrisiko für Berlin. Deshalb will Evers, der auch CDU-Landeschef sowie Finanz- und Kultursenator ist, die Chancen für ein sogenanntes Bündnis der Vernunft unter CDU-Führung ausloten.
1: Die Berliner SPD hat sich bereit erklärt, Sondierungsgespräche mit der Linken, aber auch mit der CDU aufzunehmen. Das teilte der Landesvorsitzende Krach mit. Konkrete Einladungen gäbe es bisher aber nicht. Innerhalb der SPD gibt es auch Überlegungen, in die Opposition zu gehen und eine linksgrüne Regierung zu tolerieren. Krach sagte, eine Regierungsbeteiligung sei kein Automatismus. In Berlin und Brandenburg steigen die Ticketpreise für den öffentlichen Nahverkehr. Ab Januar werden die Fahrkarten laut Verkehrsverbund VBB im Schnitt um 3,7% teurer. Dorothea Echte, RBB 24.
3: Der VBB begründet die Preiserhöhungen mit weiterhin hohen Kosten. Während der Preis für das Einzelticket im Bereich Berlin AB demnach unverändert bei 4 Euro bleiben soll, steigt der Preis für die VBB-Umweltkarte für den Bereich Berlin AB von 81,30 Euro im Monat auf 84,30 Euro. In Potsdam kostet ein Einzelfahrschein für den Bereich AB ab dem Jahreswechsel 3,10 Euro und damit 10 Cent mehr als bisher.
1: In der Gürtelstraße in Berlin-Friedrichshain hat es am Abend einen größeren Polizeieinsatz gegeben. Wie die Polizei mitgeteilt hat, war sie mit rund 200 Kräften vor Ort. 6 Personen wurden in Gewahrsam genommen, berichtet eine RBB-Reporterin. Hintergrund sei der Verdacht, dass Bauarbeiter und private Sicherheitsmitarbeiter des Eigentümers des Gebäudes körperlich angegriffen und mit Exkrementen beworfen worden sein sollen. Bei seinem Debüt hat der neue Fußball-Bundestrainer Klopp einen Prestigesieg verpasst. Die Fußballnationalmannschaft spielte am Abend zum Auftakt der Nations League in Amsterdam gegen die Niederlande 1:1. Und in der Basketball-Bundesliga hat sich Alba Berlin gegen Frankfurt mit 94:83 durchgesetzt. Soweit die Nachrichten. 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Das Wetter nachts bewölkt mit gelegentlichem Sprühregen, örtlich Auflockerungen, Tiefstwerte zwischen 12 und 9 Grad. Morgen wieder viele Wolken, im Norden teilweise locker bewölkt, maximal 19 Grad. Die Zeit 23.03 Uhr.
4: Hier ist der Verkehrsservice in der ARD-Hitnacht. Die A1 Lübeck-Hamburg wird in Höhe Norderelbbrücke in beiden Richtungen wegen eines Schwertransports wieder bis 5 Uhr mehrfach kurzfristig gesperrt. Und die A4 Dresden-Görlitz ist zwischen Niederseifersdorf und Kurdersdorf wegen Tunnelwartungsarbeiten bis 5 Uhr in beiden Richtungen gesperrt. Die Umleitung führt über die U4 und die U5. Dann haben wir die A7 Kassel Richtung Hannover. Die Strecke ist zwischen Göttingen und Göttingen-Nord nach einem Unfall gesperrt. Die Umleitung führt über die U5. Die A7 Kassel Richtung Hannover ist zwischen dem Dreieck Salzgitter und Derneburg Salzgitter wegen der Nachtbaustelle gesperrt bis Samstag. Und zwar immer in der Zeit zwischen 18 und 6 Uhr. Die Umleitung führt über die U23. Und die A7 Fulda Richtung Würzburg ist zwischen Bad Brückenau-Volkers und Bad Brückenau-Wildflecken wegen einer Baustelle bis ca. 1 Uhr gesperrt. Die Umleitung führt über die U54. A8 Stuttgart Richtung München. Die Strecke ist zwischen Friedberg und Dasing wegen Reinigungsarbeiten gesperrt. Dadurch 3 Kilometer Stau vor der Sperrung. Und die A40 Duisburg-Essen ist zwischen dem Kreuz Duisburg und Kreuz Kaiserberg in beiden Richtungen wegen des Abrisses zweier Brücken gesperrt. Bis zum 5. Oktober. Die A40 Essen Richtung Dortmund ist zwischen dem Dreieck Bochum-West und Bochum-Zentrum wegen Bauarbeiten bis um 5 gesperrt. Und auf der A103 ist der Abzweig Zehlendorf stadteinwärts gesperrt zwischen der Philanderstraße und Kreuz Schöneberg. Wartungsarbeiten und zwar bis um 5. Letzte Meldung, die A620 Saarlouis-Saarbrücken ist zwischen Saarbrücken-Klarental und Malstatter Brücke wegen Bauarbeiten in beiden Richtungen gesperrt, dadurch Stau. Und damit war es das von uns. Das waren die Verkehrsmeldungen. Wir wünschen Ihnen eine gute Fahrt.
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4: Guten Abend, Deutschland. Und eine wunderschöne Nacht, die ARD-Hitnacht. Heute für Sie nochmal anders. Mit mir. Ich bin Romy Anders. Hi.

Hallo liebe Nachtschwärmer, hallo ihr lieben Frühaufsteher. Ein herzliches Willkommen bei uns in der ARD Hitnacht. Auch heute senden wir wieder aus Erfurt von MDR Thüringen. Und natürlich haben wir für Sie wunderschöne Musik, Lieblingshits ausschließlich. Denn auch dafür steht die ARD Hitnacht. Hier sind die Hooters, Johnny B.

0: Die ARD-Hitnacht hier. Sie schreiben uns gern, wie immer, an ard-hitnacht@mdr.de oder Sie rufen ganz fix an, wenn Sie mögen. Freuen wir uns sehr. Die Romy hier, hallo.
1: Hi Romy, da ist die Beate aus Innsbruck.
0: Hallo, hallo.
1: Ich wünsche einen schönen Abend, eine schöne Sendung. Also eure Musik macht mir sehr, sehr viel Mut.
0: Ach schön.
1: Das wollte ich nur sagen. Okay, dann tschüss, gute Nacht.
0: Tschüssi, gute Nacht. Freut uns sehr. 0800 80 80 110. Hey.

Die ARD-Hitnacht. Jetzt mit einer Entwarnung. Und zwar gab es ja Gasaustritt im Stadtgebiet Greiz. Da wurde gewarnt für die Stadt Greiz und jetzt kam die Entwarnung. Das heißt eben, für Greiz, alle Handlungsempfehlungen werden hiermit aufgehoben.

0: Eine Minute nach 11:30. Guten Abend. Der Verkehrsservice in der ARD Nacht. Die A1 Lübeck-Hamburg wird in Höhe Norderelbbrücke in beiden Richtungen wegen eines Schwertransports gesperrt, und zwar bis um 5 mehrfach kurzfristig. Dann haben wir die A4 Dresden-Görlitz. Die Strecke ist zwischen Niederseifersdorf und Kodersdorf wegen Tunnelwartungsarbeiten gesperrt in beiden Richtungen. Die Umleitung führt über die U4 und U5. A7 Kassel Richtung Hannover ist zwischen Göttingen und Göttingen-Nord nach einem Unfall gesperrt. Die Umleitung führt über die U5. A7 Kassel Richtung Hannover zwischen dem Dreieck Salzgitter und Derneburg-Salzgitter wegen der Nachtbaustelle gesperrt. Bis Samstag, immer in der Zeit zwischen 18 und 6 Uhr. Die Umleitung führt über die U23. Dann haben wir die A7 Fulda Richtung Würzburg. Die Strecke ist zwischen Bad Brückenau-Volkers und Bad Brückenau-Wildflecken wegen der Baustelle bis ca. 1 Uhr gesperrt. Die Umleitung führt über die U54. Weiter geht's auf der A8. A8 Stuttgart Richtung München, zwischen Friedberg und Dasing wegen Reinigungsarbeiten gesperrt, dadurch 2 Kilometer stockender Verkehr vor der Sperrung. Die A29 Oldenburg Richtung Ahlhorner Heide ist zwischen Wartenburg und Großen Kneten wegen der Nachtbaustelle gesperrt bis um 5 morgen früh. Und die A40 Duisburg-Essen ist zwischen dem Kreuz Duisburg und Kreuz Kaiserberg in beiden Richtungen wegen Brückenabriss gesperrt bis Oktober. Die A40 Essen Richtung Dortmund ist zwischen dem Dreieck Bochum West und Bochum Zentrum wegen Bauarbeiten gesperrt bis um 5 morgen früh. Und auf der A103 ist der Abzweig Zehlendorf statt einwärts zwischen Philanderstraße und dem Kreuz Schöneberg gesperrt wegen Wartungsarbeiten bis um 5. Die A620, letzte Meldung, Saarlouis-Saarbrücken ist zwischen Saarbrücken-Klarental und Mallstatter Brücke wegen Bauarbeiten in beiden Richtungen gesperrt, dadurch Stau. Das waren die Verkehrsmeldungen. Wir wünschen Ihnen eine gute Fahrt.
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0: Mit Romy Anders. Guten Abend. Hi.

Yeah, die ARD-Hitnacht jetzt mit einem Song. Oh, der ist auch besonders schön. Peter Maffay und Johannes Oerding. Die singen gemeinsam Dir gehört die Welt. Das kam ja Anfang September raus, ne, als Single aus dem gemeinsamen Album Nashville von Maffay und Oerding. Und es ist ein Mutmachlied. Zuversicht, dass die schwierigen Phasen im Leben immer vorbeigehen. Die dunklen Wolken ziehen weiter und machen Platz für die Sonne. Auch ja, wenn das manchmal halt ein bisschen dauert. Aber am Ende wird oftmals alles wieder gut. Denn dir gehört die Welt. Euer

ard-hitnacht@mdr.de. Was machen Sie denn gerade? Wo hören Sie uns in dieser Nacht? Aus Kiel hat uns Lara geschrieben. Hallo, meine Mitbewohnerin Ina hat heute Geburtstag. Sie feiert ihren 25. Geburtstag. Und wir sitzen hier gerade in ganz netter Runde, schreibt sie, und hören natürlich Radio, weil ihr habt schöne Musik und wir feiern noch ein bisschen. Das ist toll. Ina, also auch von uns aus der ARD-Hitnacht, alles, alles Gute zum 25. Geburtstag und einen schönen Abend noch. Eine gute Nacht und überhaupt alles.

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1: Um 0 Uhr mit Ronald Lessig. Israels Ministerpräsident Netanyahu hat den Angriff auf den Iran verteidigt. In der UN-Vollversammlung in New York sagte Netanyahu, es sei eine der leichtesten Entscheidungen gewesen, die er je habe treffen müssen. Aus der Nachrichtenredaktion Diane Batani.
2: Vor Beginn seiner Rede waren zahlreiche Delegierte aufgestanden und hatten den Saal verlassen. Dazu aufgerufen hatte die palästinensische UN-Vertretung. Sie warf Israel Völkermord und Kriegsverbrechen vor. Netanyahu bezeichnete die Protestierenden als moralische Feiglinge. Israel des Völkermords zu bezichtigen sei die größte Lüge des Jahrhunderts, sagte er. Netanyahu steht wegen des israelischen Vorgehens im Gazastreifen international weitgehend isoliert da. Rund um das Hauptquartier der Vereinten Nationen protestierten Demonstranten gegen seine Teilnahme an der UN-Generaldebatte.
1: US-Präsident Trump hat den chinesischen Staatspräsidenten Xi zum Besuch in Washington empfangen. Dabei ging es um Konfliktthemen wie den Ukraine-Krieg und den Iran-Krieg und um künstliche Intelligenz. Trump hob Gemeinsamkeiten hervor und sagte, auch China wolle KI nicht staatlich regulieren, trotz Sicherheitswarnungen der Branche. Xi wiederum hat sich für eine stärkere Zusammenarbeit ausgesprochen. Eigentlich sollte Sachsen-Anhalt in Kürze den Vorsitz der Ministerpräsidentenkonferenz übernehmen. Stattdessen behält Rheinland-Pfalz den Vorsitz der MPK für ein weiteres Jahr. Das haben die Regierungschefs der Länder beschlossen. Hintergrund ist der Wahlsieg der AfD in Sachsen-Anhalt und die Ungewissheit, wer künftig dort regiert. Laut dem MPK-Vorsitzenden Schnieder geht es darum, mit bestehenden Strukturen ein geordnetes Verfahren sicherzustellen. Beim Debüt von Jürgen Klopp als Bundestrainer hat die deutsche Nationalmannschaft einen Sieg knapp verpasst. Im Nations League-Auftakt trennte sich Deutschland mit einem 1:1 von den Niederlanden. Aus Amsterdam, Thomas Kunze.
3: Nach 13 Minuten gingen die Gastgeber nach einer Ecke durch Van Dijks Kopfball in Führung. Der VAR aber kassierte den Treffer wenig später. Nach einer guten halben Stunde verletzte sich dann Brian Brobby, der Niederländer. Deutschland spielte trotzdem weiter und Felix Metscher erzielte das 1:0. In Halbzeit 2 spielte dann im Prinzip nur noch die Niederlande. In der zweiten Minute der Nachspielzeit verlor dann Serge Gnabry den Ball im Mittelfeld. Van Bommel flankte von der linken Seite und Cody Gakpo nahm den Ball sehenswert Volley zum 1:1 ab. Ein verdienter Ausgleich für die Niederlande beim Debüt von Jürgen Klopp als Bundestrainer.
1: Das waren die Nachrichten. Das Wetter in Deutschland. Im Nordosten und Osten Regen, an den Alpen Schauer bei 13 bis 0 Grad. Tagsüber oft sonnig, im Osten und Nordosten etwas Regen. Später Auflockerungen bei bis zu 15 Grad in Ostsachsen und 24 Grad an Rhein und Mosel. Am Samstag oft heiter, im Norden etwas Regen bis 29 Grad, am Sonntag wechselhaft bis 30 Grad. Es ist 0:03 Uhr.
4: Und hier ist der Verkehrsservice in der ARD-Hitnacht. Die A1 Lübeck-Hamburg wird in Höhe Norderelbbrücke in beiden Richtungen wegen eines Schwertransports bis um 5 mehrfach kurzfristig gesperrt. Die A4 Erfurt Richtung Chemnitz ist zwischen Jena Zentrum und Stadtroda gesperrt. Da gab es einen Unfall. Die A4 Dresden-Görlitz ist zwischen Niederseifersdorf und Kodersdorf wegen Tunnelwartungsarbeiten bis um 5 in beiden Richtungen gesperrt. Die Umleitung führt über die U4 und die U5. Dann haben wir die A7 in Kassel Richtung Hannover. Die Strecke ist zwischen Göttingen und Göttingen-Nord nach einem Unfall gesperrt. Die Umleitung führt über die U5. Dann A7 Kassel Richtung Hannover zwischen dem Dreieck Salzgitter und Derneburg-Salzgitter wegen einer Nachtbaustelle. Bis Samstag gesperrt, jeweils immer zwischen 18 und 6 Uhr am Morgen. Die Umleitung führt über die U23. Dann die A7 Fulda Richtung Würzburg ist zwischen Bad Brückenau-Volkers und Bad Brückenau-Wildflecken wegen der Baustelle bis ca. 1 Uhr noch gesperrt, also eine Stunde. Die Umleitung führt über die U54. Und die A24 Berlin Richtung Hamburg ist zwischen Raststätte Linumer Bruch Nord und Fair Berlin nach einem Unfall gesperrt. Die Umleitung führt über die U41. A29 Oldenburg Richtung Ahlhorner Heide ist zwischen Wartenburg und Großen Kneten wegen der Nachtbaustelle gesperrt. Und die A40 Duisburg-Essen ist zwischen dem Kreuz Duisburg und Kreuz Kaiserberg in beiden Richtungen wegen Brückenabriss bis Oktober gesperrt. A40 Essen Richtung Dortmund zwischen dem Dreieck Bochum-West und Bochum-Zentrum Bauarbeiten bis um 5 nachher die Sperrung. Und auf der A103 ist der Abzweig Zehlendorf stadteinwärts gesperrt zwischen Philanderstraße und dem Kreuz Schöneberg. Dort Wartungsarbeiten und zwar bis um 5 morgen früh, heute früh, ist ja schon im Heute, Freitag heute schon. Und wir haben noch die A620 Saarlouis-Saarbrücken. Die Strecke ist zwischen Saarbrücken-Klarental und Mallstatter Brücke wegen Bauarbeiten in beiden Richtungen gesperrt. Das war's. Das waren die Verkehrsmeldungen. Wir wünschen Ihnen eine gute Fahrt.
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4: Wir halten sie wach, wir halten sie bei Laune. Hey, das ist so cool. Einfach gut. Die Musik mit Queen, David Bowie, Under Pressure. Bitteschön.

0: Gute Nacht und eine schöne Zeit mit der ARD Hitnacht. 0800 80 80 110. Rufen Sie gern auch an. Die Romy hier, hallo.
1: Hallo, liebe Romy, hier ist der Thomas aus Bad Wörishofen.
0: Hi, hi.
1: Ich wollte dir nur sagen, es ist wunderbar, dass du da bist. Und bleib so, wie du bist. Und bis bald. Tschüss, servus.
0: Ist aber lieb, servus, bis bald. Dankeschön.

Gute Nacht und willkommen im Freitag, willkommen im neuen Tag. Der 25. September heute, es ist kurz vor 12:30. Wir können auch sagen, guten Morgen.

0: Es ist halb eins. Der Verkehrsservice in der ARD-Nacht. Wir haben die A1 Lübeck-Hamburg, die wird in Höhe Norderelbbrücke in beiden Richtungen wegen eines Schwertransports bis um 5 mehrfach kurzfristig gesperrt. Dann die A4 Erfurt Richtung Chemnitz ist zwischen Jena Zentrum und Stadtroda gesperrt nach einem Unfall. Die A4 Dresden-Görlitz ist zwischen Niederseifersdorf und Kodersdorf wegen Tunnelwartungsarbeiten bis um 5 in beiden Richtungen gesperrt. Es gibt Umleitungen, einmal die U4 und die U5. A7, Kassel Richtung Hannover. Die Strecke ist zwischen Göttingen und Göttingen Nord nach einem Unfall gesperrt. Die Umleitung führt über die U5. Dann die A7, Kassel Richtung Hannover. Zwischen Dreieck Salzgitter und Derneburg Salzgitter wegen der Nachtbaustelle bis Samstag jeweils zwischen 18 und 6 Uhr gesperrt. Die Umleitung führt über die U23. Dann A7, Fulda Richtung Würzburg. Die Strecke ist zwischen Bad Brückenau-Volkers und Bad Brückenau-Wildflecken wegen einer Baustelle bis ca. 1 Uhr gesperrt. Die Umleitung führt über die U54. Dann die A24, Berlin Richtung Hamburg. Ist zwischen Raststätte Liniennummer Bruch Nord und Fähr Berlin gesperrt. Da gab es einen Unfall. Die Umleitung führt über die U41. A29 Oldenburg Richtung Ahlhorner Heide zwischen Wartenburg und Großen Kneten wegen der Nachtbaustelle bis ca. 5 Uhr gesperrt. Wir haben heute ausführlichen Verkehr in dieser Nacht. Es geht weiter auf der A40 Duisburg-Essen zwischen dem Kreuz Duisburg und Kreuz Kaiserberg. In beiden Richtungen wegen Brückenabriss gesperrt. Und es geht auch bis Anfang Oktober, bis zum 5. Oktober, da die Sperrung. Dann A40 Essen Richtung Dortmund zwischen dem Dreieck Bochum West und Bochum Zentrum wegen Bauarbeiten gesperrt bis um 5 nachher. Auf der A103 ist der Abzweig Zehlendorf statt einwärts zwischen Philanderstraße und dem Kreuz Schöneberg gesperrt. Wartungsarbeiten dort bis um 5. Und die ist jetzt die letzte Meldung, die A620 Saarlouis-Saarbrücken. Die Strecke ist zwischen Saarbrücken-Klarental und Mallstatter Brücke wegen Bauarbeiten in beiden Richtungen gesperrt. Das war's. Das waren die Verkehrsmeldungen. Wir wünschen Ihnen eine gute Fahrt.
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0: Mit Romy Anders. Grüße ganz herzlich. Hi.

Allen Nachtschwärmern, allen Frühaufstehern eine wunderschöne Zeit mit uns. Sie hören die ARD-Hitnacht. Und wir, das ist ein Versprechen, wir hatten sie wach, wir hatten sie bei Laune, wir bringen sie auch gern in die Träume. Es gibt immer wieder auch Hörer, die schreiben, dass sie mit uns besonders gut einschlafen können. Und das sehe ich als Kompliment. Ey, du moderierst so schön, da schlafe ich ein. Cool. Na, na, na, hey, hey, Kiss and Goodbye. Musik von Steam.

0: läuft die ARD-Hitnacht. Sie erreichen uns in der ARD-Hitnacht natürlich auch telefonisch. Ne? Wenn Sie genauso gerne reden wie wir, dann rufen Sie doch einfach an. 0800 80 80 110. Thorsten, Sie sind auch gut drauf, ne?
1: Genieße natürlich die Musikauswahl, die ihr jedes Mal habt. Super Musikauswahl und die super Sendung. Und ja, viele liebe Grüße aus Rostock-Warnemünde.
0: Dankeschön, wer ist noch dran?
2: Hallo, hier ist wieder der Lkw-Fahrer Frank. Ja, bitte sagt doch mal den Stau hier zwischen Göttingen und Nordheim.
0: Okay.
2: Wer es weiträumig umfahren kann, da ist ein Busunfall mit dabei. In diesem Sinne, gute Nacht.
0: Danke für die Info, gute Nacht und vor allem eine gute Fahrt. Bleiben Sie wachsam und achtsam und kommen Sie gut und sicher an.
3: Ja.

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1: Um 1 Uhr mit Miriam Berger. Guten Morgen. 5 Tage nach der Wahl zum neuen Abgeordnetenhaus wollen die Berliner Linken heute bei einem Parteitag über die Aufnahme von Sondierungsgesprächen mit Grünen und SPD abstimmen. Die Partei sieht sich zugleich mit Antisemitismusvorwürfen und Zweifeln an ihrer Zuverlässigkeit konfrontiert. Sebastian Schöbel, RBB 24 Landespolitik.
2: In der SPD sprachen sich zuletzt zahlreiche Prominente, darunter Brandenburgs Ministerpräsident Woidke und Ex-Bürgermeister Michael Müller, gegen eine Koalition mit den Linken aus. Auch bei den Grünen gibt es Warnungen vor Rot-Grün-Rot, etwa vom baden-württembergischen Ministerpräsidenten Cem Özdemir. Mit den Grünen haben die Linken bereits erste Gespräche geführt. Die SPD will den Parteitag abwarten.
1: Der Berliner Finanzsenator Evers ist neuer Vorsitzender der CDU-Fraktion im Abgeordnetenhaus. Evers sei mit breiter Mehrheit gewählt worden, teilte die Fraktion am Abend mit. Es gab 30 Stimmen für und 2 gegen ihn. Zu einer möglichen Regierungsbeteiligung in Berlin sagte Evers, man sei bereit, mit allen Parteien der gesellschaftlichen Mitte zu sprechen. In Berlin und Brandenburg steigen die Ticketpreise für den öffentlichen Nahverkehr. Ab Januar werden die Fahrten laut Verkehrsverbund VBB im Schnitt 3,7% teurer. Dorothea Echte, RBB 24.
3: Der VBB begründet die Preiserhöhungen mit weiterhin hohen Kosten. Während der Preis für das Einzelticket im Bereich Berlin AB demnach unverändert bei 4 Euro bleiben soll, steigt der Preis für die VBB-Umweltkarte für den Bereich Berlin AB von 81,30 Euro im Monat auf 84,30 Euro. In Potsdam kostet ein Einzelfahrschein für den Bereich AB ab dem Jahreswechsel 3,10 Euro und damit 10 Cent mehr als bisher.
1: In der Gürtelstraße in Berlin-Friedrichshain hat es am Abend einen größeren Polizeieinsatz gegeben. Sie war nach eigenen Angaben mit rund 200 Kräften vor Ort. 6 Personen wurden in Gewahrsam genommen, berichtete eine RBB-Reporterin. Hintergrund ist der Verdacht, dass Bauarbeiter und private Sicherheitsmitarbeiter des Gebäudeeigentümers angegriffen und mit Exkrementen beworfen wurden. Der polizeiliche Staatsschutz ermittelt. Die deutsche Fußballnationalmannschaft hat zum Auftakt der Nations League einen Sieg verpasst. Die DFB-Elf mit ihrem neuen Bundestrainer Klopp trennte sich am Abend in Amsterdam von den Niederlanden 1:1. Und in der Basketball-Bundesliga hat sich Alba Berlin gegen Frankfurt mit 94:83 durchgesetzt. Soweit die Nachrichten. 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Das Wetter nachts bewölkt mit gelegentlichem Sprühregen, örtlich Auflockerungen. Tiefstwerte zwischen 12 und 9 Grad. Tagsüber wieder viele Wolken, im Norden teilweise locker bewölkt, maximal 15 bis 19 Grad. Die Zeit, es ist 1.03 Uhr.
4: Hier ist der Verkehrsservice in der ARD-Hitnacht. Die A1 Lübeck-Hamburg wird in Höhe Norderelbbrücke in beiden Richtungen wegen eines Schwertransports bis um 5 mehrfach kurzfristig gesperrt. A4 Erfurt Richtung Chemnitz. Die Strecke ist zwischen Jena Zentrum und Stadtroda gesperrt. Da gab es einen Unfall. A4 Dresden-Görlitz zwischen Niederseifersdorf und Kodersdorf wegen Tunnelwartungsarbeiten bis um 5 gesperrt, beide Richtungen. Die Umleitung führt über die U4 und die U5. Die A7 Kassel Richtung Hannover ist zwischen Göttingen und Göttingen-Nord nach einem Unfall gesperrt, Umleitung U5. A7 Kassel Richtung Hannover ist zwischen dem Dreieck Salzgitter und Derneburg Salzgitter wegen der Nachtbaustelle gesperrt, die Umleitung führt über die U23. A7 Fulda Richtung Würzburg zwischen Bad Brückenau-Volkers und Bad Brückenau-Wildflecken, weiterhin gesperrt wegen der Baustelle, die Umleitung führt über die U54. Dann haben wir die A29, Oldenburg Richtung Ahlhorner Heide. Die Strecke ist zwischen Wartenburg und Großen Kneten wegen der Nachtbaustelle gesperrt, bis ca. 5 Uhr. A40, Duisburg-Essen, ist zwischen dem Kreuz Duisburg und dem Kreuz Kaiserberg in beiden Richtungen wegen Brückenabriss gesperrt. Es geht bis Oktober, 5. Oktober. Und die A40, Essen Richtung Dortmund, ist zwischen dem Dreieck Bochum-West und Bochum-Zentrum wegen Bauarbeiten gesperrt, bis um 5 Uhr. Auf der A103 ist der Abzweig Zehlendorf stadteinwärts gesperrt zwischen Philanderstraße und dem Kreuz Schöneberg. Wartungsarbeiten dort. Und die A620 Saarlouis-Saarbrücken ist zwischen Saarbrücken-Klarental und Mahlstatter Brücke wegen Bauarbeiten gesperrt. Beide Richtungen. Das waren die Verkehrsmeldungen. Wir wünschen Ihnen eine gute Fahrt.
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So ein bisschen liegt ja schon der verführerische Wochenendduft in der Luft. Wir haben heute Freitag, den 25. September. Und da fragen wir uns natürlich, haben Sie da was Bestimmtes vor? Irgendwas geplant? Hannes, mein Kollege aus der Technik, der sagte gerade, du, am Wochenende, da mache ich einfach mal nüscht. Ja, wir sind ja in Thüringen. Wir senden ja aus Erfurt von MDR Thüringen. Und da macht man an freien Tagen durchaus mal überhaupt nüscht. Gar nüscht. Und Sie? Was haben Sie vor? ard-hitnacht@mdr.de oder Sie rufen an. Geht schneller. 0800 80 80 110.

0: Upside Down, Diana Voss in der ARD Hit nach. Die Anna aus Dresden, die hat sich gemeldet bei uns und sie schreibt, hallo ihr Lieben, ich mache am Wochenende mehr als nüscht. Das hatten wir ja vorhin erzählt, dass man auch mal, wenn die Tage entspannt sind, auch mal nüscht machen kann. Aber Anna macht mehr, nämlich eine Gartenparty. Das Wetter wird schön, schreibt sie, die Würstchen, die wollen nochmal auf den Grill und sie freut sich nach den Nachtdiensten morgen dann frei zu haben, um mit Freunden das Wochenende zu feiern. Cool. Danke fürs Schreiben, Anna. Und liebe Grüße. Nico aus Berlin, der hat uns auch gerade gemailt, ard-hitnacht@mdr.de. Er schreibt eine kleine Lebensweisheit, die er einfach mal loswerden muss. Nicht alles ist eine Lebenslektion. Manchmal trifft man einfach dumme Entscheidungen. Okay, Nico, was da auch immer gerade bei Ihnen los ist, Technikprobleme, Einschlafprobleme, egal, wir nehmen auf jeden Fall Anteil.
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0: 1.31 Uhr. Hier ist der Verkehrsservice in der ARD Nacht. Die A1 Lübeck-Hamburg wird in Höhe Norderelbbrücke in beiden Richtungen wegen eines Schwertransports gesperrt, bis um 5 mehrfach kurzfristig. Wir haben die A4 Erfurt Richtung Chemnitz. Die Strecke ist zwischen Jena Zentrum und Stadtroda gesperrt, da gab es nämlich einen Unfall. Die A4 Dresden-Görlitz ist zwischen Niederseifersdorf und Kodersdorf gesperrt wegen Tunnelwartungsarbeiten. Die Umleitung führt über die U4 und die U5. Dann die A7, Kassel Richtung Hannover, ist zwischen dem Dreieck Salzgitter und Derneburg Salzgitter wegen der Nachtbaustelle gesperrt. Die Umleitung führt über die U23. Und die A29, Oldenburg Richtung Ahlhorner Heide, ist zwischen Wartenburg und Großen Kneten wegen der Nachtbaustelle auch gesperrt bis ca. 5 Uhr. Die A40, Duisburg-Essen, ist zwischen dem Kreuz Duisburg und Kreuz Kaiserberg in beiden Richtungen wegen Brückenabriss bis zum 5. Oktober gesperrt. Und die A40 Essen Richtung Dortmund ist zwischen dem Dreieck Bochum West und Bochum Zentrum wegen Bauarbeiten bis um 5 nachher gesperrt. Auf der A103 ist der Abzweig Zehlendorf stadteinwärts zwischen Philanderstraße und dem Kreuz Schöneberg gesperrt wegen Wartungsarbeiten bis um 5. Und die A620 Saarlouis-Saarbrücken ist zwischen Saarbrücken-Klarental und Mahlstatter Brücke wegen Bauarbeiten in beiden Richtungen gesperrt. Das war's. Das waren die Verkehrsmeldungen. Wir wünschen Ihnen eine gute Fahrt.
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0: In dieser Nacht hören Sie anders. Mit mir. Ich bin Romy Anders. Grüße Sie ganz herzlich. Hi.

Musik von den Backstreet Boys hier in der ARD-Hitnacht. So, und wir haben jetzt einen Song, der kam 1970 raus und es könnte auch nicht aktueller sein, das Lied. Man kann es als Warnung verstehen. Es handelt vom Schrecken des Atombombenabwurfs auf Hiroshima durch die US-Streitkräfte im August 45. Wenige Tage später war ja auch Nagasaki dran, ohne Worte. So schrecklich für all die Menschen damals dort. Was für eine unfassbare Zerstörung, was für ein Leid durch Kriege, durch Atomwaffen verursacht werden. Es ist eine Antikriegsbotschaft. Hiroshima. Jetzt in der ARD-Hitnacht.

0: In 8 Minuten wird es um 2. Willkommen in der ARD-Hitnacht. 0800 80 80 110. Die Romy hier, hallo.
1: Moin, hier ist Felix. Ich bin in Oberwerder mit Gregor, Henry, Jonas und Peter. Und wir würden uns mega freuen, wenn ihr für uns Noah Kahn, The Great Divide, spielen könntet.
0: Moin. Ciao. Moin, Felix, Gregor, Henry, Jonas und Peter. Wie sage ich es denn charmant? Wir spielen ja ohnehin schon tolle Musik, ne? Aber so ganz spontan, da kommen ja auch immer wieder Wünsche und Anfragen bei uns rein gerade. Ihr Lieben, so ganz spontan erfüllen wir keine Musikwünsche in der Nacht, aber... Aber wir haben hier eh Lieblingshits im Angebot. Felix, Henry, Jonas und Peter. Komm, hier, Police. Ah, da kann doch überhaupt keiner meckern. Every breath you take. Gute Nacht. Und liebe Grüße nach Hamburg.

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1: Um 2 Uhr mit Miriam Berger. Guten Morgen. Nach der Abgeordnetenhauswahl wollen die Berliner Linken heute bei einem Parteitag über die Aufnahme von Sondierungsgesprächen mit Grünen und SPD abstimmen. Die Partei sieht sich jedoch unter anderem mit Antisemitismusvorwürfen konfrontiert. Sebastian Schöbel, RBB 24 Landespolitik.
2: In der SPD sprachen sich zuletzt zahlreiche Prominente, darunter Brandenburgs Ministerpräsident Woidke und Ex-Bürgermeister Michael Müller, gegen eine Koalition mit den Linken aus. Auch bei den Grünen gibt es Warnungen vor Rot-Grün-Rot, etwa vom baden-württembergischen Ministerpräsidenten Cem Özdemir. Mit den Grünen haben die Linken bereits erste Gespräche geführt. Die SPD will den Parteitag abwarten.
1: Berlins Finanzsenator Evers ist neuer Vorsitzender der CDU-Fraktion im Abgeordnetenhaus. Evers sei mit breiter Mehrheit gewählt worden, teilte die Fraktion am Abend mit. Es gab 30 Stimmen für und 2 gegen ihn. Zu einer möglichen Regierungsbeteiligung in Berlin sagte Evers, man sei bereit, mit allen Parteien der gesellschaftlichen Mitte zu sprechen. Rheinland-Pfalz behält ein weiteres Jahr den Vorsitz der Ministerpräsidentenkonferenz. Der Staatskanzlei in Mainz zufolge habe das die Regierungschefs der Länder einstimmig beschlossen. Eigentlich hätte ab Oktober Sachsen-Anhalt den Vorsitz übernommen. In Sachsen-Anhalt ist nach der Wahl noch keine neue Regierung gebildet. Der amtierende MPK-Vorsitzende Schnieder sagte, es gehe nur darum, ein geordnetes Verfahren zu gewährleisten und nicht darum, einen möglichen AfD-Ministerpräsidenten auszugrenzen. Die Verleihung des Axel Springer Awards an den umstrittenen Unternehmer und Investor Peter Thiel hat am Abend zu Protesten geführt. Rund 200 Menschen hätten vor dem Axel Springer Haus in Berlin gegen die Übergabe der Auszeichnung demonstriert, sagte eine Polizeisprecherin dem RBB. Auch der Deutsche Journalistenverband kritisierte die Verleihung. Thiel ist IT-Investor und Mitbegründer des Softwareunternehmens Palantir. Er ist bekannt für seine libertären und rechtskonservativen Positionen, seine Nähe zu US-Präsident Trump und seine Kritik an liberalen Demokratien. Die deutsche Fußballnationalmannschaft hat zum Auftakt der Nations League einen Sieg verpasst. Die DFB-Elf mit ihrem neuen Bundestrainer Klopp trennte sich am Abend in Amsterdam von den Niederlanden 1:1. Und in der Basketball-Bundesliga hat sich Alba Berlin gegen Frankfurt mit 94:83 durchgesetzt. Soweit die Nachrichten. 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Das Wetter nachts bewölkt mit gelegentlichem Sprühregen, örtlich Auflockerungen. Tiefstwerte zwischen 12 und 9 Grad. Tagsüber viele Wolken, im Norden teilweise locker bewölkt bei maximal 19 Grad. Es ist 2:03 Uhr.
3: Und hier ist der Verkehrsservice in der ARD-Hitnacht. Die A1 Lübeck-Hamburg wird in Höhe Norderelbbrücke in beiden Richtungen wegen eines Schwertransports mehrfach kurzfristig gesperrt, bis um 5 voraussichtlich. Die A4 Erfurt Richtung Chemnitz, da gab es ja einen Unfall zwischen Jena Zentrum und Stadtroda, dort auch Sperrung. Die A4 Dresden-Görlitz ist zwischen Niederseifersdorf und Kodersdorf gesperrt, wegen Tunnelwartungsarbeiten, bis um 5. Und die A7 Kassel Richtung Hannover ist zwischen dem Dreieck Salzgitter und Derneburg Salzgitter wegen der Nachtbaustelle gesperrt. Die Umleitung führt über die U23. A29 Oldenburg Richtung Ahlhorner Heide. Die Strecke ist zwischen Wartenburg und Großenkneten wegen der Nachtbaustelle gesperrt, bis um 5.